0: Brandenburger Tor leuchtet seit dem Abend in den Regenbogenfarben als Symbol für Vielfalt und Toleranz. Bei der Gewalttat am Samstagabend wurde eine Frau getötet. 29 Menschen wurden verletzt. Nach Angaben der Polizei schwebt inzwischen niemand mehr in Lebensgefahr. Der 21 Jahre alte Tatverdächtige wurde bei einem Polizeieinsatz in Berlin-Spandau erschossen. Er soll der islamistischen Szene angehört haben. Die Bundesanwaltschaft in Karlsruhe hat am Abend die Ermittlungen übernommen. Die USA wollen ihre militärische Präsenz im Nahen Osten verstärken. Der US-Botschafter bei den Vereinten Nationen Walz bestätigte, dass zusätzliche Kapazitäten in die Region verlegt werden. Medienberichten zufolge geht es dabei unter anderem um Kampfjets und Tankflugzeuge. Gleichzeitig haben die USA zuletzt 2 Nächte lang auf neue Angriffe gegen den Iran verzichtet. Walz sagte, diese Pause solle der Diplomatie mehr Raum geben. Die UNESCO hat Dutzende Orte zum Welterbe erklärt. Bei ihrer Sitzung in Südkorea hat die Kommission unter anderem beschlossen, die Waldsiedlung Zehlendorf in Berlin in die Liste mit aufzunehmen. Sie war vor rund 100 Jahren im Bauhausstil errichtet worden. Auch der griechische Berg Olymp sowie der D-Day-Strand in der französischen Normandie sind jetzt Welterbe. Die Finals in Hannover sind am Abend zu Ende gegangen. In 24 Sportarten sind die deutschen Meisterschaften ausgetragen worden. Rechnet man die Leichtathletik-Wettbewerbe in Bochum-Wattenscheid dazu, sind insgesamt 143 Titel vergeben worden. Aus Hannover, Vera Zellmer.
1: Die Veranstalter sind sehr zufrieden. Sie haben bei den verschiedenen Sportarten in Hannover und am Steinhuder Meer 480.000 Zuschauerinnen und Zuschauer gezählt. Ein Rekord. Einige Wettkampfstätten mussten wegen Überfüllung Besucher weiterschicken. Das war aber oft kein Problem, denn in vielen Fällen war die nächste Sportart nicht weit. Große Namen wie Schwimm-Olympiasieger Lukas Mertens, Triathletin Laura Lindemann und die rhythmische Sportgymnastin Daya Varfolomejew sorgten für emotionale Höhepunkte. Viele Sportlerinnen und Sportler haben die Energie in Hannover gelobt. Und Hannovers Oberbürgermeister Belit Onay nennt die Finals ein Sommermärchen für die Stadt.
0: Das Wetter für Deutschland: in der Nacht bleibt es wechselhaft. Mal zeigen sich Wolken, dazu kann es hier und da auch mal kräftigeren Wind geben. Vor allem im Norden und im Süden sind auch einzelne Schauer unterwegs. Die Temperaturen, die sinken auf 20 bis 12 Grad. Der Start in die neue Woche wird vor allem im Osten noch ziemlich wolkig. Im Laufe des Tages bleibt es aber meist trocken bei 19 bis 28 Grad. Morgen kommt dann häufiger die Sonne raus. Die Temperaturen steigen auf bis zu 33 Grad. Die Zeit ist es 2.03 Uhr.
2: Die junge Nacht, wir schauen auf die Straßen. Die A40 Duisburg Richtung Essen ist zwischen Mülheim-Winkhausen und Dreieck Essen-Ost wegen Bauarbeiten noch bis Donnerstag in beiden Richtungen gesperrt. Und die A63 Kaiserslautern Richtung Mainz ist zwischen Dreieck Kaiserslautern und Sembach wegen der Baustelle noch bis Montag früh gesperrt. That's it!
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2: Mit Sebastian Röpke und natürlich auch mit euch. Ihr seid Part of the Show. Nummer hier ins Studio 0221 567 89111. Ja, wir haben da jetzt gerade über sehr viel Sperma gesprochen. Das würde ich jetzt an dieser Stelle gerne beenden. Wir haben nämlich eben einen Samenspender im Interview gehabt und dann habe ich euch kurz was dazu gefragt. Wir beenden das hier. Hört auf, mir über euer Sperma was zu erzählen. Danke dafür. Ich würde viel lieber von euch wissen, seid ihr noch wach oder seid ihr schon wach? Miles Smith jetzt mit Nice to Meet You. Der Sebus hier. Hi, nice to meet you.

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0: 2.13 Uhr hier, die junge Nacht der ARD. Am Montag, willkommen in der neuen Woche, Leute. Ja, für viele von euch ist eigentlich noch Sonntagabend, oder? Also ich finde, wenn man noch nicht geschlafen hat, naja, aber das Thema hatten wir schon mal. Leute, was ist denn so eure Leidenschaft? Also wir fragen euch das ja häufiger mal, was euch so antreibt, wo ihr sagt, ah ja, das bei dem Thema, da kann ich erstmal wahnsinnig viel drüber erzählen. Und es huckt mich auch jedes Mal. Ja, bei mir, ich überlege ja auch immer, ich habe mehrere Leidenschaften. Und bei mir ist es aber auch auf jeden Fall DIY. Da habe ich mal hier eine Nachricht bekommen, wofür steht das? Nicht so, für do it yourself. Also du machst es halt quasi selbst, so ein bisschen Heimwerken halt. Ja, ich habe mir aus einer alten Weinkiste einen Hocker gebaut, also so richtig mit so Füllstoff drum und Stoff drüber. Seitdem habe ich auch so eine geile Tackermaschine, so eine elektrische, mit der man so fump, fump, fump diesen Stoff halt da, diesem Holz festmachen kann. Habe auch einen Deckel dafür gebaut und es sieht halt wirklich aus, ja, ich finde es ganz schön. Ich habe mir so Teddy-Stoff dafür rausgesucht, der so ein bisschen beige ist. Also es sieht echt nach Rollen drunter und so. Also es hat Stauraum, man kann seine Füße drauf ablegen. Und ich habe es selbst gemacht. Ja, ihr merkt schon, da ist auf jeden Fall eine Leidenschaft am Start. Deswegen fragen wir euch ja auch, was ist denn eure Leidenschaft? Weil wir hören das gerne, wenn ihr drüber redet. Bei Lisa, da ist es ja quasi die Musik.
1: Meine Leidenschaft ist das Singen. Ich singe mit all meinen besten Freunden zusammen in einem Chor, den wir selber organisiert haben hier an der Uni. Wir treffen uns immer einmal die Woche und immer für 3 Stunden. Und dann, ja, singen wir ganz viel zusammen und chillen danach. Es ist sehr schön und wir haben immer ganz, ganz viel Spaß. Das Ganze hat angefangen, dass das mal ein Kurs war an der Uni und die Leute, die den Kurs belegt haben, hatten so viel Spaß, dass sie dann gesagt haben, wir wollen es weitermachen. Ich glaube, bei mir hat das sehr viel mit dem Gemeinschaftsaspekt zu tun. Ich bin schon musikalisch, aber das steht da irgendwie nicht so super im Vordergrund, sondern es ist irgendwie so ein ganz anderes Gemeinschaftsgefühl, was ich dadurch habe und man merkt, dass Leute, die so zusammen was schaffen, irgendwie total motiviert sind, daran zu arbeiten und total schöne Dinge erzeugen können, die auch andere Menschen bewegen und andere Menschen total motivieren, aktiv zu werden. Das ist echt sehr schön.

2.21 Uhr haben wir es gleich. Hier ist die junge Nacht der ARD. Ich habe neue Musik für euch, die kommt von Sambra. My Body Isn't Ready heißt der Track und ich fühle den ein bisschen zu sehr, weil, ja, worum geht's da drin? Es geht darum, dass er sich mit seinem Körper nicht so wohl fühlt und aber intim werden möchte und sich denkt, hey, ich würde gern mit dir schlafen, aber irgendwie ist mein Körper dafür noch nicht bereit, weil ich fühl's irgendwie nicht. Also ein Part vom Text ist halt auch, ich würde gern, aber der Spiegel sagt nein. Und ich denke mir so, das hittet ein bisschen zu sehr so in meinen Real Life rein, weil, ja, ich habe das auch immer das Problem, dass ich dann halt, wenn es intim wird, denke, ist das okay, ist das okay? Und dass man halt irgendwie in so eine Gedankenspirale gerät, die eigentlich total unnötig ist, wo einem jeder sagt, komm, also wenn die Person so weit geht, dass sie mit dir im Bett landet, dann findet sie dich wohl doch ganz gut. Da brauchst du dir nicht so viele Gedanken machen. Ja, aber doch, irgendwie kickt es dann wieder rein. Deswegen, ich fühle den Song sehr. Sombra, My Body Isn't Ready. Ganz frisch hier auf der Playlist der Jungnacht der ARD.

0: Little Nas X. 2:30 haben wir es. Hier ist die junge Nacht. Wir schauen auf die Straßen. Die A40 Duisburg Richtung Essen ist zwischen Mülheim-Winkhausen und Dreieck Essen-Ost wegen Bauarbeiten bis Donnerstag in beiden Richtungen noch gesperrt. Und die A63 Kaiserslautern Richtung Mainz ist zwischen Dreieck Kaiserslautern und Sembach wegen der Baustelle auch noch bis Montag früh gesperrt. That's it!
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0: Mit Sebastian Röpke, natürlich auch mit euch. Janine hat geschrieben über die 0221 567 89111 und schreibt, hey Sebo, wie ist es dir? Liebe Grüße, Janine aus Wegberg. Ja, ey, to be honest, mich hat das mit Berlin und dem CSD gestern echt ganz schön aus der Bahn geschossen, weil, why? Es ist so, oh, es war wirklich so richtig, richtig, richtig unnötig und mich hat das schon auch irgendwie belastet, weil, ja, ich bin schwul, habe ich euch ja schon mal erzählt, deswegen, ja, es war auch ein Angriff gegen den Sebo. So. Ja, also es macht halt schon viel mit einem, wenn man zur queeren Community dazugehört, wenn man sich denkt, oh Mann, ey, diese ganzen Kommentare und Diskussionen, ich habe einfach auch langsam keinen Bock mehr drauf. Ey Leute, wenn euch diese Nachrichten oder irgendwie generell die Nachrichtenlage zu viel wird, ne? Ich habe schon mehrfach gesagt, abschalten, ihr müsst das nicht konsumieren. Das ist nicht euer Job, meiner schon leider. Halli Humberstone jetzt, der Sebo hier, hi.

2.37 Uhr, hier ist die junge Nacht der ARD, Teddy Swims, Bad Dreams. Leute, ich finde ja, dass Songs nachts anders klingen, als sie tagsüber klingen. Wisst ihr, was ich meine? Einer von diesen Tracks ist Bunt mit Trippin. Ich finde, der passt so perfekt in diesen Nacht-Vibe rein. Ich romantisiere ja eh über alles, ob jetzt nachts an der Tanke arbeiten oder nachts im Sicherheitsdienst rumfahren oder im LKW oder was auch immer. Fenster ein bisschen runter, auch wenn es vielleicht gerade regnet bei euch, und diesen Track hier laut machen, das ist einfach, es ist ein Vibe, ich kann es nicht anders sagen.

2.48 Uhr, gleich schon 2.49 Uhr, also quasi schon 10 vor 3. Hier ist die junge Nacht der ARD. So, wir drehen jetzt mal wieder ein bisschen auf. Mit Hügel und Jamal Khan, bam, bam. Willkommen in der neuen Woche, willkommen im Montag. Hier ist die junge Nacht. Hi.

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1: Um 3 Uhr mit Marc Geißler. Die Polizei hat den mutmaßlichen Attentäter des Berliner Christopher Street Days nach eigenen Angaben erschossen. Bei dem Zugriff war der Mann demnach mit einer Stichwaffe auf Beamte losgegangen. Man habe ihn deshalb mit Schüssen gestoppt. Bundesinnenminister Dobrindt hat über den 21-jährigen mutmaßlichen Islamisten im ARD-Brennpunkt gesagt:
2: Wir wissen ja, dass er eine Vielzahl von Straftaten begangen hat, dass er mit dem Terror sympathisiert hat, dass es auch eine Verurteilung gab, die auf Bewährung ausgesetzt wurde und die Staatsanwaltschaft dagegen Beschwerde erhoben hat. Und in der Tat wird zurzeit sehr die Frage danach gestellt, wie kann eigentlich bei jemandem, den man als Gefährder identifiziert, eine Strafe zur Bewährung ausgesetzt werden. Auch dem wird detailliert nachgegangen.
1: Am Samstagabend soll der Mann in eine Menschenmenge beim Berliner CSD gefahren sein. Eine Frau wurde getötet, 29 weitere Menschen verletzt. Der baden-württembergische CDU-Politiker Bilger soll neuer Bundesverkehrsminister werden. Das hat Regierungssprecher Cornelius gesagt. Der bisherige parlamentarische Geschäftsführer der Union-Bundestagsfraktion löst Schnieder ab. Dieser hatte gestern selbst um seine Entlassung gebeten und von einem unwürdigen Zustand gesprochen. Der Generalsekretär der rheinland-pfälzischen CDU, Steiniger, lobte Schnieders Entscheidung und sagte, dieser Schritt zeuge von absoluter Größe. In Frankreich und Spanien kämpfen die Einsatzkräfte weiter gegen schwere Waldbrände. Inzwischen mussten mehr als 300.000 Menschen ihre Häuser verlassen und in Sicherheit gebracht werden. Frankreichs Innenminister Núñez spricht von zuletzt unkontrollierten Flammen, die sich bis auf etwa 15 Kilometer an den Großraum Bordeaux herangeschoben haben. Auch in Spanien ist die Lage angespannt. Dort haben die Brände laut Katastrophenschutz bereits eine Fläche von rund 770 Quadratkilometern erfasst, unter anderem rund um Madrid und nahe Valencia. In Bayreuth trifft die Musik von Richard Wagner auf künstliche Intelligenz. Zum 150. Jubiläum der Festspiele wird der vierteilige Ring des Nibelungen in einer besonderen KI-Version gezeigt. Den Auftakt macht heute das Rheingold. Die KI wurde ohne Internet, nur mit Wagners Musik, dem Operntext, historischem Bildmaterial und dramaturgischen Ideen trainiert. Während der Aufführung entwickelt sich daraus dann eine eigene Bildwelt, die dann auf die Bühne projiziert wird. Das Wetter für Deutschland: In der Nacht bleibt es wechselhaft, die Temperaturen sinken auf bis zu 12 Grad. Heute wird es vor allem an der Osthälfte noch ziemlich wolkig, im Laufe des Tages legt es sich aber, dann bleibt es trocken, bei 19 bis 28 Grad. Morgen in der Mitte und im Süden häufiger mit Sonne, 22 bis 33 Grad, die Höchstwerte. Und noch die Zeit, es ist gleich 3.03 Uhr.
3: Die junge Nacht, wir schauen auf die Straßen. Die A40 Duisburg Richtung Essen ist zwischen Mülheim-Winkhausen und Dreieck Essen-Ost wegen Bauarbeiten noch bis Donnerstag in beiden Richtungen gesperrt. Und die A63 Kaiserslautern Richtung Mainz ist zwischen Dreieck Kaiserslautern und Sembach wegen einer Baustelle bis Montag früh noch gesperrt. That's it!
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3: Mit Sebastian Röpke, hello, willkommen in euer Montag, Leute. Ich habe mir gerade eben ein Spaßgetränk aus dem Teamkühlschrank geholt und mir gedacht, der ist fast leer und der stinkt fürchterlich. Was ist hier los? Ja, jemand hat da alles reingepackt für so ein ausgewogenes, gutes Frühstück. Brot, Butter und Höhlenkäse, habe ich gelesen. Das ist der schlimmste Stinkekäse der Welt, den würde ich mir noch nicht mal privat in meinen Kühlschrank packen. Ja, der ist hier im Teamkühlschrank und wenn man den Kühlschrank aufmacht, dann ist der Kühlschrank: Hallo, ich habe hier auf dich gewartet mit dem heftigsten Muff der Welt. Es ist echt Ragebait im Kühlschrank. Passend dazu jetzt Linkin Park, The Emptiness Machine. Ragebait.

0: Stellt euch vor, ihr malt was, könnt das auch sehr, sehr gut, verkauft sogar eure eigene Kunst. Ja, und dann kommt Temu und kopiert einfach eure Kunst, eure Bilder.
1: Meine Designs wurden geklaut und auf Temu verkauft. Das ist mega ärgerlich.
2: Today I found out that Temu is stealing from small artists like me.
3: Temu klaut meine Kunst.
0: Ja, und das ist das Ding. Immer mehr kleine Künstler entdecken ihre Prints bei Temu, Shein oder AliExpress. Quasi copy and paste, billig weiterverkauft. Junge Nachtreporterin Vicky Merkulova, was genau wird denn da alles geklaut?
4: Wirklich alles Mögliche. Also Künstler malen zum Beispiel so ein Bild oder denken sich einen witzigen Spruch aus, lassen das Ganze auf Postkarten, Poster, Sticker oder was auch immer drucken und verkaufen das online. Und genau diese Designs kopieren dann Temu, Shein oder Amazon und verkaufen sie unter einem anderen Namen.
0: Junge, wie dreist ist es, oder?
4: Und genau, Marie aus Siegen ist Künstlerin und ihr ist das auch passiert.
5: Das war so ein richtiger Schlag ins Gesicht. Also ich meine, man hat das ja schon öfters gehört, auch von anderen, auch in Social Media hört man das ja öfters, aber dass einem dann selber passiert, ist natürlich dann erstmal ein Schock.
4: Sie designt zum Beispiel so ganz cute Postkarten und verkauft sie und Amazon eben auch.
5: Eine Kundin hat mich gefragt, ob ich das heute noch verschicken kann, weil sie es dringend braucht. Und ich hatte ihr direkt auch geantwortet, dass ich es heute noch verschicken kann. Und dann schrieb sie mir auf einmal, ach nee, sie hätte es jetzt schon bei Amazon bestellt, dann wäre es auch morgen schon da.
4: Ja, und sie so wie bei Amazon. Ich habe das nicht da reingestellt.
0: Ja, und Amazon bietet es bestimmt auch noch mal günstiger an. Das ist ja mega Arsch. Weiß sie denn, wer dahinter steckt?
4: Da ist eine chinesische Adresse hinterlegt. Aber wer wirklich dahinter steckt, findet man kaum heraus, sagt auch Julia Maris. Sie ist Anwältin für Urheberrecht.
6: Das ist sehr unterschiedlich. Teilweise sind es einzelne Händler, häufig aber auch professionell organisierte Netzwerke.
4: Und sie sagt, sie klauen eben immer öfter bei so kleinen, unbekannteren Künstlern, weil sie genau wüssten, diese Künstler haben oft kein Geld, um gegen die Firmen vorzugehen.
0: Ja, ist ja auch so. Kann man was dagegen tun? Ja, zumindest teilweise. Klären wir hier noch in der jungen Nacht der ARD. Jetzt erstmal Kygo, Khalid. Save my love.

0: 3.21 Uhr. Ihr hört die junge Nacht der ARD am Montag. Comedian Josefa Walter, ne? Die kennt Hater-Kommentare nur zu gut. Ja gut, lustige Frau im Internet, das finden Männer meistens nicht geil. Aber bei uns, da disst sie einfach zurück.
1: Ole schreibt, wie flach sollen die Witze sein? Sie? Ja. Ich bin ja nicht besonders empfindlich, aber für jemanden, der mit Internetwitzen aus 2017 arbeitet, ist das doch eine recht unverschämte Frage. Ich glaube, wenn du dich zusätzlich noch ein bisschen in das Thema singende Kaffeetassen einliest, kannst du mit deinem Humor bei Facebook richtig durchstarten. Mach das doch. Ich lass dich auch nicht alleine. Hier ein kleiner Guide, wie du dich auf Facebook zurechtfindest. Wenn Angela Merkel in einem Video 18 Finger hat, ist es wahrscheinlich KI. Je mehr Ausrufezeichen man verwendet, desto besser kommt die Message bei allen an. Alles, was mit Schlümpfen, Avataren von einem selbst und sonstigen kleinen animierten Figuren zu tun hat, ist grundsätzlich witzig. Frauen sind doof, junge Menschen sind faul, alle außer dir labern Unsinn. Viel Erfolg.
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0: halb vier. Hier ist die Junge Nacht der ARD. Wir schauen schnell auf die Straßen. Die A40 Duisburg Richtung Essen ist zwischen Mülheim-Winkhausen und Dreieck Essen-Ost wegen Bauarbeiten noch bis Donnerstag in beiden Richtungen gesperrt. Und die A63 Kaiserslautern Richtung Mainz ist zwischen Dreieck Kaiserslautern und Sembach wegen der Baustelle noch bis Montag früh gesperrt. That's it!
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0: Mit Sebastian Röpke, hello, hello, willkommen im Montag. Wir haben eben schon drüber gesprochen, dass Designs geklaut werden und dann bei Temu oder AliExpress dann einfach, ja, reproduziert wieder für günstiger rausgehauen werden. Unsere Kollegin Vicky erzählt uns gleich nochmal, was man dagegen machen kann, wenn man jetzt, sagen wir mal, selber davon betroffen ist. Ich hatte das als Endverbraucher mal, dass ich dann eine E-Mail bekam von wegen, ja, den Artikel könnten Sie jetzt theoretisch zurückgeben, weil hier Markenrechtsverletzung etc. pp. Und ich war so, ha ja, nee.

0: Chainsmokers haben gerade erst auf dem Pavukaville abgerissen mit ihrem Set. 3.38 Uhr. Leute, wir haben eben schon drüber gesprochen. Bei Temu oder Shein, da gibt's nicht nur billige Klamotten. Nee, es gibt da auch zum Beispiel cute Prints. Ich habe da auch schon mal was bestellt. Ja, Problem ist, oft sind die Designs von echten Künstlern geklaut. Hat auch Sibyl aus Köln schon mitbekommen, dass sich da jemand drüber aufgeregt hat.
1: Ich habe da TikToks halt von so Creatoren gesehen, die dann halt so Screenshots gezeigt haben, wo es halt war, das ist meins und jetzt sehe ich das bei Shein oder so.
0: Ja, junge Nachtreporterin Vicky Merkel. Du hast gerade erzählt, Temu, Shein und so, die kopieren fremde Kunst und verkaufen sie ja unter anderem Namen. Das ist rechtlich gesehen illegal, oder?
2: Ja, absolut. Ist ein Verstoß gegen die Urheberrechte. Die Motive gehören am Ende nur den Künstlerinnen und Künstlern, wie Julia aus Köln. Sie designt zum Beispiel Geburtstagskarten oder so Karten mit funny Sprüchen und da steckt da mega viel Arbeit rein.
3: Ich suche das Papier aus. Ich mache mir auch richtig Gedanken zu meinen Produkten und verschicke die alle per Post und per Hand und es ist einfach unfassbar.
2: Ja, unfassbar, weil Temu die Designs halt klaut und oft billiger verkauft.
0: Boah, die arme Maus, ey, das ist voll die Frechheit. Was willst du aber auch dagegen tun, ne? Anwalt nehmen, Abmahnung, Geld zahlen. Ey, das frisst extrem viel Zeit und Geld. Und ich habe ja auch mal gehört, dass man solche Sachen da melden kann, aber I don't know, wie viel das bringt. Gibt's irgendwas, was man da tun kann?
2: Nicht so viel, ehrlich gesagt. Außer man bestellt bei Temu, Shein und so einfach gar nicht mehr, wenn einem selbst so Original Designs wichtig sind. Weil bei diesen krank riesen Online-Plattformen gibt's ja massenweise so, ne, so arty stuff. Oft weiß man gar nicht, wer das gemacht hat. Viel ist KI generiert oder eben geklaut, wie jetzt bei Julia. Und manches davon ist sogar teurer als das Original.
0: Oh, okay. Also lohnt es sich zu checken, wenn man das Poster original günstiger bekommt?
2: Ja, einfach mal am besten so mit Google Rückwärtssuche checken und gucken, ob das woanders günstiger ist.
0: Okay, alles klar, Leute. Temu, Amazon und so, die klauen aktiv Kunst von kleinen Künstlern. Ich habe eben schon erzählt, ich habe sowas vielleicht auch schon mal gekauft und dann kam eine E-Mail, dass ich das zurückschicken kann, wo ich auch gedacht habe, naja, das mache ich jetzt halt auch nicht. Aber leid tat es mir halt trotzdem. Naja, Leute, wir kommen auf andere Gedanken mit DJ Goya. Michiko, frisch hier auf der Playlist der jungen Nacht der ARD. Willkommen.

3.48 Uhr hier, die Junge Nacht der ARD. Nummer hier im Studio 0221 567 89 111. Könnt ihr euch jederzeit melden. Vielleicht die Arbeitskollegen grüßen oder einfach mal mir erzählen, ob ihr noch oder schon wach seid. Leute, wenn ihr so übelst heftig gut trainierte Leute seht, motiviert euch das oder denkt ihr euch, das werde ich sowieso nie erreichen? Weil ich hatte so Mixed Feelings bei Ed Sheeran. Der war ja jetzt auf dem Cover von so einem Fitnessmagazin, weil der ist jetzt ripped. Ja, der hat jetzt einfach den Körper seines Lebens. Dazu hat er noch einen Buzzcut. Der sieht gerade einfach nicht mehr aus wie dieser wuschelige Rothaarige, den wir kannten, ey.

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1: Um 4 Uhr mit Marc Geißler. Nach dem Tod des tatverdächtigen Attentäters vom Christopher Street Day in Berlin geht Bundesinnenminister Dobrindt von keiner weiteren Gefahr aus. Das sagte der CSU-Politiker im ARD-Brennpunkt. Aus der Hauptstadt berichtet Jakob Mayer.
2: Der Tatverdächtige wurde am Abend bei einem Polizeieinsatz in einer Kleingartenanlage in Berlin-Spandau tödlich verletzt. Dobrindt verwies auf ein hohes Maß an Straftaten des Mannes und nannte es unverständlich, dass eine Haftstrafe gegen ihn auf Bewährung ausgesetzt wurde. Dem werde detailliert nachgegangen. Die Bundesanwaltschaft hat die Ermittlungen übernommen. Der Tatverdächtige soll am Samstagabend mit einem Transporter am Rande des Christopher Street Day in eine Menschenmenge gerast und danach mit einer Stichwaffe auf Passanten losgegangen sein. Dabei wurde eine Frau getötet, 29 Menschen wurden teilweise schwer verletzt, sie sind außer Lebensgefahr.
1: Der ukrainische Präsident Zelensky reist heute nach Großbritannien. Dort trifft er den neuen Premierminister Burnham als ersten ausländischen Staatsgast seit dessen Amtsantritt. Gemeinsam wollen beide einen Marinestützpunkt besuchen, an dem ukrainische Soldaten ausgebildet werden. Außerdem kündigte die britische Regierung an, der Ukraine eine neue Technik zur Störung russischer Luftabwehrsysteme zur Verfügung zu stellen. Morgen wird Zelensky dann weiter in die USA reisen. Dort ist ein Treffen mit US-Präsident Trump geplant. Nach der Kabinettsumbildung stellt CDU-Chef und Bundeskanzler Merz heute weitere Personalentscheidungen vor. Um 12 Uhr will er den neuen CDU-Generalsekretär vorstellen. Als Favoritin gilt die bisherige Schatzmeisterin Hoppermann. Bereits feststeht, der baden-württembergische CDU-Politiker Bilger wird neuer Bundesverkehrsminister. Er folgt auf Schnieder, der selbst um seine Entlassung gebeten hatte. In der Union sorgt der Umgang mit Schnieder allerdings weiter für Kritik. Auf Mallorca wächst der Unmut über den Massentourismus. Tausende Menschen sind in der Hauptstadt Palma gestern auf die Straße gegangen, um gegen die Folgen des Besucheransturms zu protestieren. Eine Initiative hatte unter dem Motto Mallorca am Limit dazu aufgerufen. Laut Polizei kamen rund 25.000 Menschen zusammen. Die Demonstranten kritisieren vor allem die Wohnungsnot, steigende Mieten und die Belastung der Natur. Sie fordern eine Begrenzung der Touristenzahlen. Der Protest findet mitten in der Hauptstadt Reisezeit statt. Ende Juli und Anfang August ist die Insel besonders voll. Das Wetter für Deutschland. Der Start in die neue Woche wird vor allem in der Osthälfte ziemlich wolkig. Im Tagesverlauf zeigt sich dann aber immer mehr die Sonne und es bleibt meist trocken bei 19 bis 28 Grad. Ab morgen kommt dann vor allem in der Mitte und im Süden immer häufiger die Sonne raus. Dazu steigen die Temperaturen auf wieder sehr sommerliche 22 bis 33 Grad. Und noch die Zeit. Gleich ist es 4.03 Uhr.
3: Die junge Nacht, wir schauen auf die Straßen. Die A40 Duisburg Richtung Essen ist zwischen Mülheim, Winkhausen und Dreieck Essen-Ost wegen Bauarbeiten noch bis Donnerstag in beiden Richtungen gesperrt. Die A63 Kaiserslautern Richtung Mainz ist zwischen Dreieck Kaiserslautern und Sembach wegen einer Baustelle bis Montag früh gesperrt. Und Hamburg, die B4 stadteinwärts, ist im Deichtortunnel nach einem Unfall gerade gesperrt. That's it!
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3: Mit Sebastian Röpke, hello, willkommen in eurem Montag. Leute, was dominiert bei euch so optisch in der Bude? Ist es bunte Deko? Ist es sehr viel Technik? Sind es sehr viele Katzenkratzbäume? Habt ihr irgend so ein Überthema? Wir sprechen gleich mit jemandem, der definitiv Technik in der Bude als dominierendes Thema hat, aber vielleicht nicht so, wie ihr denkt. Also ich will da nicht unbedingt übernachten müssen, aber hier zählt ja eh nur, was Nina Tschuber will.
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0: Wenn junge Nachthörer Stefan Freunde zu Besuch hat, ne, dann müssen die leider auf dem Balkon schlafen, weil, sorry, das Gästezimmer, das ist schon besetzt. Und zwar mit 500 kleinen digitalen Mitbewohnern. Stefan und sein Freund haben eine ganz besondere Leidenschaft. Aus deren Gästezimmer haben sie ein Tamagotchi-Zimmer gemacht.
1: Die ganzen Schubladen sind schon alle voll. Wir sind schon am Überlegen, wie wir das jetzt platzmäßig weiter fortführen. Und das ist so, sag ich mal, auch unser Lieblingsraum in der ganzen Wohnung, weil wir uns da einfach am häufigsten auch aufhalten, weil dieses Thema einfach komplett unseren Alltag, unseren privaten Alltag auch bestimmt.
0: Mhm, und tatsächlich sind die 90s ja auch ein bisschen zurück gerade und die Tamagotchis haben auch einfach gerade ein Comeback. Ja, so wie Dibble. Ja, das sind, falls ihr euch fragt, was ist das? Das sind so eiförmige kleine Geräte mit einem virtuellen Haustier drin. Die piepen dann und wollen gefüttert werden. Hm, das ist schon alles. Ja, und Stefan und sein Freund, die haben einfach 500 davon.
1: Also es ist grundsätzlich so, wir haben ja natürlich nicht alle Tamagotchis gleichzeitig laufen. Die ganzen Tamagotchis, die wir haben, sind teilweise auch original verpackt und nur aus Sammlerzwecken in unserer Sammlung. Aber man stellt sich das Pflegen und Füttern auch, glaube ich, zeitintensiver vor, als es eigentlich ist. Die modernen Tamagotchis haben auch für so einen Berufsalltag einen Babysitter, wo man dann zum Beispiel, wenn man arbeiten ist, das Ganze dann auch entspannt sehen kann.
0: Mhm, Babysitter fürs Tamagotchi, klar. Aber die beiden lieben ihr Hobby halt.
1: Also gerade, weil man das ja mit der Kindheit assoziiert, ist das, glaube ich, einfach eine Sache, wo man danach oder daran zurückdenkt, wo noch alles toll war, wo man sich nicht um die Probleme, die halt im Erwachsenwerden dazukommen oder die alltäglichen Sachen beschäftigen muss, sondern man flüchtet sich so in eine Welt, wo man weiß, da war noch alles toll, da ist noch alles sehr einfach gewesen und weckt so das Kind in einem auch wieder zurück.
0: Ja, Stefan und sein Freund haben statt Gästezimmer einfach ein Tamagotchi-Zimmer.

420 haben wir es. Hier ist die junge Nacht der ARD. Und Nico Santos war so, hey, ich hätte noch einen Sommerhit nachzureichen. Ja, okay, why don't you stay? Er sagt, passt zu Sommernächten.

0: Morgen.
1: Halb fünf, hier ist die junge Nacht. Wir schauen mal schnell auf die Straßen. Die A40 Duisburg Richtung Essen ist zwischen Mülheim-Winkhausen und Dreieck Essen-Ost wegen Bauarbeiten noch bis Donnerstag in beiden Richtungen gesperrt. Und die A63 Kaiserslautern Richtung Mainz ist zwischen Dreieck Kaiserslautern und Sembach wegen einer Baustelle bis Montag früh noch gesperrt. That's it!
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1: Mit Sebastian Röpke, hello, welcome to the Monday, würde ich mal sagen. Leute, diese Halbzeitshow beim WM-Finale, da kann man sich ja drüber streiten, ob das cool ist, wegen der Länge auch und dies und das. Ja, aber Justin Bieber war da und hat aber mit der Gitarre so einen langsamen Song performt und ich war so, hä? Wieso das denn? Das war voll der Downer. Das hat überhaupt nicht reingepasst. Ich liebe Justin Bieber, aber hätte er doch mal lieber Beauty and the Beat zusammen mit Nicki Minaj performt, das hätte ein bisschen besser geknallt. Yeah.

0: Stacey Abrams hier in der Jungen nach der ARD. 4.37 Uhr. Es ist Montag. Jetzt habt ihr alle Infos, die für euch wichtig sind. Leute, wenn euch irgendein Abo irgendwo oder irgendwas, was monatlich abgebucht wird, zu teuer ist, kündigt einfach mal. Nicht, um es komplett zu sparen, sondern die machen einen dann ja immer richtig geile Angebote, wenn man das macht. Das ist so ein Lifehack. Ja, den hat Jerry Bizan auch schon für sich entdeckt. Der Dude hat mit Battlerap angefangen, um dann im letzten Jahr voll auf Comedy zu gehen. Und wir hören noch mal rein in sein Programm hier bei unserer Generation Gag.
1: Ich hatte jetzt 2 Jahre einen Vertrag bei O2 laufen. Und der läuft jetzt gerade aus und ihr kennt das bestimmt. Wenn der Vertrag ausläuft und man will kündigen, dann machen die einem immer ein besseres Angebot. Und ich habe mal gemerkt, umso ernster du kündigen willst, umso besser wird das Angebot, was du bekommst. Deswegen dachte ich mir, wisst ihr was, ich skippe die ganze Scheiße jetzt. Ich sag dem Typen am Telefon so ernsthaft, dass ich kündigen will, dass er sofort sagt, ey, bitte kündige nicht, Mann, ich mach ein super Angebot. Also wähle ich dem seine Nummer, der geht dran, ja, O2 Kundendienst. Ich sag, pass auf, du Wichser, ich bin's. Mein Vertrag läuft aus und ich kündige. Die von Telekom haben mir ein Top-Angebot gemacht und ich wechsle darüber, Alter. Und der Typ sagt so, ja, alles klar, dann ist der Vertrag somit gekündigt. Weil scheiße, ja? Aber ein bisschen zu ernst irgendwie. Und jetzt stehe ich hier ohne Vertrag und ich dachte irgendwie, die melden sich nochmal. Aber kam nie was. Und das Ding ist, ich will da jetzt auch nicht wieder angekrochen kommen, ne? Aber manchmal, morgens, so nach dem 9. Bier, da denke ich an O2 und da werde ich sentimental. Überlege ich, vielleicht soll ich da nochmal anrufen. Bin ich da voll besoffen in der Leitung, wie so ein scheiß Ex-Freund, ja? Ich so, hey, O2, ich bin's. Ey, das mit letztes, das tut mir so leid, ich bin voll der Wichser gewesen. Das ist mit Telekom, das stimmt nicht. Bitte nimm mich zurück. Dankeschön, das war's von mir. Vielen Dank, das war's von mir. Ja, Dankeschön.
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Shakira und Burna Boy mit dem offiziellen WM-Song. Ihr hört die Junge nach der ARD gleich schon 10 vor 5. Ja, Shakira und ihre Hüften, die basteln bestimmt schon am nächsten WM-Song. Ich bin mir sehr, sehr sicher. Als Spanien gewonnen hat, ey, da ist der spanische Kommentator ja so crash-out gegangen. Also immer wenn ich jetzt Shakira und Burna Boy höre, denke ich an die WM zurück und muss nochmal an ihn hier zurückdenken. Ja, nichts verstanden, aber den Vibe habe ich auf jeden Fall gefühlt. Ich finde, ihr greift euch jetzt einfach mal diese Energie von diesem spanischen Kommentator für euren Montag. Einfach mal schreiend auf die Arbeit kommen, oder? Ich wette mal, also ich bin mir sicher, dass die Kollegen sich dann nicht denken, Bruder, halt die Fresse, sondern sich total freuen. Ich bin mir sicher. Einfach schreiend. Guten Morgen! Na, ist das Milchkaffee? Hey!

0: Nein, brown eyes.
1: Kurz vor fünf, die junge Nacht, der ARD ist over, der Sebo ist raus. Ich wünsche euch einen fantastischen Start in diese Woche und wenn ihr mögt, hören wir uns am Wochenende wieder hier in der jungen Nacht. Bis Daddy.

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1: Um 5 Uhr mit Olaf Knapp. Der mutmaßliche Attentäter vom Berliner Christopher Street Day ist bei einem SEK-Einsatz erschossen worden. Die Polizei hatte ihn gestern Abend in einer Kleingartenkolonie im Bezirk Spandau aufgespürt. Aus Berlin David Donschen.
2: Der mutmaßliche Attentäter soll dann gegen 18 Uhr beim Zugriff mit einer Stichwaffe auf die Spezialeinsatzkräfte zugegangen sein und wurde daraufhin dann mit Schüssen gestoppt. So erklärt das ein Sprecher der Berliner Polizei. Trotz Reanimationsversuchen erlag der 21-Jährige dann vor Ort seinen Schussverletzungen. Eine Mordkommission hat jetzt die Ermittlungen zum Tod des mutmaßlichen Attentäters übernommen. Alle weiteren Ermittlungen im Fall des islamistischen Terroranschlags übernimmt die Bundesanwaltschaft.
1: In einer Kirche in Berlin-Mitte haben gestern am frühen Abend hunderte Menschen der Opfer des mutmaßlich islamistischen Anschlags auf den CSD gedacht. An der Gedenkfeier nahmen unter anderem Vertreterinnen und Vertreter verschiedener muslimischer Gemeinden teil. Auch die Stadt Berlin hat ein Zeichen gesetzt. Seit Sonnenuntergang wird das Brandenburger Tor in den Regenbogenfarben angeleuchtet. Die Farben gelten als Symbol der queeren Szene und stehen für Vielfalt und Toleranz. Kanzler Merz will sich am Mittag zu weiteren Personalwechseln in seiner Regierung äußern. Dazu gehört voraussichtlich der neue Verkehrsminister. Der parlamentarische Geschäftsführer der Unionsfraktion, Steffen Bilger, soll Nachfolger von Patrick Schnieder werden. Schnieder hatte gestern um seine Entlassung gebeten, um den so wörtlich unwürdigen Zustand zu beenden. Ursprünglich wollte Merz schon am Freitag einen neuen Verkehrsminister präsentieren, allerdings hatte der zunächst geplante Nachfolger kurzfristig abgesagt. Merz wird am Mittag voraussichtlich auch bekannt geben, wer den künftigen Gesundheitsminister Linnemann als CDU-Generalsekretär ablöst. Im Gespräch ist Schatzmeisterin Franziska Hoppermann. Im Südwesten Frankreichs wüten die Brände weiter unkontrolliert. Besonders betroffen ist Bordeaux. Über der gesamten Stadt liegt ein starker Brandgeruch. Aus Bordeaux, Kai Rienecke.
3: Noch sieht es in der historischen Altstadt von Bordeaux nach Normalität aus, aber die Stimmung ist angespannt. Viele Menschen sind besorgt und wissen nicht, was da in den nächsten Tagen noch auf sie zukommen wird. Bürgermeister Cazeneuve hat erklärt, dass eine Evakuierung der Stadt Bordeaux nicht geplant sei. Aber einige der Ausläufer des Feuers bei Bordeaux sind nur noch rund 15 Kilometer vom Stadtzentrum entfernt. Feuerwehrvertreter sprechen von einem Kampf von David gegen Goliath. Weit über 200.000 Menschen sind evakuiert worden. Sie werden in Notunterkünften untergebracht oder auch bei Privatleuten.
1: Das waren die Nachrichten. Das Wetter in Deutschland. Am Tage in der Osthälfte Schauer und Gewitter, die im Verlauf nachlassen. Sonst ist es sonnig oder leicht bewölkt mit einzelnen Schauern. Maximal von Norden nach Süden 18 bis 30 Grad. Es ist 5.03 Uhr.
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1: Und darüber haben Martina und Greg letztes Mal gesprochen.
2: So, To-Do für heute, später wieder eine Runde tanken fahren. Und da lassen ja einige den Zapfhahn gerne mal einrasten, wenn sie voll tanken. Mhm. Irgendwann macht's klack, dann schaltet er sich automatisch ab und wir wissen, jo, Tank ist voll. Aber wie checkt der Zapfhahn das eigentlich?
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3: Hier gibt es ein bisschen Wissen to go. Johnny aus dem Enjoy-Team. Woher weiß der Zapfhahn, weil der Tank voll ist?
4: Ja, im Tankrüssel, durch das Benzin fließt, der ist auch so ein zweites kleines Röhrchen. Muss man mal reingucken. Und das funktioniert wie so eine Art kleiner Staubsauger. Also das saugt nämlich die Luft bzw. die Benzindämpfe aus dem Tank raus.
3: Ach so.
4: Und führt sie dann dem Treibstoff wieder zu. Und das sorgt für so einen Druckausgleich. Und gleichzeitig auch dafür, dass wir beim Tanken nicht von Dämpfen eingenebelt werden.
3: Okay, so weit, so geil.
4: Ja, und wenn jetzt keine Luft zum Absaugen mehr da ist, weil der Tank eben voll ist, entsteht ein Unterdruck in diesem Röhrchen und dadurch wird die Pumpe dann automatisch einfach abgestellt.
3: Das ist
2: Leute,
3: krass, ne?
2: Wow. Technik, die begeistert, sag ich da. Vielen Dank, Johnny.
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1: Und darum ging's letztes Mal bei Martina und Greg.
2: Achtung, Freunde, jetzt wird's hot. Wir sprechen über One-Night-Stands. Also nicht wir, sondern die hier.
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3: Ja, mal ist es ein bisschen deeper, mal funny und mal spicy. Kollege Martin bringt Themen aus jeder Ecke bei unseren Ladies und Gentlemen aus der Generation 80 plus auf den Tisch. Und heute lautet seine Frage, was halten Sie eigentlich von One-Night-Stands?
4: Das kann bestimmt ganz lustig sein.
5: Habe ich auch schon mal gehört, ja.
4: Ja, aber ich bin dann auch diejenige, die das dann sehr ernst nimmt und das würde ich lieber nicht machen.
5: Das heißt, du verliebst dich schnell?
4: Ja.
3: Oh,
4: und fühle mich auch vielleicht ganz schnell mal bei einer Umarmung geborgen.
6: Andreas, was hältst du von One-Night-Stands?
7: Würde ich machen. Ich hab's in meinem Alter.
6: Gab's das mal in deinem Leben?
7: Ja, mit meinen Arbeitskolleginnen, dann kam auch mal ein One-Night-Stand dazu.
6: Wirklich? Okay. Okay,
7: krass. Ich habe das immer alles so ein bisschen auf mich zukommen lassen. Nur so mal gucken, was passiert. Die Frau gefällt mir. Vielleicht, dass sie sich gedacht hat, Mensch, der Typ sieht zwar scheiße aus, aber vielleicht gefällt er mir ja auch. Mal gucken.
6: Okay. Helga, was hältst du von One-Night-Stands?
8: Gar nichts. Also damals hatte ich schon Chancen, ohne Ende. Wenn man zum Tanzen war und merkt man ja schon. Aha, bei den Männern gemerkt? Ist das ja so, dass man sofort merkt, wenn sie erregt sind. Ne?
6: Wirklich?
8: Ja, klar.
6: Eine Reaktion gehabt beim Tanzen?
8: Ja, wenn man schön eng tanzt.
6: Ah ja.
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1: Und darüber haben Martina und Greg letztes Mal gesprochen.
2: Wie sollen denn unsere Geldscheine aussehen? Es werden ja gerade neue Motive gesucht und wir können abstimmen, welche wir gut finden, und zwar bei der Europäischen Zentralbank. Zur Auswahl stehen so Flüsse und Vögel oder Beethoven, Leonardo da Vinci.
3: Ja, aber da geht doch noch mehr, oder? Ja. Was müsste auf so einen Geldschein mal rauf? Stefan schreibt, das Fischbrötchen würde doch auf einen Zehner passen.
2: Oh ja.
3: Ein Krabbenbrötchen auf einen Zwanni.
2: Mhm.
3: Für den 200er bietet sich ein Hummer an. Sally schreibt Grünkohl.
2: Auch geil.
3: Finde ich auch richtig gut. Habt ihr noch Ideen, wo ihr sagt, Mensch, das müsste theoretisch mal auf so einen Schein rauf?
2: Was wäre für dich auf einen Zehner drauf?
3: Ach, ich könnte mir auch noch irgendwie so ein paar Promis vorstellen.
2: Ja, echt? Also, welcher?
3: Ich würde mich freuen, wenn da mal so ein Bill Kaulitz drauf
2: Bill
3: ist
2: Kaulitz?
3: Oder so, ja.
2: Auf welchem Schein? Der geht doch nicht unter 100, oder?
3: Ja, hast du recht, der müsste dann größer sein, ja. Den habe ich dann auch wieder nicht im Portemonnaie, dann ist auch egal.
2: Ah, schön.
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4: Hey Noah.
2: Ja, was denn?
4: Lass mal einen Song machen.
2: Auf den jetzt?

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2: Schön. Ich wusste gar nicht, dass du das Intro gebaut hast.
3: Ja, geh ich rein. Ne? Geh ich immer rein in die Produktion und mach das fertig. Ey Leute, es ist Montag, eine neue Woche startet. Wir gehen rein und gucken, was so ansteht, oder?
2: Boah, ich weiß gar nicht, wo ich anfangen soll. Das ist, glaube ich, die vollste Woche meines Jahres.
3: Oh Gott, das lieben wir.
2: Ja, es gibt einen Geburtstag heute von meiner Mutter Sabine. Schöne Grüße. Die hat heute Geburtstag.
3: 11 Tage nach dir.
2: Ja, 11 Tage nach mir. Morgen hat dann das Kind von einer Freundin Geburtstag. Da bin ich noch zum Kaffee. Mhm. Dann ist noch Mädelstreffen. Und Freunde von uns bauen gerade ein Haus. Da ist Freitag noch Richtfest.
3: Hä? Und wann hast du vor, zur Arbeit zu kommen?
2: Ey, zur Arbeit komme ich, das ist meine Me-Time.
3: Oh, schön, ey.
2: Was ist bei dir so los?
3: Ach, entspannt, ich habe eine Zahnreinigung, ich habe einen Friseurtermin. Am Ende der Woche sehe ich aus wie, keine Ahnung, ey. Da, sag mir mal irgendwen.
2: Du warst doch gerade.
3: Wo?
2: Färben, Friseur warst du.
3: Jetzt kommt Schnitt.
2: Jetzt kommt Schnitt, okay. Ich wusste nicht, dass der Mann überall hingeht.
3: Leute, zum Waschen gehe ich auch woanders hin.
2: Ja, klar.
3: Leute, wie sieht es bei euch aus? Was habt ihr vor? Sagt ihr Bescheid, wir quatschen mal ein bisschen in der Runde und dann wissen wir Bescheid.

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2: Das hat am Wochenende uns und euch garantiert auch beschäftigt. Beim CSD in Berlin, wo queere Menschen und deren FreundInnen für die Rechte zum Beispiel von Schwulen, Lesben und Transpersonen demonstrieren, wurde am Samstag eine Frau getötet und 29 Menschen zum Teil lebensgefährlich verletzt. Jenny Kallenbrunn aus den Enjoy-Infos, wie ist da denn der aktuelle Stand?
3: Ja, der Mann, der diesen Anschlag begangen haben soll, ist inzwischen tot. Der Verdächtige war am Samstag mit einem Auto in eine Menschenmenge reingefahren und danach geflohen. Die Polizei hatte sofort mit einem Großaufgebot nach ihm gesucht. Und gestern Abend hat sie ihn in einer Kleingartenanlage in Berlin gefunden. Dort wurde er im Laufe des Einsatzes erschossen. Wie es dazu gekommen ist, sagt uns Enjoy-Reporter Tim Korge.
4: Abgelaufen ist das laut der Berliner Polizei so. Der geflüchtete 21-jährige Abdul B. wurde in der Kleingartenkolonie in Berlin-Spandau von der Polizei aufgespürt. Als er mit einer Stichwaffe auf die Spezialeinsatzkräfte zugegangen ist, haben diese ihn mit einem Schuss gestoppt. Daraufhin ist der mutmaßliche CSD-Attentäter gestorben. Nach dem Mann war unter Hochdruck gefahndet worden. Jetzt übernimmt eine Mordkommission die Ermittlungen rund um den Tod des mutmaßlichen Attentäters. Alle weiteren Ermittlungen in dem Fall übernimmt die Bundesanwaltschaft.
3: Außerdem hat die Polizei gestern im Zusammenhang mit dem Anschlag auch eine Person festgenommen. Und in einigen Städten in Deutschland haben sich gestern Menschen versammelt, um der Opfer zu gedenken. In Hamburg sind etwa 800 Menschen zu einer Kundgebung zusammengekommen. Damit sie geschützt werden konnten, wurden einige Polizisten und Polizistinnen auch aus dem freien Wochenende geholt. Das hat der Chef der Hamburger Polizei gestern gesagt. Auch in Lüneburg gab es eine Kundgebung und in Berlin eine größere Gedenkfeier mit mehreren tausend Menschen. Mit dabei waren auch Kanzler Merz und Innenminister Dobrindt. In Wacken in Schleswig-Holstein startet am Mittwoch wieder das Wacken-Festival. Die Anreise läuft aber schon seit gestern. Laut Polizei sind inzwischen schon rund 10.000 Metal-Fans auf dem Gelände angekommen. Gestern Morgen gab es dadurch auch ein paar größere Staus, die sich dann aber aufgelöst haben. Und heute geht es weiter mit der Anreise.
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0: Also heute Morgen standen wir erstmal relativ bewölkt. Dazu bekommen wir von Süd- und Ostniedersachsen bis nach Mecklenburg-Vorpommern ein bisschen Regen. Von Westen her bleibt es heute trockener, da scheint auch mehr die Sonne. 18 bis 24 Grad maximal, Leute.
2: 2 nach 6. Auf den Straßen ist noch nichts los. Gute Fahrt wünschen wir euch.
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0: Toll. Wir starten rein in die letzte Juliwoche 2026. Ey, das geht so schnell. Der Sommer, der fliegt einfach.
2: Ja, aber wir genießen ihn gemeinsam und sagen euch gleich mal, was diese Woche noch so alles bei uns im Norden los ist. In 6 Minuten.
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0: Guten Morgen, Enjoy ist hier. 6.08 Uhr haben wir's.
1: Und Montag eh geilster Tag. Ihr wisst doch warum.
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1: Ja. Montag heißt neue Highlights, die auf uns warten. Und es ist doch wieder jede Menge los. Mittwoch startet zum Beispiel wieder das Wacken-Festival in Schleswig-Holstein.
3: Da sind nur geile Leute hier, oder was?
4: Wacken! Oh, es ist eine Art Heimat. Es macht mich glücklich.
1: Okay.
0: Ach, das ist doch schön. Da wünschen wir ganz viel Spaß. Auf Norderney gibt es dafür ab Mittwoch dann geile Musik am Strand. Ein bisschen entspannter mit Robin Schulz.
1: Mm.
0: Auch geil.
1: Nice.
0: Summertime Norderney ist angesagt, direkt am Wasser. So, und dann ist am Wochenende auch noch Fischerfest in Freest in Mecklenburg-Vorpommern. Inklusive Fahrgeschäften, Musik und Fressbuden oder wie wir auch gerne sagen, Fräsbuden.
1: Richtig geil. Ist einiges los. Was habt ihr denn Schönes geplant, Leute? Meldet euch rein über Messenger der kostenlosen Enjoy-App und dann können wir ein bisschen drüber schnacken,
0: ja,
1: was ihr so geplant habt.
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0: Boah, voll schön, dass ihr schon mit dabei seid. Hier ist Enjoy, 6.17 Uhr haben wir's.
1: Hey Leute, kurze Frage, ja?
0: Na?
1: Wie steht ihr eigentlich zu Zero-Getränken?
0: Ach, manchmal trinke ich eins, aber dann eher, wenn ich mir was gönne mit Zucker, oder?
1: Ich hasse Zero-Getränke.
0: Ja, ich weiß, du bist da sehr anti.
1: Ich war am Wochenende bei meiner Familie in Berlin gewesen und meine Eltern dachten so, ah, wenn er kommt, so, wir tun dir einen Gefallen, kaufen ein paar coole Getränke ein, er mag ja so gern Zeug. Ja, alles Zero, ne? Ich so, was habt ihr gemacht? Ja, du machst doch so viel Sport und so, haben wir gedacht, das ist vielleicht ganz gut. Ich habe mit denen wirklich noch nie darüber geredet, dass ich Zero irgendwie abgrundtief hasse. Nee, Hass ist ein zu starkes Wort für so Getränke. Hass ist falsch. Aber es ist
0: du magst so, es nicht.
1: Wenn ich mir wirklich was reinknallen will, was so halt irgendwie süß schmeckt
0: und
1: was nicht so gut ist, dann lieber mit Zucker. Aber klar, das hat weniger Kalorien und so. Aber trotzdem, wenn Spaß, eine volle Granate, oder?
0: Gab es denn sonst noch irgendwas Nettes? Also außer Zero-Getränke?
1: Ja, so meine Lieblingsnusskugeln.
0: Ach, na bitte, guck mal.
1: In dieser Stange. Ich will den Namen nicht sagen.
0: Nicht ganz versagt.
1: Immer neun im Paket.

0: Besten Dank an die Imagine Dragons. 6.23 Uhr, es ist doch Enjoy, klar.
1: Achtung, Achtung an alle Bridgerton-Fans wie mich. Unsere Serienexpertin Sieke hat wohl neuen Stoff für uns. Die Serie Foresights, da geht es auch um eine britische Adelsfamilie im 19. Jahrhundert. Und du musst jetzt mal erzählen, worum geht's denn noch?
2: Bei der Familie der Foresights wird kein Juwel der Saison gesucht und es gibt auch leider keine Lady Whistledown für Klatsch und Tratsch.
1: Ja.
2: Okay. Aber dafür gibt es geheime Affären, den ein oder anderen schicken Ball, Liebesdramen und Streit ums Erbe. Denn die Foresights sind eine wohlhabende Börsenmaklerfamilie in London und es geht um die Nachfolge der Firma.
3: Die Firma geht vor die Hunde, wenn er die Leitung innehat. Ihm fehlt die rücksichtslose Härte.
2: Die Wahl fällt nämlich auf den träumerisch soften Jolyon und nicht den ehrgeizigen Somers.
0: No.
2: Die getroffene Entscheidung des Nachfolgers finden dann nicht alle Familienmitglieder so super geil und dementsprechend kriselt es dann da heftig.
0: Also ein bisschen Zoff in der Familie, das kennt ja jeder von uns, aber wie fandest du es? Werden alle Bridgerton-Fans wie Martina happy rausgehen?
2: Ja, für mich ist es wie so eine Low-Budget-Version von Bridgerton, die auf Rosamunde Pilcher trifft.
1: Oh.
2: Also wirklich sehr kitschig mit einer ziemlich flachen Handlung und Charakteren, die mir ja wenig bis eigentlich gar nicht in Erinnerung geblieben sind. Aber es ist auf jeden Fall was fürs Auge, wirklich sehr schön farbenfroh, tolle Kostüme, tolle Haare und wirklich ein sehr attraktiver Cast. Also wenn ihr einen Hang für kitschige oder historische Dramaserien habt, dann wirklich go for it.
1: Dann bin ich dabei.
0: Klar. Best Dank, Sieke. The Foresights gibt's ohne Abo in der ZDF-Mediathek und mehr Serientipps bei uns in der Enjoy-App.
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0: Guten Morgen, 6:30.
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2: Beim CSD in Berlin demonstrieren und feiern normalerweise queere Menschen und ihren Freundinnen und Freunde. Aber am Samstag hat es beim CSD in Berlin einen Anschlag gegeben. Eine Frau ist tot, 29 Menschen zum Teil lebensgefährlich verletzt. Jenny Kalmbrunn aus den Enjoy Infos. Wie ist da der aktuelle Stand?
3: Ja, die Menschen, die besonders schwer verletzt wurden, sind inzwischen außer Lebensgefahr, heißt es. Und der Mann, der für den Anschlag als Haupttäter verdächtigt wird, ist tot. Der war am Samstag ja mit einem Auto in eine Menschenmenge gefahren und danach geflohen. Gestern hat das SEK ihn in einer Kleingartenanlage in Berlin gefunden. Dort soll er mit einer Stichwaffe auf die Einsatzkräfte losgegangen sein. Das SEK hat ihn dann erschossen. Wie es jetzt weitergeht, sagt uns Enjoy-Reporter Jörg Diehl.
4: Also nach unseren Informationen wird nicht nach weiteren Tätern gefahndet, was nicht bedeutet, dass es nicht vielleicht Mitwisser oder auch Komplizen geben könnte. Die Ermittlungen des Generalbundesanwalts werden das in den nächsten Wochen und Monaten klären müssen. Es gab allerdings eine zweite Festnahme, ein iranischer Staatsbürger wurde gefasst, auch ein junger Mann, der Polizei bekannt gewesen sein soll. Und seine Tatbeteiligung wird jetzt geprüft. Saß er mit dem Auto? Wusste er etwas von dem Anschlagsgeschehen? Das ist alles noch sehr, sehr unklar. Ich denke, da werden wir wahrscheinlich in den nächsten Tagen mehr erfahren.
3: Die Waldbrände in Frankreich und Spanien sind weiter eine Gefahr für Hunderttausende Menschen. Am Wochenende sind weitere Zehntausende Menschen in Sicherheit gebracht worden. Damit mussten jetzt insgesamt schon 300.000 Menschen ihre Häuser verlassen. In Frankreich ist vor allem die Region Bordeaux betroffen. Die Feuer sind jetzt nur noch 15 Kilometer weit vom Stadtzentrum entfernt, sagen die Behörden. Heute gibt es dazu ein Krisentreffen in Frankreich. Und in Spanien spricht der Katastrophenschutz inzwischen von einem Brandgebiet von 770 Quadratkilometern. Das ist mehr als die komplette Fläche von Hamburg. Kanzler Merz baut ja gerade sein Kabinett um. Letzte Woche wurden schon einige Posten neu besetzt und heute will er sagen, was er sonst noch alles ändern will. Patrick Schnieder will ja als Verkehrsminister aufhören. Darum hatte er Merz selbst gebeten. Seinen Job soll Steffen Bilger bekommen. Das ist schon bekannt. Der war bisher der parlamentarische Geschäftsführer der Fraktion von CDU und CSU im Bundestag.
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2: Gut, was geht beim Wetter? Heute starten wir erstmal relativ bewölkt. Dazu bekommen wir von Süd- und Ostniedersachsen bis nach Mecklenburg-Vorpommern ein bisschen Regen. Vom Westen her bleibt es heute trockener, da scheint auch mehr die Sonne. Und 18 bis 24 Grad maximal.
5: Gleich 6.33 Uhr. Auf den Straßen ist mittlerweile was los. A1 Osnabrück Richtung Bremen steht jetzt zwischen Bremen-Brinkum und Aßen 3 Kilometer. Und noch die A24 Berlin Richtung Hamburg zwischen Schwarzwildgrande und Witzhafe auch 3 Kilometer. Gute Fahrt!
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2: Ja, super.
5: Na, wer von euch war am Wochenende auch schon auf dem Jahrmarkt? Das ist ja Sommerdom in Hamburg. Ich war da. Oh,
2: geil,
5: und da gibt es ja immer diese Greifarmautomaten mit den ganzen Kuscheltieren. Die waren alle so süß. Und ich war kurz davor, wieder meine ganze Kohle reinzuschmeißen. Da habe ich gedacht, ach Martina, du hast da noch nie was rausgeholt. Lass es bleiben.
2: Weißt du was? Das passt perfekt. Weil wir checken hier gleich in 6 Minuten, wie die Dinger eigentlich funktionieren. By nice to know.
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0: Guten Morgen, Enjoy ist hier, gleich 20 vor 7.
1: Boah, Bro, das wird doch nix, ey.
2: Das denke ich mir jedes Mal, wenn ich mit meinem Kumpel Max an diesen Greifarmautomaten stehe, so auf dem Jahrmarkt. Aber er liebt die Dinger, aber er gewinnt auch wirklich nie, ne?
1: Ach, Mann.
2: Und aktuell ist ja Sommerdom in Hamburg, da versucht sich vielleicht wieder der ein oder andere an diesen Dingern. Aber warum ist das eigentlich so schwer, da was rauszuholen?
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0: Hier gibt's jeden Tag Wissen auf die Hand. Moritz aus der Enjoy Jahrmarkt Redaktion ist bei uns. Warum sind Greifarmautomaten so ein Pain? Wie funktionieren die?
4: Ja, das Entscheidende dabei ist tatsächlich die Kraft, mit der der Greifarm zupackt. Und die können die Betreiber ja auch bewusst einstellen.
0: Hör doch auf!
4: Bei neuen Automaten gibt es meistens so ein digitales System. Darüber kann dann zum Beispiel eingestellt werden, wie oft dieser Arm richtig zugreifen soll. Das Ding ist, auch diesen Punkt, ne, den musst du ja erstmal irgendwie treffen, kann dann zum Beispiel eingestellt werden, dass dieser Greifarm in 10 Spielen nur einmal richtig zugreifen soll. Mhm. Heißt, wenn die Person direkt vor dir dann ein Kuscheltier rauszieht. Am besten nochmal kurz rüber, irgendwie Champignon-Pfanne oder sonst was gönnen. Ein bisschen warten, bevor du es dann versuchst.
0: Das ist süß.
2: Also wir brauchen auf jeden Fall Geduld, Glück, gutes Timing und dann das mit der Greifkraft noch. Ey, danke,
4: so,
2: Moritz.
4: So sieht das aus.
2: Perfekt.
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0: Ach ja, Leute, 6.46 Uhr, es ist Angel. Wunderschönen guten Morgen. Und das Wetter heute, ja, naja, schon viele Wolken unterwegs. Zwischendurch auch so ein bisschen Regen. Teilweise gibt es auch Sonne, aber nicht so ganz so viel. Also es wird jetzt nicht so der gemütlichste Tag, aber es ist okay, 24 Grad maximal kann man schon moken, finde ich.
1: Wenn Ed Sheeran und Martin Garrix einen Song zusammen machen, dann trifft ja im Prinzip das hier.
2: Baby, I...
1: Wow, so schön. Auf das hier. Ja. Also ich sag mal so, im ersten Moment denkt man so, oh, es passt nicht so optimal zusammen. Aber was sollen wir sagen? Es passt hervorragend. Das funktioniert. Ihr hört Eddie und Martin, wie wir sie liebevoll nennen dürfen, jetzt mit Repeated by Enjoy.
0: Dürfen wir jetzt endlich?
1: Ist so.
0: Nett.

0: Vielen Dank fürs Einschalten. Enjoy ist hier. 6.54 Uhr haben wir es jetzt.
1: Und es macht schon ein sehr unschönes Gefühl. Ihr seid mit euren Freunden am Feiern und dann wird die Party mit so einer Durchsage beendet.
2: Danke. Leider müssen wir die Veranstaltung aufgrund einer schwierigen Situation vorzeitig beenden. Ich bitte euch, ganz ruhig Richtung Ausgänge zu gehen. Bitte meidet den Weg Richtung Siegessäule. Bitte geht in die Richtung nach Hause.
1: Also das war Samstag gegen 22 Uhr auf der Hauptbühne beim Christopher Street Day in Berlin. Grund dafür war der mutmaßlich islamistische Anschlag mit einer Toten und 29 Verletzten. Ich war ja am Wochenende auch in Berlin gewesen, wollte mich abends auch mit Freunden genau dort treffen. Aber dann kam alles ganz anders.
0: Unser NDR-Kollege Henning war auch privat mit Freunden vor Ort und hat gefeiert, als diese Durchsage kam. Und er hat uns mal erzählt, wie er die Situation erlebt hat.
3: Also ich habe es eher so wahrgenommen, dass die Leute ein bisschen irritiert und ratlos waren, aber im Kern erstmal ruhig geblieben sind, weil ja tatsächlich auch keiner was Genaues wusste. Es war eher so ein Rätselraten, alle haben sich angeguckt. Was ist denn da los? Hast du was gehört? Und es war zwar drumherum sehr viel Polizei, aber jetzt innerhalb dieses Feierbereichs, wo wir alle waren, war es jetzt nicht so, dass auf einmal ganz viele Polizisten aufgetaucht wären oder irgendeine Form von bedrohlicher Situation aufgetreten wäre oder irgendwas, was dazu führt, dass Leute denken, ach du Scheiße, wir müssen hier weg. So, also diese Evakuierung, das hat eigentlich alles sehr, zumindest soweit ich das mitbekommen habe, sehr ruhig und geordnet stattgefunden.
0: Der Mann, der für den Anschlag als Haupttäter verdächtigt wird, ist tot. Und wie es dazu gekommen ist, das hört ihr gleich um 7 Uhr von Jenny bei uns in den Enjoy-Infos.
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0: grüß dich mal ganz lieb. 7 Uhr.
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2: Ja, das hat, glaube ich, viele von uns am Wochenende beschäftigt. Beim CSD in Berlin, wo queere Menschen und deren FreundInnen für die Rechte zum Beispiel von Schwulen, Lesben und Transpersonen demonstrieren, wurde am Samstag eine Frau getötet und 29 Menschen zum Teil lebensgefährlich verletzt. Jenny Kalmbrunn aus den Enjoy Infos, wie ist denn da der aktuelle Stand?
3: Der Mann, der diesen Anschlag begangen haben soll, ist inzwischen tot. Der Verdächtige war ja am Samstag mit einem Auto in eine Menschenmenge gefahren und danach geflohen. Die Polizei hatte sofort mit einem Großaufgebot nach ihm gesucht und gestern hat sie ihn dann in einer Kleingartenanlage in Berlin gefunden. Dort wurde er am Abend im Laufe des Einsatzes erschossen. Wie es dazu gekommen ist, sagt uns Enjoy-Reporter Tim Korke.
4: Abgelaufen ist das laut der Berliner Polizei so. Der geflüchtete 21-jährige Abdul B. wurde in der Kleingartenkolonie in Berlin-Spandau von der Polizei aufgespürt. Als er mit einer Stichwaffe auf die Spezialeinsatzkräfte zugegangen ist, haben diese ihn mit einem Schuss gestoppt. Daraufhin ist der mutmaßliche CSD-Attentäter gestorben. Nach dem Mann war unter Hochdruck gefahndet worden. Jetzt übernimmt eine Mordkommission die Ermittlungen rund um den Tod des mutmaßlichen Attentäters. Alle weiteren Ermittlungen in dem Fall übernimmt die Bundesanwaltschaft.
3: Außerdem hat die Polizei gestern im Zusammenhang mit dem Anschlag auch eine Person festgenommen. Und in einigen Städten in Deutschland haben sich gestern viele Menschen versammelt, um der Opfer zu gedenken. In Hamburg sind etwa 800 Menschen zu einer Kundgebung zusammengekommen. Damit die geschützt werden konnten, wurden einige Polizisten und Polizistinnen auch aus dem freien Wochenende geholt. Das hat der Chef der Hamburger Polizei gestern gesagt. Auch in Lüneburg gab es eine Kundgebung und in Berlin eine größere Gedenkfeier mit mehreren tausend Menschen. Mit dabei waren auch Kanzler Merz und Innenminister Dobrindt. Wie pünktlich ist die Bahn im Norden? Das hat die Partei Die Linke in Hamburg beim Bundesverkehrsministerium abgefragt. Und dabei rauskam, in Hamburg fahren im Fernverkehr nur 61% der Züge pünktlich. Damit hat sich die Lage zwar leicht verbessert, um 1,7 Prozentpunkte verglichen mit dem letzten Jahr. Allerdings hatten die Züge, die zu spät dran waren, mehr Verspätung. Im Schnitt 11,5 Minuten. Damit liegt Hamburg im Durchschnitt. Auch bundesweit sind etwa ein Drittel der Fährzüge pünktlich.
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0: 17 Grad auf Spiekeroog am Zeltplatz in Niedersachsen, 14 an den Messehallen in Hamburg. Heute starten wir erstmal relativ bewölkt. Dazu bekommen wir von Süd- und Ostniedersachsen bis nach Mecklenburg-Vorpommern so ein bisschen Regen. Vom Westen her bleibt es heute eher trockener, da scheint auch mehr die Sonne. 18 bis 24 Grad maximal, Leute.
2: 3 nach 7. Auf den Straßen ist mittlerweile einiges los. Wir fangen mal an auf der A1. Osnabrück Richtung Bremen steht ja zwischen Bremen-Brinkum und Asten 3 Kilometer. Dann Bremen Richtung Hamburg zwischen Schuckenborstel und Burkel 3 Kilometer. A7 Kassel Richtung Hannover zwischen Göttingen-Nord und Nordheim-West gefährdet Aquaplaning gerade die Fahrt. Und dann haben wir noch die A24 Berlin Richtung Hamburg zwischen Schwarzenbeek-Rande und Witzhafer auch 3 Kilometer. Gute Fahrt!
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0: Moin Leute! Und Frage in die Runde, wann seid ihr zu Hause eigentlich ausgezogen?
2: Oh, relativ spät, glaube ich. 22 war ich.
0: Boah, ich war 23,5, ey.
2: Oh, noch später. Das war früher vielleicht noch anders. Deswegen checken wir gleich mal, wann unsere Generation 80 plus damals ausgezogen ist. In der neuen Folge Grau und Schlau in 6 Minuten.
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0: Einen schönen Montagmorgen wünschen wir euch. Enjoy es hier. 7:10 haben wir es jetzt.
1: Also der Auszug aus dem Elternhaus ist ja immer wirklich ein großer Schritt, ne?
0: Ja.
1: Das wissen die hier auch.
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0: Jeden Tag trifft sich Kollege Marti mit unseren Damen und Herrschaften der Generation 80+, holt sich Lebensweisheiten ab oder schnackt einfach mal über vergangene Zeiten. Und heute geht's um diese Frage. Wann bist du aus deinem Elternhaus ausgezogen?
3: Zu Hause bin ich ausgezogen nach der Lehrzeit. Da habe ich zu meiner Mutter gesagt, mach dir keine Sorgen, du lebst ja noch und du kannst immer ein Auge auf mich werfen aus der Ferne.
1: Inge, wann bist du von zu Hause ausgezogen früher?
4: 13, 14. Ich bin nicht ausgezogen. Meine Mutter hat mich rausgeschmissen und in einer bekloppten Anstalt eingewiesen.
1: Wirklich?
4: Ja.
1: War das ein Kinderheim?
4: Ja.
1: Wieso hat sie dich rausgeschmissen?
4: Wie mein Vater gestorben ist, wäre ich fast ins Grab gefallen. Hat überall rum erzählt, dass es gespielt ist.
1: Okay. Also dich hat der Tod deines Vaters so mitgenommen, dass sie dir das gar nicht glauben wollte?
4: Nee, das habe ich ihr nie verziehen.
1: Christa, wann bist du zu Hause ausgezogen?
5: Also mit 17, mit meinem Kind.
1: Wie kam der Gedanke auszuziehen?
5: Also ich dachte, wo kam das Kind?
1: Das habe ich mittlerweile gelernt, glaube ich.
5: Wenn man ein Kind hat, muss man raus.
1: Wie war das Leben nach dem Ausziehen für dich?
5: Nicht so einfach, weil ich hatte eigentlich noch keine Ahnung. Mein erstes Gulasch habe ich gekocht.
1: Das heißt, Gulasch konntest du den restlichen Haushalt noch nicht?
5: Also ich musste mich da erstmal sehr reinfuchsen, aber es geht.
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0: Ach, so schön, so kann man doch reinstarten. 17 Minuten nach 7, enjoy hier, guten Morgen. Dieser Tag, er ist okay. Also wirklich, wenn ich mir den Rest der Woche so angucke, wird es ja nochmal richtig hotti galotti. Mhm. Heute nochmal entspannt Mio, bis zu 24 Grad, Sonne, mehr Wolken, auch ein bisschen Regen. Ja, was soll ich sagen? Aber wir gehen mal hier rein.
1: Ja.
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1: Ja. Jeden Montag schnacken wir über die schönen Dinge, die ihr die Woche über so vorhabt, eure persönlichen Highlights. Und bei mir sind 4 von 7 Tagen verplant.
0: Oh, lecker, das schmeckt uns ja wohl.
1: Unter anderem feiern Freunde auf dem Dorf Richtfest, ne, wenn man ein Haus baut und der Dachstuhl steht, heißt das so? Ja, ich glaube ja. Dann kommt da oben Kranz ran und dann spricht der Bauherr ja irgendwie noch so einen Spruch und dann trinken eigentlich, glaube ich, nur noch alle.
0: Okay, perfekt.
1: Und ich freue mich auf jeden Fall auf dieses kleine Dorffest.
0: Hm, cool, cool, cool. Wie sieht es bei euch aus, Leute? Habt ihr irgendwas bestimmt es vor? Also irgendwie, keine Ahnung, kommt ein Lieblingskollege aus dem Urlaub zurück?
1: Auch
0: oder
1: schön, ja.
0: Ihr zieht ein neues T-Shirt an, was ihr am Wochenende geshoppt habt. Gibt ja schöne Sachen, die man so erleben kann. Haut's rüber über Messenger der kostenlosen Enjoy-Apps. Wäre nur schön.

0: seid ihr ja schon wieder. 7.24 Uhr, hier ist eure Enjoy Morning Show.
1: Jo, das Wochenende ist rum. Wir waren natürlich weiter auf der Suche nach einer Stange für unser großes Finale am 6. August. Lars, haben wir jetzt eine?
2: Trommelwirbel.
1: Ja!
0: Ja! Oh,
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0: Na Gott sei Dank, hier muss Lars mit euch immer die unterschiedlichsten Challenges erfüllen. Die aktuelle lautet, rutsche an einer Feuerwehrstange 1 Kilometer.
1: Ach, so krass.
0: Und dafür braucht er natürlich erstmal diese Feuerwehrstange. Nach der habt ihr die ganze letzte Woche mit Lars gesucht und jetzt wohl auch eine gefunden. Denn Lars, erzähl, wo wird jetzt gerutscht?
2: Bei der Freiwilligen Feuerwehr Celle Hauptwache. Mirko ist dort der Leiter und ich habe ihn mit dieser grandiosen Nachricht mal am Telefon überrascht.
4: Hallo Lars.
2: Ich rufe an, ich habe nämlich eine kurze Frage. 6. August, habt ihr eine Stange für uns frei?
4: Ja, da haben wir immer eine Stange für euch frei, natürlich.
2: Ja, wir würden nämlich gerne das Finale der Mission Norddeutschland Nummer 3 bei euch in Celle, Niedersachsen stattfinden lassen.
4: Ja, ganz hervorragend, da freuen wir uns. Super, geil.
2: Sehr, sehr geil. Es haben sich ja so viele Feuerwehren bei uns gemeldet und haben gesagt, ey Lars, komm bei uns vorbei, wir haben eine Stange, aber... Ey, wir haben mit euch gequatscht und du sagst, ihr habt eine sehr lange Stange, ne?
4: Auf jeden Fall. Wir haben eine sehr lange Stange, die dafür im Grunde präsentiert ist. Die ist ungefähr 6, 7, 8 Meter ist die lang.
1: Ja, 6, perfekt. 7, 8 Meter, super geil. Also die Feuerwehrstange für das Finale steht also 6. August bei der Freiwilligen Feuerwehr Celle Hauptwache. Jetzt muss halt nur noch trainiert werden, ne? Weil die Challenge ist nicht ohne. Lars muss insgesamt 1 Kilometer an dieser Feuerwehrstange rutschen.

0: Lars und ich komme ja aus Aurich und bei mir zu Hause berichtet das NDR-Studio in Oldenburg.
1: Und ich bin Moritz aus dem Enjoy-Wochenende, komme aus Itzehoe und bei mir in der Heimat berichtet das NDR-Studio in Heide.
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6: Guten Morgen, 7:30.
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0: Beim CSD in Berlin demonstrieren und feiern normalerweise queere Menschen und deren Freundinnen und Freunde. Aber am Samstag hat es beim CSD in Berlin einen Anschlag gegeben. Eine Frau ist tot, 29 Menschen werden zum Teil lebensgefährlich verletzt. Jenny Kallenbrunn aus den Enjoy Infos, wie ist da der aktuelle Stand?
7: Ja, die Menschen, die besonders schwer verletzt wurden, sind inzwischen außer Lebensgefahr, heißt es. Und der Mann, der für den Anschlag als Haupttäter verdächtigt wurde, ist tot. Der war am Samstag mit einem Auto wahrscheinlich in eine Menschenmenge gefahren und danach geflohen. Gestern hat das SEK ihn in einer Kleingartenanlage in Berlin gefunden. Dort soll er dann mit einer Stichwaffe auf die Einsatzkräfte losgegangen sein. Das SEK hat ihn dann erschossen. Wie es jetzt weitergeht, sagt uns Enjoy-Reporter Jörg Diehl.
8: Also nach unseren Informationen wird nicht nach weiteren Tätern gefahndet, was nicht bedeutet, dass es nicht vielleicht Mitwisser oder auch Komplizen geben könnte. Die Ermittlungen des Generalbundesanwalts werden das in den nächsten Wochen und Monaten klären müssen. Es gab allerdings eine zweite Festnahme. Ein iranischer Staatsbürger wurde gefasst, auch ein junger Mann, der der Polizei bekannt gewesen sein soll. Und seine Tatbeteiligung wird jetzt geprüft. Saß er mit dem Auto, wusste er etwas von dem Anschlagsgeschehen? Das ist alles noch sehr, sehr unklar. Ich denke, da werden wir wahrscheinlich in den nächsten Tagen mehr erfahren.
7: Die Waldbrände in Frankreich und Spanien sind weiter eine Gefahr für hunderttausende Menschen. Am Wochenende sind weitere zehntausende Menschen in Sicherheit gebracht worden. Damit mussten jetzt insgesamt schon 300.000 Menschen ihre Häuser verlassen. In Frankreich ist vor allem die Region Bordeaux betroffen. Die Feuer sind jetzt nur noch 15 Kilometer weit vom Stadtzentrum entfernt, sagen die Behörden. Heute gibt es dazu ein Krisentreffen in Frankreich. In Spanien spricht der Katastrophenschutz inzwischen von einem Brandgebiet von 770 Quadratkilometern. Das ist mehr als die komplette Fläche von Hamburg. In Wacken in Schleswig-Holstein startet am Mittwoch wieder das Wacken Open Air Festival. Die Anreise läuft aber schon seit gestern. Laut Polizei sind inzwischen schon 10.000 Metal-Fans auf dem Gelände angekommen. Gestern Morgen gab es dadurch größere Staus, die sich dann aber aufgelöst haben. Heute geht es weiter mit der Anreise. Bis Mittwoch kommen auch noch einige. Das Festival ist nämlich ausverkauft. Insgesamt werden bis Samstag 85.000 Menschen erwartet.
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0: Okay, wir gucken aufs Wetter. Heute starten wir es mal relativ bewölkt. Dazu bekommen wir von Süd- und Ostniedersachsen bis nach Mecklenburg-Vorpommern so ein bisschen Regen. Vom Westen her bleibt es eigentlich relativ trocken. Da scheint auch mehr die Sonne. 18 bis 24 Grad maximal.
9: 7.32 Uhr. Wir schauen mal auf die Straßen. Stau oder stockenden Verkehr melden wir ab einer Länge von 3 Kilometern. Es geht los auf der A1 Osnabrück Richtung Bremen zwischen Bremen-Brinkum und Asten 3 Kilometer. Dann Bremen Richtung Hamburg zwischen Stuckenborstel und Bokel 4 Kilometer. Da ist nach einem Unfall nur eine Spur frei. Die A7 Kassel Richtung Hannover zwischen Göttingen Nord und Northeim Nord gefährdet Aquaplaning die Fahrt. Und dann haben wir noch die A24 Berlin Richtung Hamburg zwischen Schwarzenbeek-Grande und Bezarfe 3 Kilometer. Gute Fahrt!
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0: Und in unserem Quiz Gefragt Gejagt spielen wir diese Woche um Tickets für Nina Chuba. Heute mit Nicole aus Hannover. Moin.
10: Ja, moin. Hallo.
0: Sehr schön, dass du am Start bist. Hast du Bock auf eine kleine Runde Gefragt Gejagt mit uns?
10: Aber sowas von.
0: Ah, du arbeitest ja in einer Versicherung, ne?
10: Ich bin in der IT einer Versicherung.
0: Oh, nice. Also kannst du programmieren und Kram?
10: Nicht wirklich, aber ich sorge schon irgendwie auch dafür, dass der Laden läuft.
0: Ja, perfekt.
9: Das soll ich schon mal so sagen.
0: Das ist ja das Wichtigste. Sehr schön. Ja, dann würde ich sagen, in 6 Minuten quizzen wir hier eine Runde los, ja?
10: Ja. Ah, super, klingt gut.
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0: Und jetzt alle?
1: Mhm.
0: Gleich 20 vor 8 hier ist Enjoy. Guten Morgen.
1: Neue Woche, neue Tickets.
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1: Jeden Morgen tritt jemand von euch in unserer Schnellraterunde an, um so viele Fragen wie möglich zu beantworten. Wer die meisten richtigen Antworten gibt, wird Freitag Wochensieger oder Wochensiegerin und gewinnt 2 Tickets für Nina Tschuber.
0: Das allein ist ja schon geil und ihr könnt euch sogar aussuchen, ob ihr zum Konzert in Hannover oder Hamburg gehen wollt. Und heute zocken wir mit Nicole aus Hannover. Dein Hobby ist Tanzen. Erzähl mal, was tanzt du so?
3: Ich tanze gerne Salsa und Bachata.
1: Bachata
0: ist hot.
1: Das ist richtig hot, ne? So richtig mit Schwingen der Hüfte, aneinanderreiben und so.
3: Ja. Bachata ist schon ziemlich sensual, wenn man das so nennen will. Ja, das macht viel Spaß.
1: Also kann man, also kannst du das? Ja, nee, ich frage nicht.
0: Ich habe auch so viele Fragen, aber das müssen wir ein andermal machen. Jetzt quizzen wir jetzt, ja.
1: Jetzt lass mal quizzen, das ist zu weit. Lass es bitte zocken, okay? Ja, dafür ist immer noch Zeit.
3: Geht. Okay.
1: Abraham Lincoln war Präsident welchen Staates?
3: USA.
1: Richtig. Ist Minestrone eine italienische Suppe oder ein Kuchen?
3: Suppe.
1: Nina Tschuber stammt gebürtig aus Wedel, also aus welchem Bundesland?
3: Niedersachsen.
1: Schleswig-Holstein. In welchem Film von 1993 geht es um einen Themenpark voller Dinosaurier, die außer Kontrolle geraten?
3: Jurassic Park.
1: Neben Deutschland und der Schweiz zählt man noch welches dritte Land zur Dachregion?
3: Österreich.
1: Was ist das Personalpronomen in dem Satz "Ich kenne die Antwort"?
3: Ich.
1: In welcher niedersächsischen Stadt entdeckt man im Pflaster der Bürgersteige bronzefarbene Ratensteine?
3: Hameln.
1: Welche typische Mittelmeerfrüchte kann man von der Olea Europaea lassen? Dass du das mit Hameln gewusst hast, hat mich so aus dem Konzept gebracht. Ich so.
0: Das ist ja Wahnsinn.
1: Wow.
0: Wie performt ihr denn im Moment alle? Echt, am Montag auch schon wieder 6 richtige Antworten.
1: Wow. Nicole, das war richtig stark.
0: Also, sehr richtig geil. Gut. Damit super, gehst du automatisch in Führung. Herzlichen Glückwunsch.
3: Danke, ich bin gespannt, wie es weitergeht.
0: 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Gewinnt 2 Tickets für Nina Tschuber. Jetzt einfach anmelden auf enjoy.de oder in der kostenlosen Enjoy-App.
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0: So, ich fahre mein Mikro hoch, da bin ich wieder, Leute. 7:49 Uhr, es ist doch Enjoy. Und jedes Mal, wenn ich aus dem Fenster gucke, sieht es anders aus. Dann sind mal wieder Wolken da, plötzlich wieder Sonne da, dann wieder Wolken, dann wird es vielleicht auch noch ein bisschen regnen. Ist ja klar. So sieht der Montag heute aus, bei 24 Grad maximal.
1: Darf man Dinge weiter verschenken, die man selbst zum Geburtstag bekommen hat?
0: Ich denke.
1: Ich habe zum Geburtstag unter anderem von Freunden so eine Kiste mit ganz viel 2000er und 90er Naschen bekommen.
0: Oh, geil.
1: Mega Idee. Ich mag auch alles. 99% davon mag ich, nur 1% mag ich nicht. Und da habe ich gedacht, das würde ich gerne dir schenken, Greg.
0: Oh, du hast was dabei.
1: Weil ich weiß, du magst es. Und zwar ist es eine riesige Tüte.
0: Ja, Savenja!
1: Diese Brause-UFOs, kennt ihr die?
0: Ey, das ist so
1: Ich kann die nicht, weil die schmecken von außen nach Pappe. Und von innen, Brausepulver ist geil, aber ich mag die Konsistenz nicht. Und ich weiß, du liebst die Dinger.
0: Ja, das ist halt, wenn man es in der Kindheit isst, dann ist man für immer angefixt.
1: Geil.
0: Deswegen machen die auch gutes Marketing für die Kinder, weil lebenslange Kundschaft.

0: Moin Giorno, Enjoy ist hier. 5 vor 8 haben wir es.
1: Und was wird das eigentlich, Leute, für eine geile Woche, oder?
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1: Der Kreis Steinburg in Schleswig-Holstein dreht komplett durch. Wacken geht los. Dann ist am Wochenende Müritz-Schwimmen.
0: Genau.
1: Müritz-Schwimmen in Mecklenburg-Vorpommern.
0: Schön mit lecker Möhren.
1: Und ihr habt da auch nice Sachen geplant. Da kam zum Beispiel diese Sprachnachricht hier rein.
3: Also ich freue mich diese Woche riesig darauf, dass Mittwoch mein Urlaub beginnt. Und das ist eigentlich schon der Knaller schlechthin.
0: Das wird doch schön. Und Nicole aus Stade schreibt, ich fahre mit meiner besten Freundin für 5 Tage nach Rügen. Auch geil. Und Manu hat noch geschrieben, mein Mann und ich haben diese Woche kinderfrei und holen alles auf. Morgen geht's ins Musical, Mittwoch Kino, Donnerstag Spieleabend mit Freunden und Freitag mein letzter Arbeitstag vom Urlaub.
1: Das klingt so, als sollte man keine Kinder machen.
0: Nein, aber zwischendurch macht man ja auch mal ein bisschen Me-Time.
1: Ja, stimmt schon. Aber es sind ja auch zauberhaft, die Kids. Ne?
0: Absolut.
1: Wenn sie mal schlafen. So, wie sieht's bei euch aus, Leute? Wo freut ihr euch in dieser Woche? Sagt mal gerne Bescheid.

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6: Es ist 8 Uhr, guten Morgen.
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7: Beim CSD in Berlin wurden bei einem Anschlag am Samstag eine Frau getötet und 29 Menschen zum Teil sehr schwer verletzt. Inzwischen ist ein Verdächtiger tot und einer festgenommen. Jenny Kallenbrunn aus den Enjoy Infos, wie geht's denn jetzt weiter?
8: Ja, die Polizei ermittelt jetzt, wie es zu dem Anschlag kommen konnte. Es sind nämlich noch viele Fragen offen. Ein Mann, der als Tatverdächtiger galt, wurde gestern bei einem Polizeieinsatz von Beamten erschossen. Es ist aber noch gar nicht klar, welche Rolle dieser Mann bei der Tat überhaupt hatte. Das hat der Terrorismus-Experte der ARD, Holger Schmidt, heute Morgen im Gespräch mit NDR Info gesagt.
9: Ehrlicherweise wissen wir nicht mal gesichert, ob er denn tatsächlich auch der Fahrer dieses Fahrzeugs war und wie viele Leute zum Zeitpunkt der Tat in diesem Fahrzeug waren. Man ist auf ihn gekommen, weil er beim Besorgen dieses Fahrzeugs eine entscheidende Rolle gespielt hat. Weil die Polizei, als sie das Kennzeichen überprüft hat, zu einer Frau im Land Brandenburg gekommen ist, die darauf hingewiesen hat, er hat das Fahrzeug bekommen. Deswegen ist er so in den Fokus geraten und kriminaltechnische Untersuchungen, Fingerabdrücke, DNA-Spuren, Zeugenaussagen, all diese Elemente müssen jetzt klären, saß er am Steuer, war er möglicherweise der Beifahrer, wie viele Personen waren in diesem Fahrzeug?
8: Kanzler Merz baut ja gerade sein Kabinett um. Letzte Woche wurden schon einige Posten neu besetzt und heute will er sagen, was er sonst noch so alles ändern will. Unter anderem wird ja Patrick Schnieder als Verkehrsminister aufhören. Darum hatte er Merz selbst gebeten. Und seinen Job soll Steffen Bilger bekommen. Der war bisher der parlamentarische Geschäftsführer der Fraktion von CDU und CSU im Bundestag. Ein Tornado hat im Landkreis Steinburg in Schleswig-Holstein Dächer abgedeckt und Fenster zerbrochen. Trümmerteile flogen durch die Luft. 40 bis 50 Gebäude wurden dabei beschädigt. Das meldet die Leitstelle in Steinburg. Unter anderem wurde das Dach einer Halle in einem Industriegebiet beschädigt. Außerdem hat der Tornado den Mast einer Oberleitung der Bahn umgeknickt, sagt die Feuerwehr. Deshalb kommt es auf der Bahnstrecke zwischen Itzehoe und Elmshorn gerade zu Verspätungen.
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6: Wir starten heute erstmal relativ bewölkt. Dazu bekommen wir von Süd- und Ostniedersachsen bis nach Mecklenburg-Vorpommern ein bisschen Regen. Vom Westen her bleibt es heute eher trockener. Da scheint auch mehr die Sonne. Und die Temperaturen 18 bis 24 Grad maximal.
7: 2 nach 8. Wir schauen auf die Straßen bei uns im Norden. A1 Osnabrück Richtung Bremen immer noch. Zwischen Bremen-Brinkum und Aßen haben wir 4 Kilometer Stau. Da dauert es 20 Minuten länger. Dann Bremen Richtung Hamburg zwischen Stuckenborstel und Bokel 4 Kilometer. Da ist nach einem Unfall nur eine Spur frei. Dauert eine gute halbe Stunde länger. Und noch die A7 Kassel Richtung Hannover zwischen Kassel-Nord und Lutherberg 3 Kilometer. Da gab es auch einen Unfall. Auch nur eine Spur frei. Dauert 20 Minuten länger. Fahrt schön vorsichtig.
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6: Ja, und dein Buongiorno macht wohl die Runde, liebe Martina. Mhm. Daniela schreibt über die Enjoy App, bin gerade vom Urlaub auf Fehmarn zurück. Dazu schickt sie ein Foto von der Speisekarte aus dem Restaurant. Und da steht oben ganz groß als Begrüßung, Buongiorno.
7: Das ist aber süß, Das finde ich geil. Also euch einen tollen Montag und Buongiorno.

0: Milwaukee. 9 Minuten nach 8. Angel hier, was geht denn ab? Hey.
1: Achtung an alle Bridgerton-Fans wie mich. Unsere Serienexpertin Sieke hat jetzt wohl neuen Stoff für uns. Die Serie Foresights. Da geht es auch um eine britische Adelsfamilie im 19. Jahrhundert. Mhm. Erzähl mal, worum geht's noch?
2: Bei der Familie der Foresights wird kein Juwel der Saison gesucht. Und es gibt auch leider keine Lady Whistledown für Klatsch und Tratsch.
3: Schade.
2: Aber dafür gibt es geheime Affären, den ein oder anderen schicken Ball, Liebesdramen und Streit ums Erbe. Denn die Foresights sind eine wohlhabende Börsenmaklerfamilie in London. Und es geht um die Nachfolge der Firma.
4: Die Firma geht vor die Hunde, wenn er die Leitung innehat. Ihm fehlt die rücksichtslose Härte.
2: Die Wahl fällt nämlich auf den träumerisch soften Jolyon und nicht den ehrgeizigen Somers.
0: Ja.
2: Und die getroffene Entscheidung des Nachfolgers finden dann nicht alle Familienmitglieder so super geil. Und dementsprechend kriselt es dann da heftig.
0: Hm. Also ein bisschen Zoff in der Familie, das kennt ja jeder von uns. Aber wie fandest du es? Also werden alle Bridgerton-Fans wie Martina happy rausgehen?
2: Ja, für mich ist es wie so eine Low-Budget-Version von Bridgerton, die auf Rosamunde Pilcher trifft.
1: Oh.
2: Also wirklich sehr kitschig mit einer ziemlich flachen Handlung und Charakteren, die mir ja wenig bis eigentlich gar nicht in Erinnerung geblieben sind.
0: Okay.
2: Aber es ist auf jeden Fall was fürs Auge, wirklich sehr schön farbenfroh, tolle Kostüme, tolle Haare und wirklich ein sehr attraktiver Cast.
0: Mm.
2: Also wenn ihr einen Hang für kitschige oder historische Dramaserien habt, dann wirklich go for it.
0: Danke, Sieke. The Foresights gibt's heute. Nee, gibt's ohne Abo in der ZDF-Mediathek. Und mehr Serientipps noch in der Enjoy-App.
1: Aber man kann's auch heute gucken. Geht auch.
0: Ja,

0: Wenn ich so daran denke, kann ich's eigentlich kaum erwarten.
1: Oh, geil. Jetzt will ich auch so ein Haus am See haben.
2: Ja, ich auch.
1: 17 Minuten nach 8, Enjoy hier. Wunderschönen guten Tag. Würde auch passen heute fürs Wetter. Weißt du, gehst du ein bisschen raus, wenn die Sonne scheint. Später, wenn es so ein bisschen zuzieht im Laufe des Tages, kannst du reingehen, von draußen gucken. Ist einfach geil bei 24 Grad maximal.
2: Also diese Boys hier haben gerade den Sommer ihres Lebens. Edward, Frederik und Philipp sind Brüder. Kennt ihr gerade von diesem geilen Song hier? The Bowser Magnetic. Die drei kommen aus Norwegen und legen gerade überall auf. Also in London zum Beispiel in so Underground-Clubs, wo die Decke so ein paar Zentimeter über deinem Kopf ist.
1: Oh, das stick ich dann, ne?
2: Alle verschwitzt. Dann wieder schön luftig Open Air auf Ibiza. Alle mit weißen Klamotten. Mhm. Na klar. Es gibt gerade ein paar Videos auf Instagram. Und ich sag mal so, das sieht wohl nach Spaß aus.
1: Ja, und den Spaß, den geben wir uns jetzt auch, oder?
2: Ja.
1: Hier im Studio oder draußen in Norddeutschland, wo ihr gerade seid. Macht mal laut, ey. The Bowser.

0: Wunderschönen guten Morgen, 8.23 Uhr, es ist Enjoy.
1: Eine Frau ist getötet worden, 29 Menschen zum Teil schwer verletzt. Nach dem Anschlag auf den Christopher Street Day in Berlin stehen kommenden Samstag schon die nächsten CSD-Paraden an, unter anderem ja auch bei uns in Hamburg.
0: Und da haben sich unsere Kolleginnen und Kollegen von NDR 90.3 gestern mal bei einer Kundgebung umgehört, ob sie der Anschlag von Berlin vom Feiern abhält oder ob sie Samstag trotzdem zum CSD gehen.
2: Auf jeden Fall hingehen. Das ist wichtig, dass man ein Zeichen setzt halt und sich das nicht gefallen lässt. Ne?
3: Auf jeden Fall hingehen. Also ich bin so ein Mensch, der auch wirklich das Carpe Diem belebt. Jeden Tag leben und zusammenhalten.
4: Ich würde hingehen.
5: Auf jeden Fall hingehen, weil es ist einfach wichtig, dass die Liebe siegt.
0: Also sag mal so, der CSD in Hamburg ist jedes Jahr bei mir auch eine Pflichtveranstaltung.
1: Mhm.
0: Und ich werde auch hingehen. Aber
1: sehr
0: wie
1: gut.
0: Seht ihr das? Hingehen oder lieber sein lassen? Könnt ihr mal Bescheid sagen über Messenger der kostenlosen Enjoy-App.
1: Und wie Bundesinnenminister Alexander Dobrindt die Lage einschätzt, das hört ihr gleich um 8:30 in den Enjoy-Infos bei uns.
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2: Wie konnte es zu dem Anschlag beim Christopher Street Day in Berlin kommen am Samstag? Das versuchen die Ermittler gerade zu klären. Bei dem Anschlag wurde eine Frau getötet und 29 Menschen wurden zum Teil sehr schwer verletzt. Jenny Kallenbrunn aus den Enjoy Infos, was bedeutet das denn jetzt für den CSD in Hamburg?
3: Ja, die Pride-Woche in Hamburg läuft ja schon seit Freitag. Die große CSD-Demonstration ist immer der Abschluss davon und die ist für Samstag geplant. Und der Chef der Hamburger Polizei sagt, die Einsatzkräfte in Hamburg werden alles dafür tun, dass das friedlich ablaufen kann. Das hat er gestern bei einer Kundgebung gesagt, als etwa 800 Menschen in Hamburg der Opfer in Berlin gedacht haben. Inzwischen ist ja ein Tatverdächtiger tot und einer festgenommen. Und Bundesinnenminister Dobrindt sagt, er geht nicht davon aus, dass noch eine akute Gefahr besteht, sagt NJ-Reporter Jakob Mayer.
4: Dobrindt verwies auf ein hohes Maß an Straftaten des Mannes und nannte es unverständlich, dass eine Haftstrafe gegen ihn auf Bewährung ausgesetzt wurde. Dem werde detailliert nachgegangen. Die Bundesanwaltschaft hat die Ermittlungen übernommen. Der Tatverdächtige soll am Samstagabend mit einem Transporter am Rande des Christopher Street Day in eine Menschenmenge gerast und danach mit einer Stichwaffe auf Passanten losgegangen sein. Dabei wurde eine Frau getötet. 29 Menschen wurden teilweise schwer verletzt. Sie sind außer Lebensgefahr.
3: Und in einigen Städten in Deutschland haben sich gestern Menschen versammelt, um der Opfer zu gedenken. Nicht nur die 800 Menschen in Hamburg bei der Kundgebung. Auch in Lüneburg gab es eine Kundgebung und in Berlin eine größere Gedenkfeier mit mehreren tausend Menschen. Mit dabei waren auch Kanzler Merz und Innenminister Dobrindt. Immer mehr Menschen stecken sich in der Demokratischen Republik Kongo mit dem Ebola-Virus an. Die Gesundheitsbehörden melden, dass inzwischen schon mehr als 1400 Menschen an dem Virus gestorben sind. Das ist fast die Hälfte aller Menschen, die sich nachweislich angesteckt hatten. Fachleute befürchten aber auch, dass viele Infektionen noch gar nicht erkannt oder gemeldet wurden und das Virus sich so immer weiter verbreitet.
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2: Okay, auf geht's zum Wetter. Heute starten wir erstmal so relativ bewölkt. Dazu kommen von Süd- und Ostniedersachsen bis nach Mecklenburg-Vorpommern so ein bisschen Regen dazu. Vom Westen her bleibt's heute häufiger trocken. Was ist echt mit mir los? Wie rede ich denn überhaupt?
5: Naja, es ist Montag, man muss erstmal wieder reinkommen.
2: Ich überhole mich die ganze Zeit beim Reden, als wäre es so, als wäre es ein Wettrennen gegen mich selbst.
5: Ist vielleicht auch.
2: Warte, bis 24 Grad maximal.
5: 8.33 Uhr gleich, wir schauen mal auf die Straßen A1 Osnabrück Richtung Bremen. Zwischen Bremen, Brinkum und Asten 4 Kilometer, dauert 20 Minuten länger. Dann Bremen Richtung Hamburg zwischen Stuckenborstel und Bokel 4 Kilometer Stau. Da ist nach einem Unfall nur eine Spur frei, dauert eine halbe Stunde länger. A7 Kassel Richtung Hannover steht es zwischen Kassel Nord und Lutherberg 3 Kilometer Stau. Da ist nach einem Unfall nur eine Spur frei, dauert 20 Minuten länger. Und noch die A7 Hannover Richtung Flensburg zwischen Hamburg-Hausbruch und dem Elbtunnel 4 Kilometer. Gute Fahrt!
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2: Ja, tach, moin.
5: Na, war der am Wochenende auch schön auf dem Jahrmarkt? Ist ja Sommerdom in Hamburg. Ich war da und dann gibt es ja diese ganzen Greifarmautomaten mit den süßen Kuscheltieren. Und jedes Mal stehe ich davor und denke so, ah, komm, jetzt machst du es mal. Und dann schmeiße ich meine Kohle wieder rein und gewinne gar nichts.
2: Ja, aber das passt perfekt, weil wir checken gleich hier in 6 Minuten, wie diese Automaten eigentlich funktionieren. Bei Nice to Knopf.
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0: Merci fürs Einschalten, gleich 20 vor 9. Enjoy es hier.
1: Oh, Bro, das wird doch nix, ey. Das denke ich mir wirklich jedes Mal, wenn ich mit meinem Kumpel Max an diesen Greifarm-Automaten auf dem Jahrmarkt stehe. Weil er liebt die Dinger. Mhm. Und er sagt, ich kann das voll gut. Der hat noch nie gewonnen, wenn ich dabei war.
0: Oh,
1: aktuell ist ja Sommerdom in Hamburg. Da versucht sich wieder der ein oder andere an diesen Maschinen. Aber warum ist es eigentlich so schwer, da was rauszuholen?
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0: Jo, hier gibt's jeden Tag Wissen auf die Hand. Moritz aus der Enjoy-Dom-Redaktion. Warum sind Greifarm-Automaten so ein Pain? Wie funktionieren die?
3: Ja, das Entscheidende dabei ist tatsächlich die Kraft, mit der der Greifarm zupackt. Und die können die Betreiber tatsächlich bewusst einstellen.
0: Oh, wir haben's geahnt.
3: Bei neuen Automaten gibt es meistens so ein digitales System. Da können sie das machen. Darüber kann man dann zum Beispiel einstellen, wie oft dieser Arm richtig zugreifen soll. Das Ding ist, halt diesen Punkt, den musst du auch erstmal treffen, kann dann ganz bewusst eingestellt werden, dass dieser Greifarm in 10 Spielen zum Beispiel nur einmal richtig zugreift.
1: Aha.
3: Heißt, wenn die Person vor dir direkt ein Kuscheltier gezogen hat, dann solltest du am besten erstmal rüber, weiß nicht, Burgunder schenken, Brötchen nochmal gönnen oder so, warten, bevor du es dann wirklich versuchst.
1: Ach so.
3: Mhm.
1: Das habe ich auch nicht gewusst. Also es zählt irgendwie Timing,
0: aha,
1: dann Glück,
3: mhm,
1: dann irgendwie noch so ein Burgunderbrötchen.
3: Mhm.
1: Und dann sind wir doch dabei. Ja, vielen Dank.
0: Dann ist ein Kuscheltier.
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0: Enjoy ist hier. 8.46 Uhr, guten Morgen.
1: Ey, das kann doch wirklich nichts Krasses sein. Also wenn ich ein T-Shirt kaufe im Laden, dann probiere ich das vorher nicht an, sondern gehe zur Kasse und ist fertig.
0: Hä?
1: Und als ich das vorhin kurz erzählt habe, wo hier noch die Mikros nicht an waren, habt ihr alle gesagt, was ist denn mit mir los?
0: Ich verstehe das immer noch nicht. Wie kann man das denn machen? Also T-Shirts sind unterschiedlich geschnitten, fallen unterschiedlich aus. Wie kannst du denn in den Laden reingehen und sagen, jo, passt? Also hältst du es nur an vom Spiegel oder was machst du?
1: Nee, ich halte es einfach so vor mein Gesicht.
0: Echt?
1: Und dann gucke ich mir das an, denke mir so, okay, müsste passen. Ich weiß ja ungefähr so, wie mein Körper aussieht unter den Shirts. Und da kann ich immer gut abwägen. Die Frau in der Kasse meinte auch so, gar nicht anprobieren? So, nee. Hey, ich mach das nie.
0: Hast du noch nie was zurückgegeben deswegen?
1: Nee, nie.
0: Kein Stapel zu Hause mit T-Shirts, den du dich trägst?
1: Ja, doch, klar. Das wär's, oder? Nee, irgendwie passt das immer alles ganz gut.
0: Aber ich kann mal wirklich was lernen.
1: Ich mag auch nicht anprobieren. Dann sind die Haare immer so wurscht.
0: Ja,
1: es lädt sich elektrisch auf. Nee.

0: schönen Montagmorgen wünschen wir euch. Enjoy ist hier. 8.54 Uhr haben wir es gleich.
1: Und ist ja auch nur geil diese Woche, oder?
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1: Ich sag mal so, ab Mittwoch Summertime auf Noderny mit Robin Schulz und Klock-Klock zum Beispiel. Dann ist am Wochenende Fischerfest in Freest in Mecklenburg-Vorpommern mit Fahrgeschäften, Musik, Fressbuden, Pipapo.
0: Ja, und ihr habt uns auch schon einige nice Sachen geschickt, die ihr so vorhabt. Sonja schreibt über die Enjoy-App, ich freue mich auf diese Woche, weil ich ab Freitag 2 Wochen Urlaub habe und direkt am Freitag mit meiner Tochter nach Frankfurt fahre, zu ihm hier.
1: Geil, Alexander Markus, Alter.
0: Warum sind die heute eigentlich gegeben? The Weeknd natürlich. Oh, schön. Bin ich sehr neidisch.
1: Und Lena hat uns auch geschrieben. Sie schreibt uns, Freunde, am Samstag werde ich einfach 30 Jahre alt.
0: Wow.
1: Darauf freue ich mich und es sind nur noch 3 volle Wochen in meinem aktuellen Job, bevor ich nochmal eine ganz neue Karriere mit Studium beginne.
0: Mein Gott, bei dir ist ja was los. Mhm. Also ganz viel Spaß. Was ist es bei euch? Worauf freut ihr euch? Was habt ihr Schönes vor? Sagt ihr, muss ich dringend mal im Radio erzählen. Vielleicht ist auch noch irgendein Flohmarkt bei euch im Dorf diese Woche, wo noch ein paar Leute hinkommen sollen.
1: Da kann alles sein.
0: Alles melden über die Enjoy-App, da freuen wir uns. Vielen Dank.

0: Jetzt 9 Uhr. Guten Morgen.
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2: Beim CSD in Berlin wurden bei einem Anschlag am Samstag eine Frau getötet und 29 Menschen zum Teil sehr schwer verletzt. Inzwischen ist ein Verdächtiger tot und einer festgenommen. Jenny Kallenbrunn aus den Enjoy Infos, wie geht's denn jetzt weiter?
3: Ja, die Polizei ermittelt jetzt, wie es zu dem Anschlag kommen konnte. Es sind nämlich noch viele Fragen offen. Ein Mann, der als Tatverdächtiger galt, wurde gestern bei einem Polizeieinsatz erschossen. Es ist aber noch gar nicht klar, welche Rolle dieser Mann bei der Tat überhaupt hatte. Das hat der Terrorismusexperte der ARD Holger Schmidt heute Morgen im Gespräch mit ARD NDR Info gesagt.
4: Ehrlicherweise wissen wir nicht mal gesichert, ob er denn tatsächlich auch der Fahrer dieses Fahrzeugs war und wie viele Leute zum Zeitpunkt der Tat in diesem Fahrzeug waren. Man ist auf ihn gekommen, weil er beim Besorgen dieses Fahrzeugs eine entscheidende Rolle gespielt hat. Weil die Polizei, als sie das Kennzeichen überprüft hat, zu einer Frau im Land Brandenburg gekommen ist, die darauf hingewiesen hat, er hat das Fahrzeug bekommen. Deswegen ist er so in den Fokus geraten und kriminaltechnische Untersuchungen, Fingerabdrücke, DNA-Spuren, Zeugenaussagen, all diese Elemente müssen jetzt klären. Saß er am Steuer? War er möglicherweise der Beifahrer? Wie viele Personen waren in diesem Fahrzeug?
3: Ein Tornado hat im Landkreis Steinburg in Schleswig-Holstein Dächer abgedeckt und Fenster zerbrochen. Trümmerteile flogen durch die Luft. 40 bis 50 Gebäude wurden beschädigt. Das meldet die Leitstelle in Steinburg. Unter anderem wurde das Dach einer Halle in einem Industriegebiet beschädigt. Außerdem hat der Tornado den Mast einer Oberleitung der Bahn umgeknickt, sagt die Feuerwehr. Deshalb kommt es auf der Bahnstrecke zwischen Itzehoe und Elmshorn gerade zu Verspätungen. In Wacken in Schleswig-Holstein startet am Mittwoch wieder das Wacken Open Air Festival. Die Anreise läuft aber schon seit gestern. Laut Polizei sind inzwischen schon mehr als 10.000 Metal-Fans auf dem Gelände angekommen. Gestern Morgen gab es dadurch auch größere Staus, die sich dann aber aufgelöst haben. Heute geht es weiter mit der Anreise. Bis Mittwoch kommen auch noch einige. Das Festival ist nämlich fast ausverkauft. Insgesamt werden bis Samstag 85.000 Menschen erwartet.
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0: So, was kann das Wetter denn heute? Also wir starten erstmal so relativ bewölkt. Dazu bekommen wir von Süd- und Ostniedersachsen bis nach Mecklenburg-Vorpommern so ein bisschen Regen. Vom Westen her bleibt es trockener. Da scheint auch mehr die Sonne. Die Temperaturen sind ganz angenehm. 18 bis 24 Grad maximal.
2: 3 nach 9. Wir schauen mal, was bei uns auf den Straßen los ist im Norden. Wir fangen an auf der A1 Osnabrück Richtung Bremen zwischen Bremen-Brenkum und Asten 3 Kilometer. Dann Bremen Richtung Hamburg zwischen Stuckenborstel und Bokel 4 Kilometer Stau. Da gab es einen Unfall. Da ist nur eine Spur frei und das dauert eine halbe Stunde länger. Dann die A7 Kassel Richtung Hannover zwischen Kassel-Nord und Lutherberg 3 Kilometer. Und noch die A7 Hannover Richtung Flensburg vor dem Elbtunnel 4 Kilometer Stau. Da steht ein kaputtes Auto, dauert eine knappe Dreiviertelstunde länger. Gute Fahrt.
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0: So eine ganz fixe Frage in die Runde. Wann seid ihr eigentlich zu Hause bei euren Eltern ausgezogen? Wie alt wart ihr da?
2: Relativ spät. Also Freunde von mir waren alle irgendwie unter 20 raus. Ich mit 22.
0: Ich habe das nie verstanden, warum man so früh abhauen will.
2: Das war schon schön.
0: Ich war 23,5 war ich damals. Und ich wäre eigentlich auch noch länger geblieben. Aber der Druck von außen war zu stark. So,
2: ja,
0: alle waren auch ausgezogen.
2: Ist ja auch uncool, ne? Ja. Mal gucken, wie es früher war. Deswegen checken wir gleich mal, was unsere Generation 80 plus so sagt. Wann sie damals ausgezogen ist. In der neuen Folge Grau und Schlau in 6 Minuten.
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0: Wunderschön gesungen, vielen Dank. 10 nach 9, ihr seid bei Enjoy, guten Morgen.
1: Und der Auszug aus dem Elternhaus ist ja immer ein heftiger Schritt, ne? Das wissen die ja auch.
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0: Ja, jeden Tag trifft sich Kollege Martin mit unseren Damen und Herrschaften der Generation 80+, holt sich Lebensweisheiten ab oder schnackt einfach mal über vergangene Zeiten. Und heute geht's um diese Frage, wann bist du denn aus deinem Elternhaus ausgezogen?
3: Zu Hause bin ich ausgezogen nach der Lehrzeit. Da habe ich zu meiner Mutter gesagt, mach dir keine Sorgen, du lebst ja noch und du kannst immer ein Auge auf mich werfen aus der Ferne.
4: Inge, wann bist du von zu Hause ausgezogen früher?
5: 13, 14. Ich bin nicht ausgezogen. Meine Mutter hat mich rausgeschmissen und in einer bekloppten Anstalte hingewiesen.
4: Wirklich? Wow.
5: Ja.
4: War das ein Kinderheim?
5: Ja.
4: Wieso hat sie dich rausgeschmissen?
5: Wie mein Vater gestorben ist, wäre ich fast ins Grab gefallen. Hat sie überall rum erzählt, dass es gespielt ist.
4: Okay. Also dich hat der Tod deines Vaters so mitgenommen, dass sie dir das gar nicht glauben wollte?
5: Nee, das habe ich hier nie verziehen.
4: Christa, wann bist du zu Hause ausgezogen?
6: Mit 17, mit meinem Kind.
4: Wie kam der Gedanke auszuziehen?
6: Also ich dachte, wo kam das Kind?
4: Das habe ich mittlerweile gelernt, glaube ich.
6: Wenn man ein Kind hat, muss man raus.
4: Wie war das Leben nach dem Ausziehen für dich?
6: Nicht so einfach, weil ich hatte eigentlich noch keine Ahnung. Mein erstes Gulasch habe ich gekocht.
4: Das heißt, Gulasch konntest du, den restlichen Haushalt noch nicht?
6: Also ich musste mich da erstmal sehr reinfuchsen, aber zu spät.
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0: Boah, war das gestern magisch, ey. 17 Minuten nach 9, es ist Enjoy hier. Tag, moin. Abends unterwegs gewesen, hat geregnet, dann schien wieder die Sonne. Auf einmal, zack, Regenbogen.
1: Ja, das wow. Ist geil, ne? Oh, ich liebe das.
0: War das wunderschön, ey. Und heute haben wir auch wieder so ein bisschen Chancen, die zu bekommen, also einen Regenbogen, weil Sonne, dann Wolken, dann wieder Regen und so weiter. Das alles im Wechsel könnte schon passieren, dass das klappt.
1: So, was steht auf meiner To-Do-Liste? Pferderennen, Lose ziehen und Dosen werfen. Das ist meine persönliche To-Do-Liste für den Jahrmarkt.
0: Oh ja, geil.
1: Hamburger Dom ist ja seit dem Wochenende, war ich auch da.
0: Mhm.
1: Und ich kann es einfach nicht, ne? Ich habe beim Dosenwerfen wieder so abgelust. Ich weiß auch nicht, was mich da immer reizt. Ich sehe dann das und denke, ja klar, Dosenwerfen. Ich meine, wie schwierig soll es sein? Da stehen diese Dosen aufgestapelt, kriegst du einen Ball in die Hand und dann pfefferst du. Hm? Ich habe wirklich die komplette Einrichtung der Bude getroffen. fast auch den Schausteller, der schon in Deckung ging. Aber ich habe 2 verkackte Dosen runtergehauen, mehr nicht.
0: Nur 2?
1: Ja.
0: Und dabei wirfst du übertrieben gut einfach.
1: Ach, hör auf. Der hat mir sogar noch einen extra Wurf sozusagen geschenkt.
0: Noch einen Ball extra?
1: Ja, ja.
0: Und?
1: Na, am Ende habe ich so eine Seifenblasendose gekriegt, für 5 Euro umgerechnet. War super.
0: Okay, aber machen die gute Seifenblasen?
1: Ja,
0: die
1: sind toll.
0: Ja, ist ja perfekt, dann hast du halt gewonnen.
1: Hat sich richtig gelohnt. Kann ich nur empfehlen.
0: Es geht ja auch um den Spaß.
1: Ja, oder? Hatte ich mega.
0: Dabei ist alles.

0: beste Grüße gehen raus. 9:24 Enjoy hier. Guten Morgen.
1: Musik ist wie Therapie, das sagt Kevin von Tame Impala. Er sagt, Erlebnisse in Songs zu verpacken, das hilft ihm extrem bei der Verarbeitung.
0: Und das haben wir doch nur Dankeschön.
1: Ja, danke.
0: Danke, dass du das mit uns teilst, weil die Mucke ist ja einfach nur schön. Und hier ist Jenny und Dracula. Ist ja nur geil. Guten Morgen.
1: Moini.

0: halb zehn. Guten Morgen.
1: So, wir schauen nochmal auf die Straßen hier bei Enjoy. A1 Bremen Richtung Hamburg steht hier zwischen Stuckenborstel und Burkel 4 Kilometer. Da ist nach einem Unfall nur eine Spur frei, dauert eine halbe Stunde länger. Und die A7 Hannover Richtung Flensburg zwischen Hamburg-Heimfeld und dem Elbtunnel 6 Kilometer Stau. Da steht ein kaputtes Auto, dauert eine gute Dreiviertelstunde länger. Gute Fahrt.
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0: Ja, wir grüßen ganz lieb alle Juli-Kinder, die jetzt Geburtstag haben, weil gefühlt haben ganz viele im Juli Geburtstag.
1: Ja, ich zum Beispiel ja auch schon. Meine Mutter Sabine hat heute. Ich kenne noch 2 Leute, die jetzt noch diese Woche Geburtstag haben.
0: Schau mal an, ey.
1: Heftig.
0: Ist wirklich heftig. Also Leute, macht euch einen tollen Tag.
1: Ja.
0: Und für alle anderen, feiert mit.
1: Ist halt auch irgendwann wieder dran.
0: Klar.
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0: So, was haben wir für eine Uhrzeit? 9.37 Uhr. Enjoy hier. Tag, moin.
1: Gute Nachrichten, eine Stange habt ihr gefunden. Am 6. August geht es zum großen Finale zur Freiwilligen Feuerwehr Zeller Hauptwache in Niedersachsen. Dann kann es jetzt also losgehen mit dem Training, oder?
2: 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Ein Ziel. Challenge accepted. Mission Norddeutschland.
0: Weil die aktuelle Mission lautet, rutsche an einer Feuerwehrstange einen Kilometer. Also runterrutschen, hochlaufen, runterrutschen, hochlaufen, runterrutschen, hochlaufen, runterrutschen, hochlaufen.
1: Ja, kannst aufhören.
0: Solange bis du einen Kilometer voll hast, Lars, nicht wahr?
3: Ich glaube, das wird sehr anstrengend. Zum Glück gibt es ordentlich Support aus der Enjoy-Community. Ich habe schon mit ganz vielen Feuerwehrleuten gesprochen.
0: Geil.
3: Unter anderem mit Feuerwehrmann Timo aus Hamburg. Und der hat mir mal verraten, warum er den Job eigentlich so gerne macht.
4: Das Miteinander mit den Kollegen. Das Miteinander helfen, den anderen Leuten und in der Gemeinschaft einfach seinen Job zu machen.
3: Ich finde, man kann euch nicht oft genug Danke sagen, weil ihr riskiert teilweise täglich euer Leben, nur damit es uns gut geht.
4: Mhm. Ja, und das machen wir auch sehr gerne.
3: Ey, und ich weiß, unsere Aktion Rutsche einen Kilometer eine Feuerwehrstange ist super bescheuert. Aber ich glaube, damit können wir euch nochmal so ein bisschen in den Fokus rücken und ihr könnt nochmal mehr strahlen, als ihr es sonst eh schon tut.
4: Ja, da würden wir uns bestimmt sehr drüber freuen.
0: Oh, Mann, ist das schön, hey.
1: Ich freue mich auch richtig. Nächste Woche Donnerstag ist das große Finale dieser Mission Norddeutschland. Und wenn ihr bis dahin noch Tipps habt, worauf muss Lars beim Runterrutschen achten? Wie sieht die richtige Verpflegung währenddessen aus?
0: Ja, richtig, ja. Ist wirklich wichtig.
1: Proteinshake oder sowas. Dann meldet euch sehr, sehr gerne über die kostenlose Enjoy-App.
0: Und so ein Gel.

0: Jono and Joyce hier. Viertel vor zehn haben wir es.
1: Oh, die Sendung gleich vorbei. Da musst du eine Frage stellen.
0: Na, mach.
1: Glaubt ihr eigentlich an Geister?
0: Ah, manchmal schon.
1: Echt, ja?
0: Ja? Mhm.
1: Ich weiß auch nicht. Auch ein bisschen so.
0: Ja.
1: Ich war jetzt am Wochenende bei Freunden in Berlin zu Besuch, hab deren Wohnung mir das erste Mal angeguckt. Und die sind so Fans so von Sachen so vom Flohmarkt und Pipapo. Ne? Und auch, auch so alte Bilderrahmen, wirklich uralte Bilderrahmen.
0: Geil.
1: Und dann schießen die und machen da so eigene Bilder rein. Aber da sind ja vorher teilweise ja noch alte Fotos von Menschen, die sie natürlich nicht kennen.
0: Oh ja.
1: Die schon lange nicht mehr da sind. Und die haben zu Hause so einen Stapel von alten Fotos, weil die sich nicht trauen, die wegzuschmeißen. Und denken, dann kommen die Geister und
0: dann
1: holen die.
0: Dann kommen die Geister der Leute.
1: Checkt ihr?
0: Aber das ist ja fast noch gruseliger, so einen Stapel liegen zu haben,
1: oder? Und die
0: oder?
1: Sind wirklich teilweise gruselig, die Fotos. Weil da sind auf einem so Gruselkinder.
0: Oh, also so Kinder sind weiß,
1: ja,
0: oder
1: ja,
0: was?
1: Ja, die sind ja allgemein eigentlich toll, so Kinder.
0: Nee, ja.
1: Aber die sehen wirklich gruselig aus.
0: Oh nee, da wäre ich raus.
1: Ich
0: da wäre ich komplett raus.
1: Ja, und dann geht manchmal bei denen auch mal so das Licht an.
0: Ja, genau, hör auf. Danke, jetzt kann ich heute Nacht wieder nicht schlafen.
1: Perfekt.

0: München, Enjoy ist hier, 9.52 Uhr.
1: Können wir mal bitte ganz kurz festhalten, wie geil wird eigentlich diese Woche, hey?
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1: Mittwoch geht's doch los im Kreis Steinburg in Schleswig-Holstein. Wacken Open Air.
3: Das sind nun geile Leute hier, oder was?
4: Wacken! Oh, es ist eine Art Heimat. Es macht mich glücklich.
1: Oh, schön. Ein bisschen Metal auf die Ohren. Und wenn das ja nichts für euch ist, Leute, kein Problem. Dann habt nach Noderny oder Norderney. Da gibt's ab Mittwoch geile Mucke am Strand mit. Zum Beispiel Robin Schulz oder Klock Klock.
0: Ja, und ihr habt auch richtig viele nice Sachen geplant. Ella hat uns geschrieben über den Messenger in der kostenlosen Enjoy App. Ich habe am Donnerstag Geburtstag und dann ist Fährmannsfest am Wochenende in Hannover. Also Donnerstag bis Sonntagabend Party Summertime.
1: Nice one.
0: Das klingt richtig gut. Viel Spaß. Egal, was eure Highlights so sind. Wir sind durch für heute. Also im wahrsten Sinne. Und würden uns dann morgen früh wieder bei euch melden ab 6.
1: Ja, bis gleich.
2: Neu bei Enjoy. 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Talk to you. Wir lieben neue Musik.

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4: 10 Uhr haben wir es gleich.
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4: Der Anschlag beim Christopher Street Day in Berlin am Samstag hat viele von uns schockiert. Eine Frau wurde getötet und 29 Menschen wurden zum Teil schwer verletzt. Jenny Kallenbrunn aus den Enjoy Infos. Was bedeutet das denn jetzt für die CSD-Demos hier im Norden? Es kommen ja noch einige.
5: Ja, als nächstes steht der CSD in Hamburg an. Diese Woche Samstag, der ist immer der Abschluss der Pride-Woche in Hamburg. Und die Polizei wird alles dafür tun, dass das friedlich ablaufen kann. Das hat der Chef der Hamburger Polizei gestern bei einer Kundgebung gesagt, als etwa 800 Menschen in Hamburg der Opfer in Berlin gedacht haben. NDR 2 hat heute mit dem Sprecher von Hamburg Pride gesprochen, mit Manuel Opitz. Und der sagt, was sich durch den Anschlag in Berlin jetzt auch für Hamburg verändert hat.
6: Also konkret verändert hat sich natürlich die Stimmung in der Community insgesamt. Das sehen wir an den vielen Rückmeldungen, die wir bekommen. Wir sind jetzt natürlich in regen Austausch mit der Polizei und den Behörden in Hamburg und sprechen uns natürlich ganz, ganz engmaschig mit denen ab. Was wir jetzt brauchen, das ist eigentlich der Rückhalt aus der ganzen Stadt. Gesellschaft. Also jetzt sind eigentlich echt alle Menschen in Hamburg auch aufgerufen, mit uns mit gemeinsam auf die Straße zu gehen. Denn die Mitte der Gesellschaft, das sind die Leute, die jetzt entscheiden, wie sich das Ganze weiterentwickelt. Deswegen wäre es gerade jetzt wichtig, dass auch diese Leute mit uns mitgehen auf die Straße am Samstag.
5: Inzwischen ist ja ein Tatverdächtiger tot und einer festgenommen. Und Innenminister Dobrindt sagt, er geht nicht davon aus, dass gerade noch eine akute Gefahr besteht. Wie pünktlich ist die Bahn im Norden? Das hat die Partei Die Linke in Hamburg beim Bundesverkehrsministerium abgefragt. Und dabei kam raus, in Hamburg fahren im Fernverkehr nur 61% der Züge pünktlich. Damit hat sich die Lage leicht verbessert, um 1,7 Prozentpunkte verglichen mit dem letzten Jahr. Allerdings hatten die Züge, die zu spät waren, mehr Verspätung, im Schnitt 11,5 Minuten. Damit liegt Hamburg im Durchschnitt, auch bundesweit sind etwa ein Drittel der Fernzüge unpünktlich. Immer mehr Menschen stecken sich in der Demokratischen Republik Kongo mit dem Ebola-Virus an. Die Gesundheitsbehörden melden, dass inzwischen schon mehr als 1.400 Menschen an dem Virus gestorben sind. Das ist fast die Hälfte aller Menschen, die sich nachweislich angesteckt hatten. Fachleute befürchten aber auch, dass viele Infektionen noch gar nicht erkannt oder gemeldet wurden und sich das Virus so immer weiter verbreitet.
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4: Nochmal durchatmen, bevor es Mitte der Woche wieder hardcore heiß wird hier im Norden. Heute so ein solider Mix aus Sonne und Wolken. Vor allem in Niedersachsen und Vorpommern gibt es noch ein paar Schauer Richtung Westen, aber mehr Sonne bei 18 bis 24 Grad maximal. Morgen dann schon wieder ziemlich viel Sonne, nordöstlich noch ein bisschen Regen mit dabei, aber ist kaum noch der Rede wert. Und dann schon 29 Grad maximal im Norden. Rüber geht's auf die Straßen. A1 Osnabrück Richtung Bremen. Zwischen der Raststätte Wildeshausen Süd und Großippener 5 Kilometer Stau. Da steht ein kaputtes Auto. A1 Bremen Richtung Hamburg. Zwischen Stuckenborstel und Bokel 4 Kilometer Stau. Da gab's einen Unfall und jetzt ist nur eine Spur frei und ihr braucht circa eine halbe Stunde länger. Und A7 Hannover Richtung Flensburg. Zwischen Hamburg-Heimfeld und dem Elbtunnel 6 Kilometer Stau. Auch hier, weil ein Auto kaputtes am Rand steht. Hier braucht ihr eine gute Dreiviertelstunde länger. Und das war's erstmal. Gute Fahrt euch.
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4: Moin. Also ich hoffe, ihr seid bereit für die neue und gleichzeitig letzte Juliwoche. Falls nicht, hilft eigentlich nur noch eins.
7: Bitte 5 Liter Kaffee zum Wachwerden.
4: Ja.
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0: 5, 9, brown eyes.
1: So, heute bis zu 24 Grad im Norden. Mitte der Woche soll es wieder richtig heiß werden, weit über 30 Grad. Also höchste Zeit, sich eine neue Skijacke zu kaufen.
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1: Hä? Ronja hier in eurem Enjoy-Mittag. Ja, es gibt ja diese sehr, sehr schlauen Menschen, die antizyklisch kaufen. Also eben so eine Skijacke im Sommer, weil die im Winter super teuer sind. Oder andersrum, Bikini im Dezember. Machen wir da wirklich Schnäppchen mit? Das haben wir uns mal gefragt. Stefanie Geißler aus der ARD-Verbraucherredaktion hat das für uns recherchiert.
3: Also ich habe mich dieser Frage erstmal statistisch genähert und habe mir vom Online-Vergleichsportal Idealo auswerten lassen, was deren Datenbanken zu dieser Frage sagen. Das Ergebnis, antizyklisches Einkaufen, das kann sich zumindest bei manchen Produkten definitiv lohnen. Idealo hat jeweils den teuersten Monat und den billigsten Monat ermittelt. Skijacken zum Beispiel sind im Schnitt im August knapp 20% günstiger als im November. Auch Schlitten sind im August 16% billiger als im Januar. Da spart man also im Schnitt 9 Euro.
1: Ja, und Schlitten sind nicht nur günstiger im August, sondern auch wahrscheinlich verfügbarer, weil die beim ersten Schnee wieder komplett ausverkauft sein werden. Also Winter-Shopping-Tag im August, Abfahrt oder wie oder was?
3: Nicht so pauschal, nein. Es bleibt eine Tendenz. Ich habe das auch nochmal die Verbraucherzentrale gefragt. Die bestätigen zwar den Trend, weisen aber zum Beispiel darauf hin, dass solche Statistiken eben Durchschnittspreise abbilden. Und aus denen geht dann nicht hervor, ob dahinter zum Beispiel vor allem, ich sag mal, Jacken in einer sehr kleinen Größe stecken, die runtergesetzt werden oder Skier in seltsamen Farben.
1: Okay, verstehe. Also man muss auch ein bisschen Kompromisse machen und eventuell so einen Skier in Glitzerrosa nehmen, obwohl man eigentlich mattschwarz wollte. Aber mit ein bisschen Recherche und mit ein bisschen Vergleichen können wir da schon ziemlich günstig was schießen.
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0: Halb elf haben wir es gleich. Und jetzt geht's rüber auf die Straßen. Achtung bitte auf der A2 Berlin Richtung Hannover. Zwischen Bornstedt und Eilsleben liegt ein Stein auf der Straße. Fahrt bitte vorsichtig. A2 Berlin Richtung Hannover. Zwischen Bornstedt und Eilsleben liegt ein Stein auf der Fahrbahn. Dann geht's rüber auf die A1 Osnabrück Richtung Bremen. Zwischen Wildeshausen Nord und Großirpener 5 Kilometer Stau. Da steht ein kaputtes Auto. Ihr braucht eine gute halbe Stunde länger. A1 Bremen Richtung Hamburg. Zwischen Stuckenborstel und Bokel gab's einen Unfall. Da ist nur eine Spur frei und auch hier braucht ihr eine halbe Stunde länger. A1 Bremen Richtung Hamburg zwischen Marschner Kreuz und Harburg stockt es wegen eines kaputten Autos. Viele kaputte Autos heute, 20 Minuten plus. Dann A7 Hannover Richtung Flensburg zwischen Hamburg-Heimfeld und dem Elbtunnel auch nochmal ein bisschen Stop and Go, 20 Minuten plus. Und A27 Bremerhaven Richtung Bremen zwischen Bremen-Horn, Lehe und Bremen-Fahr 3 Kilometer Stop and Go. Haltet durch und gute Fahrt euch.
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3: Der gute Greg hat mir zum Geburtstag gerade so eine Pink Peach Handcreme geschenkt.
4: Ja.
3: Die habe ich gerade benutzt und wollte einfach mal nett sein, obwohl ich Einzelkind bin und teilen. Möchte jemand von euch, Nils, Greg, auch noch irgendwie Handcreme zum Start der Sendung?
4: Also,
5: naja, ich, ja klar.
4: Ich benutze nie Handcreme.
3: Warum nicht?
4: Das kommt mir irgendwie nicht, dann ist ja alles so schmierig und ich creme ja so viel mein Gesicht ein, das kommt ja auch auf die Hände dann.
3: Achso, ich wollte gerade fragen, hast du keine zarten Hände jetzt oder was?
4: Ja, doch schon.
5: So zart.
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bevor sie jeder kannte. Und so auf dem Reeperbahn-Festival für Umme in Hamburg. Nina Chuba, Alice Merton oder auch Ed Sheeran. Ja, das habt ihr richtig gehört. Die haben ja auch mal ganz klein angefangen und die haben auf dem Reeperbahn-Festival in Hamburg gespielt. Und da kommen immer so Newcomerinnen und Newcomer hin, die kann man ganz oft kostenlos sehen. Und der nächste Künstler in der Playlist, der da dieses Jahr auch spielt, ist Jack Dean. Ein junger Singer und Songwriter aus England, den wir gerade so ein bisschen ins Visier genommen haben, weil wir denken, ja, der könnte bald ganz groß werden. Und wer weiß, vielleicht ist er in ein paar Jahren schon der nächste Ed Sheeran. Kann ja sein. Und dann denkt ihr dran, habt ihr zuerst hier bei Enjoy gehört. Auf dem Enjoy Songradar. Hier ist Jack Dean mit Mercy.

0: Ich nicht. Die Leute, die auf dem Jahrmarkt immer an diesen Greifarm-Automaten zocken. Ich habe da noch nie jemanden gesehen, der da gewinnt und da was rausholt. Aber ich sollte vielleicht auch mal ein bisschen mein Maul halten, weil ich bin nämlich so eine Losmaus. Und das ist jetzt auch nicht so richtig gut investiertes Geld unterm Strich. Egal, zurück zu den Greifarmen. Aktuell ist ja Sommerdom in Hamburg. Und wie funktioniert der Kram? Kann man da wirklich was gewinnen?
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0: Hier gibt es jeden Tag ein bisschen Wissen auf die Hand. Moritz aus dem Enjoy-Team, warum sind diese Greifarm-Automaten so eine Arschlöcher?
2: Ja, das Entscheidende dabei ist, Ronja, tatsächlich die Kraft, mit der die Greifarme zupacken. Und die können die Betreiber tatsächlich ganz bewusst einstellen.
0: Da haben wir es doch!
2: Ja, wirklich. Bei neuen Automaten gibt es meistens richtig so ein digitales System. Darüber kann man dann zum Beispiel einstellen, wie oft dieser Arm richtig zugreifen soll. Das Ding ist, diesen Punkt, den muss ja auch erstmal treffen. Dann kann zum Beispiel bewusst eingestellt werden, dass dieser Greifarm in 10 Spielen nur einmal richtig zugreifen soll. Mhm. Heißt, wenn die Person vor dir direkt ein Kuscheltier rausgeholt hat, solltest du am besten noch mal rüber, weiß ich nicht, Champignonpfanne, sonst was holen. Bisschen warten, bevor du es dann versuchst.
0: Okay, also ich kann ganz viele Egos jetzt beruhigen. Mhm. Es liegt nicht an eurem Können, es liegt an der Maschine.
2: So.
0: Also wir brauchen gutes Timing, eine Menge Glück oder einfach sehr viel Geduld und auch Geld, weil irgendwann sollte die Greifkraft wieder ansteigen. Aber wann genau? Das steht nur in den Jahrmarktsternen.
2: So.
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5: 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Gleich haben wir es 11 Uhr.
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5: Wie konnte es zu dem Anschlag beim Christopher Street Day in Berlin kommen am Samstag? Das versuchen die Ermittlerinnen und Ermittler gerade zu klären. Bei dem Anschlag wurde eine Frau getötet und 29 Menschen zum Teil schwer verletzt. Und viele fragen sich jetzt, was bedeutet das für die CSDs, die jetzt noch kommen in nächster Zeit? Auch bei uns im Norden. Hamburg feiert den ja am Wochenende. Hauke Schelling aus den Enjoy Infos. Gibt's da schon was Neues?
6: Ja, der Chef der Hamburger Polizei sagt, die Einsatzkräfte werden alles dafür tun, dass der Hamburger CSD friedlich ablaufen kann. Das hat er gestern bei einer Kundgebung gesagt, als etwa 800 Menschen in Hamburg der Opfer in Berlin gedacht haben. Inzwischen ist ja ein Tatverdächtiger tot und einer festgenommen. Und Bundesinnenminister Dobrindt hat gesagt, er geht nicht davon aus, dass aktuell noch eine akute Gefahr besteht. Was er sonst noch gesagt hat, das fasst Enjoy-Reporter Jakob Meyer mal für uns zusammen.
7: Dobrindt verwies auf ein hohes Maß an Straftaten des Mannes und nannte es unverständlich, dass eine Haftstrafe gegen ihn auf Bewährung ausgesetzt wurde. Dem werde detailliert nachgegangen. Die Bundesanwaltschaft hat die Ermittlungen übernommen. Der Tatverdächtige soll am Samstagabend mit einem Transporter am Rande des Christopher Street Day in eine Menschenmenge gerast und danach mit einer Stichwaffe auf Passanten losgegangen sein. Dabei wurde eine Frau getötet. 29 Menschen wurden teilweise schwer verletzt. Sie sind außer Lebensgefahr.
6: Die Jugendämter in Deutschland haben letztes Jahr deutlich weniger Kinder und Jugendliche in Obhut genommen. Insgesamt waren es knapp 57.000 Fälle. Das ist fast ein Fünftel weniger als im Vorjahr. Die Behörden sagen, das liegt vor allem daran, dass weniger Kinder und Jugendliche nach Deutschland eingereist sind, die ohne ihre Eltern aus anderen Ländern geflohen sind. Die Waldbrände in Frankreich und Spanien breiten sich weiter unkontrolliert aus. In Frankreich mussten inzwischen insgesamt schon mehr als 300.000 Menschen ihre Häuser verlassen. In der Region Bordeaux sind die Feuer jetzt nur noch 15 Kilometer vom Stadtzentrum entfernt, melden die Behörden. In Spanien spricht der Katastrophenschutz inzwischen von einem Brandgebiet von 770 Quadratkilometern. Das ist mehr als die Stadtfläche von Hamburg.
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5: Mein Gott, habt ihr am Wochenende geerntet wie die Weltmeister, bevor Sonntag dann der dicke Regen runterkam. Überall habe ich die Mähdrescher gesehen. Ich hoffe, ihr habt alles geschafft, was ihr schaffen wolltet. Heute gibt es noch mal ein paar Schauer, ist aber nicht mehr viel. Ansonsten entspannter Sonne-Wolken-Mix bei 18 bis 24 Grad. Morgen dann wieder mehr Sonne als Wolken und bis zu 29 Grad. Mitte der Woche wird es wieder krass über 30 Grad, heiß bis zu 37 Grad diese Woche. Also füllt schon mal das Gefrierfach auf mit Eiswürfeln und so, ne? Rüber geht's auf die Straßen. A1 Osnabrück Richtung Bremen. Zwischen Wildeshausen Nord und Großibbenau 5 Kilometer Stau. Da steht ein kaputtes Auto. Ihr braucht eine knappe Dreiviertelstunde länger. A1 Bremen Richtung Hamburg. Zwischen Stuckenborstel und Burkel staut es nach einem Unfall. Da ist gerade nur eine Spur frei. Halbe Stunde plus. A1 Bremen Richtung Hamburg. Zwischen Maschener Kreuz und Harburg 5 Kilometer Stop and Go. Auch hier ein kaputtes Auto. A7 Hannover Richtung Hamburg. Zwischen Dreieck-Hannover Nord und Berghof 4 Kilometer Stau. Da gab's einen Unfall. A7 Hannover Richtung Flensburg. Zwischen Dreieck Hamburg Südwest und dem Elbtunnel stockt es 20 Minuten plus. Und A27 Bremerhaven Richtung Bremen. Zwischen Bremen-Horn, Lehe und Bremen-Fahrt 3 Kilometer Stop and Go. Das war's erstmal. Gute Fahrt euch.
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5: Was macht ihr denn alle hier? Also nicht ihr jetzt am Radio. Das weiß ich, was ihr macht. Enjoy hören? Nee, habe ich gestern gedacht. Auf der Autobahn A2 und A7 Richtung Norden. Ich war ja bei meiner Mama in Warberg in Niedersachsen und bin extra spät abends zurückgefahren nach Wedel, nach Hause, damit ich so durchziehen kann auf der leeren Autobahn. Ja, war nix. 8:30 immer noch alles voll. Und dann habe ich die ganzen Aufkleber auf den Autos gesehen. Ach so, verstehe.
3: Backe!
5: die Campingplätze auf dem Wacken-Festival haben und gestern aufgemacht. Viel Spaß euch.
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0: So, wir haben sie gefunden. So eine richtig schöne Stange. Vielleicht Norddeutschlands schönste Stange. Die ist silber, die ist lang genug, die hält ein bisschen was aus.
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0: Ja, ihr habt richtig gehört, eine Stange, eine Feuerwehrstange, denn das ist die aktuelle Mission. Rutsche an einer Feuerwehrstange 1 Kilometer runter und wer muss diese Mission erfüllen? Natürlich, wie immer, Lars.
2: Ja, oh Mann, und ich glaube, das wird ultra anstrengend. Ich habe mir darüber noch gar nicht so Gedanken gemacht, aber es gibt zum Glück ordentlich Support aus der Enjoy-Community. Ich habe zum Beispiel mit Feuerwehrmann Timo aus Hamburg gesprochen und der hat mir verraten, warum er eigentlich seinen Job als Feuerwehrmann so gerne macht.
3: Das Miteinander mit den Kollegen. Das Miteinander helfen, den anderen Leuten und in der Gemeinschaft einfach seinen Job zu machen.
2: Ich finde, man kann euch nicht oft genug Danke sagen, weil ihr riskiert teilweise täglich euer Leben, nur damit es uns gut geht.
3: Ja, und das machen wir auch sehr gerne.
2: Hey, und ich weiß, unsere Aktion Rutsche 1 Kilometer eine Feuerwehrstange ist super bescheuert. Aber ich glaube, damit können wir euch nochmal so ein bisschen in den Fokus rücken und ihr könnt nochmal mehr strahlen, als ihr es sonst eh schon tut.
3: Ja, da würden wir uns bestimmt sehr darüber freuen.
0: Oh. Aber bescheuert ist doch auch quasi Voraussetzung für Missionen hier mit dir, oder?
2: Ja, eigentlich
0: ja?
2: schon.
0: Sehr gut. Also nächste Woche Donnerstag ist das große Finale der aktuellen Mission Norddeutschland. Rutsche 1 Kilometer an der Feuerwehrstange runter. Du hast das mal ausgerechnet. Wie oft müsstest du so?
2: Ich glaube, unsere Stange war 7 Meter, die wir jetzt haben in Celle. Ich glaube, es sind 146 ungefähr.
0: Ach so, das ist ja dann noch ein bisschen weniger als anfangs gedacht.
2: Ja,
0: na, das ist
2: jetzt
0: schon fast geschafft. Okay, Training kann also losgehen. Und wenn ihr noch ein bisschen Tipps habt für Lars, dass er das schafft, wirklich 1 Kilometer insgesamt an dieser Feuerwehrstange runterzurutschen, schreibt gerne über die Enjoy-App. Wie sieht da die richtige Verpflegung währenddessen aus? Was muss er sich vielleicht an die Hände machen? Braucht er Handschuhe? Braucht er Kreide? Braucht er starke Nerven? Wahrscheinlich ja. Wie kriegt man die? Meldet euch einfach in der Enjoy-App und wir sind gespannt, ob er es schafft.

0: vor 11:30 haben wir es und wir checken die Straßen. A1 Fehmarn Richtung Lübeck zwischen Scharbeutz und Rathekau, 7 Kilometer Stop and Go. Dann A1 Osnabrück Richtung Bremen zwischen Wildeshausen Nord und Großippener staut es. Da steht ein kaputtes Auto. Eine Dreiviertelstunde braucht ihr ungefähr länger. A1 Bremen Richtung Hamburg zwischen Stuckenborstel und Bokel, 5 Kilometer Stau. Da gab es einen Unfall, ist jetzt nur eine Spur nur noch frei. Und hier braucht ihr eine gute halbe Stunde länger. A1 Bremen Richtung Hamburg zwischen Maschner Kreuz und Harburg, 5 Kilometer Stop and Go wegen eines kaputten Autos. A7 Hannover Richtung Hamburg zwischen Dreieck Hannover Nord und Berghof, 5 Kilometer Stau wegen Bergungsarbeiten. A7 Hannover Richtung Flensburg zwischen Dreieck Hamburg Südwest und dem Elbtunnel, 8 Kilometer Stop and Go, müsst ihr eine halbe Stunde mehr mitnehmen. Und A27 Bremerhaven Richtung Bremen zwischen Bremen-Hornlehe und Bremen-Fahr nochmal 3 Kilometer Stau. Stau wollte ich gerade sagen. Stau ist da. Gute Fahrt euch.
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Endlich. Hier ist Ronja Neu im Enjoy Mittag. Seit gefühlten 3 Wochen wasche ich zu Hause dieses Geschirr mit extrem doll, sehr, sehr, sehr doll verdünnten Spüli, Handseife oder Allzweckreiniger ab, weil ich vergesse immer zum Spüli nachzukaufen. Jeden Tag denke ich so, oh, ich muss das jetzt mal auf die Einkaufsliste schreiben. Und gerade habe ich es endlich draufgeschrieben. Es ist ja jetzt drauf, beim nächsten Mal im Supermarkt. Ich werde es nicht vergessen, hoffentlich. Und ihr so? Habt doch bestimmt auch noch irgendwas, dass ihr jedes Mal vergesst, auf die Liste zu schreiben. Salz, Klopapier, Müllbeutel, Kaffeefilter, Zahnpasta. Es ist jetzt der Moment, es draufzuschreiben. Macht es jetzt.

0: Es ist eigentlich der Tag im Jahr, an dem queere Menschen sorglos auf den Straßen tanzen, feiern, demonstrieren, ihre Liebe zeigen, aber leider nicht letzten Samstag.
1: Danke. Leider müssen wir die Veranstaltung aufgrund einer schwierigen Situation vorzeitig beenden.
0: Das war Samstag 22 Uhr auf der Hauptbühne beim Christopher Street Day in Berlin. Grund war dafür der mutmaßlich islamistische Anschlag mit einer toten und 29 zum Teil schwer verletzten Menschen. Das macht mich so traurig und so wütend. Ich habe gleich meinen Freunden geschrieben, die auf dem CSD waren, von denen ich das wusste. Und einer meinte, ja, ich kann das nicht fassen. Ne? Der CSD ist eigentlich immer mein Safe Space. Und ja, dieser Tag wurde erstmal genommen. Dieses Wochenende ist der CSD für Hamburg geplant. Unsere Kolleginnen und Kollegen von NDR 90,3 haben gestern bei einer Kundgebung sich mal umgehört, ob sie der Anschlag jetzt von Berlin, von den Demonstrieren am Samstag abhält oder ob sie trotzdem zum CSD gehen.
2: Auf jeden Fall hingehen. Das ist wichtig, dass man ein Zeichen setzt halt und sich das nicht gefallen lässt. Ne?
3: Auf jeden Fall hingehen. Also ich bin so ein Mensch, der auch wirklich das Carpe Diem belebt. Jeden Tag leben und zusammenhalten.
4: Ich würde hingehen.
5: Auf jeden Fall hingehen, weil es ist einfach wichtig, dass die Liebe siegt.
0: Liebe, queere Community, es tut mir unfassbar leid. Ich werde niemals nicht hinter euch stehen. Das wollte ich euch ganz kurz sagen. Und was die

0: Veranstalter sagen zum CSD in Hamburg am Wochenende. Wie die das einschätzen, das hört ihr gleich in den Enjoy-Infos um 12 Uhr.
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2: 12 Uhr haben wir's.
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2: Der Anschlag beim Christopher Street Day in Berlin vorgestern hat uns alle schockiert. Eine Frau wurde getötet, 29 Menschen zum Teil schwer verletzt. Hauke Schelling aus den Enjoy Infos. Was bedeutet das denn jetzt für die CSD-Demonstration hier im Norden? Da kommen ja noch ein paar.
4: Ja, als nächstes steht der CSD in Hamburg an und die Polizei will alles dafür tun, dass das friedlich abläuft. Das hat der Chef der Hamburger Polizei gestern noch mal bei einer Kundgebung gesagt. Unsere Kolleginnen und Kollegen von NDR 2 haben heute auch mit dem Sprecher von Hamburg Pride gesprochen, Manuel Opitz. Er sagt, wichtig ist jetzt auch der Rückhalt in der Gesellschaft.
5: Also jetzt sind eigentlich echt alle Menschen in Hamburg auch aufgerufen, mit uns mit gemeinsam auf die Straße zu gehen. Denn die Mitte der Gesellschaft, das sind die Leute, die jetzt entscheiden, wie sich das Ganze weiterentwickelt. Deswegen wäre es gerade jetzt wichtig, dass auch diese Leute mit uns mitgehen auf die Straße am Samstag.
4: Inzwischen ist ja jetzt auch ein Tatverdächtiger des Anschlags in Berlin tot. Ein weiterer wurde festgenommen. Innenminister Dobrindt sagt, er geht nicht davon aus, dass gerade noch eine akute Gefahr besteht. Im Norden war es gestern Abend und in der Nacht teilweise ziemlich windig. Im Südwesten von Schleswig-Holstein war es so heftig, dass da mehrere Dächer beschädigt und einige sogar abgedeckt wurden. Im Kreis Steinburg sind mehr als 40 Häuser betroffen, sagt die Polizei. Auch Bäume hat der Sturm umgeknickt. Einer ist auf eine Oberleitung gefallen und dadurch können aktuell keine Züge zwischen Elmshorn und Itzehoe fahren. In der Bundesregierung gibt es ja gerade einen ziemlichen Personalwechsel und der hat jetzt auch Auswirkungen auf die Führung der CDU. Der wichtigste Posten, der neu besetzt werden muss dort, ist der des Generalsekretärs. Carsten Linnemann wird ja neuer Gesundheitsminister und seinen alten Job soll dann wohl die bisherige CDU-Schatzmeisterin Hoppermann übernehmen. In diesen Minuten will Kanzler Merz sich zu den Personalwechseln äußern.
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2: Nochmal durchatmen, bevor es Mitte der Woche so richtig doll heiß wird, wieder im Norden bis zu 37 Grad. Heute aber erstmal ein solider Mix aus Sonne und Wolken. Vor allem in Niedersachsen und Vorpommern sind noch ein paar kleinere Schauer mit dabei. Je weiter wir Richtung Westen kommen, desto mehr Sonne gibt's, bei 18 bis 24 Grad maximal. Morgen dann wieder ziemlich viel Sonne im Norden, nordöstlich noch ein bisschen Regen mit dabei, aber immer weniger und dann morgen schon 29 Grad maximal. Auf den Straßen ist viel los. A1, Fehmarn Richtung Lübeck. Zwischen Scharbeutz und Rathekau 5 Kilometer Stop and Go. A1 Lübeck Richtung Hamburg. Zwischen Hamburg-Billstedt und Norderelbbrücke 3 Kilometer Stop and Go. A1 Osnabrück Richtung Bremen. Zwischen Wildeshausen Nord und Großippener 5 Kilometer Stau. Da steht ein kaputtes Auto. Braucht eine knappe Dreiviertelstunde länger. A1 Bremen Richtung Hamburg. Zwischen Stuckenborstel und Bokel staut es nach einem Unfall. Da ist nur eine Spur frei. Gute halbe Stunde braucht ihr länger. A1 Bremen Richtung Hamburg. Zwischen Maschener Kreuz und Harburg 5 Kilometer Stop and Go. Auch hier wegen eines kaputten Autos. A7 Hannover Richtung Hamburg, zwischen Dreieck Hannover Nord und Berghof, Stau wegen Bergungsarbeiten, 5 Kilometer im Moment. A7 Hannover Richtung Flensburg, zwischen Dreieck Hamburg Südwest und dem Elbtunnel, stockt es 8 Kilometer, braucht ihr eine halbe Stunde länger. A27 Bremerhaven Richtung Bremen, zwischen Bremen-Horn-Lehe und Bremen-Fahr 3 Kilometer Stau. Und A352 Richtung A7, zwischen Langenhagen-Kaltenweide und Mellendorf 3 Kilometer Stau wegen Bergungsarbeiten. Haltet durch und gute Fahrt euch!
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2: Na guck, 12.03 Uhr haben wir es auch schon wieder. Der halbe Montag ist rum, den haben wir schon wieder gepackt. Also bis hierhin kann man sich auch mal ein bisschen selber loben, oder?
6: Echt cool gemacht, sauber, schöne Sache.
2: Ja.
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0: Willkommen am Hofe des Enjoy Unterhaltungsadels. Werte Damen, edle Herren, bitte nehmen Sie Platz auf Ihrem gepolsterten Thron und lauschen Sie nun dem höfischen Spektakel. Sorry, ich höre schon auf. Ronja hier. Ich spreche jetzt wieder normal. Ich wollte euch nur kurz schon mal in Stimmung bringen für den nächsten Serientipp, den ich jetzt habe. Falls ihr Bridgerton mögt, ist The Four Sides bestimmt auch was für euch. Da geht es auch um eine britische Adelsfamilie im 19. Jahrhundert. Enjoy-Serien-Expertin Sieke. Gibt es da noch mehr Gemeinsamkeiten?
1: Bei der Familie der Four Sides wird kein Juwel der Saison gesucht und es gibt auch leider keine Lady Whistledown für Klatsch und Tratsch. Ach. Aber dafür gibt es geheime Affären, den ein oder anderen schicken Ball, Liebesdramen und Streit ums Erbe, denn die Forsythes sind eine wohlhabende Börsenmaklerfamilie in London und es geht um die Nachfolge der Firma.
2: Die Firma geht vor die Hunde, wenn er die Leitung innehat. Ihm fehlt die rücksichtslose Härte.
1: Die Wahl fällt nämlich auf den träumerisch soften Jolyon und nicht den ehrgeizigen Somers. Und die getroffene Entscheidung des Nachfolges finden dann nicht alle Familienmitglieder so super geil und dementsprechend kriselt es dann da heftig.
0: Also ein bisschen Familienzoff. Da können wir bestimmt alle auch mal ein Lied von singen. Jetzt aber mal Hand aufs Herz. Kommt das ran an die Bridgerton-Reihe?
1: Ja, für mich ist es wie so eine Low-Budget-Version von Bridgerton, die auf Rosamunde Pilcher trifft. Also wirklich sehr kitschig mit einer ziemlich flachen Handlung und Charakteren, die mir ja wenig bis eigentlich gar nicht in Erinnerung geblieben sind. Aber es ist auf jeden Fall was fürs Auge. Wirklich sehr schön farbenfroh, tolle Kostüme, tolle Haare und wirklich ein sehr attraktiver Cast. Also wenn ihr einen Hang für kitschige oder historische Dramaserien habt, dann wirklich go for it.
0: So, also The Four Sides. Jetzt könnt ihr ohne Abo in der ZDF-Mediathek streamen. Wenn ihr ein bisschen mehr Action braucht, checkt einfach mal die Serientipps in der Enjoy-App aus. Da gibt es nämlich noch mehr und eine eben neue Action-Serie.
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0: Da schlagen eure EDM-Herzen doch höher. Jetzt. Geiler Drop. Das ist bunt. Und der macht, um ganz genau zu sein, Folk House. Also so heißt das Genre. Aber seine Mama, die hat eine ganz andere Bezeichnung für seine Musik. Für den Sohn, wie er sein Geld verdient.
1: Also meine Mutter meint immer zu mir, weil sie aus dem Schwäbischen kommt, das sagt sie immer, das ist richtig fetzig, Levin, das gefällt mir.
0: Ja, hat sie auch recht, ne? Es ist fetzige Musik. Hier ist jetzt Bund auf dem Enjoy Songradar mit seiner Single Trippin'.

0: 1 haben wir es. Und jetzt geht der Blick kurz rüber auf die Straßen. A1 Fehmarn Richtung Lübeck zwischen Scharbeutz und Rathekau, 5 Kilometer Stop and Go. A1 Lübeck Richtung Hamburg zwischen Hamburg-Billstedt und Norderelbbrücke, 3 Kilometer Stop and Go. A1 Osnabrück Richtung Bremen zwischen Dreieck Stur und Bremen-Arsten, 7 Kilometer Stop and Go von der Baustelle. A1 Bremen Richtung Hamburg zwischen Stuckenborstel und Bokel, 3 Kilometer Stau. A1 Bremen Richtung Hamburg zwischen Maschner Kreuz und Harburg, 5 Kilometer Stop and Go. Da steht ein kaputtes Auto, braucht ihr ca. 20 Minuten länger. A7 Hannover Richtung Hamburg zwischen Dreieck Hannover Nord und Berghof, staut es 5 Kilometer wegen Bergungsarbeiten. A7 Hannover Richtung Flensburg zwischen Dreieck Hamburg Südwest und dem Elbtunnel, stockt es eine gute halbe Stunde, braucht ihr länger. A27 Bremerhaven Richtung Bremen zwischen Bremen-Horn-Lehe und Bremen-Fahr, 3 Kilometer Stop and Go. Und noch eine Meldung von der A352 Richtung A7 zwischen Langenhagen-Kaltenweide und Mellendorf, auch nochmal 3 Kilometer Stau wegen Bergungsarbeiten. Das war's erstmal. Gute Fahrt euch.
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3: Kaffee, ne?
2: Mhm.
3: Ist ja ein geiles Getränk.
2: Lieb ich.
3: Kaffeemaschinen, auch toll. Meine Maschine, also die muss ja auch jetzt irgendwie in Service seit 2 Monaten.
2: Ach, Gregor.
3: Und seitdem schweigen wir uns einfach an. Ich krieg's auch einfach nicht hin, mich um so Dinge zu kümmern, die so ein bisschen langweilig sind. Wie eine Kaffeemaschine zum Service bringen.
2: Ich fühle das total. Meine sagt auch gerade die ganze Zeit, ich brauche einen neuen Filter. Weißt du, was ich gemacht habe? Ich habe mir jetzt so ein Kaffeekonzentrat gekauft und mache einfach jeden Morgen Eiskaffee.
3: Einfach einen Umweg nehmen und trotzdem zum Ziel kommen.
2: Das ist
3: der Stil.
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4: Hi, I'm Sarah.

Ich habe gerade noch mal geschaut, ab wie vielen Punkten in Flensburg einem der Führerschein abgenommen wird. Es sind 8. Nur so als Background-Wissen jetzt für die nächste Story. Enjoy. Ronja hier in eurem Enjoy-Mittag. 51 Punkte in 13 Minuten. 51 Punkte in 13 Minuten. So viel hat die Polizei gestern auf der A1 bei Bremen verteilt, weil da nämlich sämtliche Leute bei einer Autobahnspur, die eigentlich gesperrt war, war so ein rotes X auf der Anzeige, sind die einfach trotzdem lang gefahren. 51. Also ich meine, klar, pro Fahrer ein Punkt, ne, es hat jetzt nicht alle insgesamt so, ne, 51 bekommen. Bußgeld knapp insgesamt 9.000 Euro. Typisches Beispiel für ein Dödel macht's vor, andere Dödel machen's nach. Aber die Anzahlung für die nächste Baustelle in Bremen, die ist gesichert. Was?

0: rutsche einen Kilometer an einer Feuerwehrstange. Das klingt komplett absurd, diese Nummer, aber genau das wird Kollege Lars nächste Woche Donnerstag tun. Und seit heute früh steht auch fest, an welcher Stange Lars rutschen wird.
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0: Hier meistert ihr immer mit Lars zusammen Challenges. Und heute früh hat dann eure Enjoy Morning Show mit Martina und Greg verkündet, an welcher Feuerwehrstange er versucht, einen Kilometer zu sliden.
2: Bei der Freiwilligen Feuerwehr Celle-Hauptwache. Mirko ist dort der Leiter und ich habe ihn mit dieser grandiosen Nachricht mal am Telefon überrascht.
3: Hallo Lars.
2: Ich rufe an, ich habe nämlich eine kurze Frage. 6. August, habt ihr eine Stange für uns frei?
3: Ja, da haben wir immer eine Stange für euch frei, natürlich.
2: Ja, wir würden nämlich gerne das Finale der Mission Norddeutschland Nummer 3 bei euch in Celle, Niedersachsen stattfinden lassen.
3: Ja, ganz hervorragend, da freuen wir uns.
0: Ja, wir freuen uns auch. Und die Stange ist für diesen Zweck übrigens prädestiniert, sagt Mirko.
3: Wir haben eine sehr lange Stange, die dafür im Grunde prädestiniert ist. Die ist ungefähr 6, 7, 8 Meter ist sie lang.
0: So, vorher war ausgerechnet, Lars muss 200 Mal eine Stange runterrutschen, um auf einen Kilometer zu kommen. Aber jetzt mit der sind es nur rund 140. Das ist doch machbar. Die Feuerwehrstange für das Finale steht also 6. August bei der Freiwilligen Feuerwehr Celle Hauptwache. Ich freue mich jetzt schon so auf die Videos, ey.

0: 13 Uhr haben wir es.
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0: Ich bin immer noch traurig und auch wütend. Vielleicht geht's euch ähnlich. 2 Tage danach reden wir auch heute wieder viel über den Anschlag auf den CSD in Berlin und die Folgen. Eine Frau ist gestorben, fast 30 weitere sind zum Teil schwer verletzt. Und noch immer sind viele Fragen offen. Und damit wir mitreden können, erklären wir jetzt hier mal die wichtigsten. Hauke, was wissen wir denn bisher?
2: Ja, klar ist zumindest, der mutmaßliche Täter war schon verurteilt und als islamistischer Gefährder bekannt. Ein Haftbefehl gegen den 21-Jährigen war aber gerade erst aufgehoben worden. Und die Politik diskutiert jetzt, was kann man tun, um solche als gefährlich bekannten Menschen zu stoppen. Und da geht es besonders um 2 Aspekte, sagt unser Enjoy-Reporter in Berlin, Markus Sambale.
3: Da ist einmal die Frage, wenn die Polizei den Mann als islamistischen Gefährder auf ihrer Liste hatte, warum konnte er trotzdem diese Tat begehen? Und die andere Frage, warum war der Mann überhaupt auf freiem Fuß, obwohl er doch gerade erst verurteilt war? Das hat wohl damit zu tun, dass der Mann nach Jugendstrafrecht behandelt wurde. Für beide Fragen gibt es jetzt Diskussionen, ob Politik da den Kurs verschärfen kann, um Attentate in Zukunft besser zu verhindern.
2: Und die Bundesanwaltschaft hat jetzt bestätigt, dass ein Verdächtiger, der im Zusammenhang mit dem CSD-Anschlag vorläufig festgenommen wurde, jetzt wieder freigelassen wurde. Der Verdacht, dass er an der Tat beteiligt war, habe sich nämlich nicht bestätigt. Die Waldbrände in Frankreich und Spanien breiten sich weiter unkontrolliert aus. In Frankreich berät jetzt auch die Regierung in einer Krisensitzung, was man tun kann. Die Flammen sind nur noch rund 15 Kilometer entfernt vom Zentrum der Großstadt Bordeaux. Insgesamt mussten in Frankreich schon mehr als 300.000 Menschen ihre Häuser und Wohnungen verlassen, darunter auch viele Touristen. Und in Spanien brennt es auch auf einer Fläche, die größer ist als Hamburg. Ja, es geht wieder los diese Woche.
4: Backe!
2: Ganz genau, in den kleinen Ort in Schleswig-Holstein reisen jetzt ja schon zehntausende Heavy-Metal-Fans zum Wacken Open Air. Das Festival geht übermorgen offiziell los. Jetzt sind aber die Campingplätze schon geöffnet. Rund 10.000 Besucherinnen und Besucher sind auch schon da. Insgesamt werden es dann 85.000.
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0: Keine Ahnung, wer dieser Wackentyp jetzt war, aber der hat wohl auch nicht gedacht, dass er es mal in die Enjoy-Infos schafft, oder?
2: Ja, herzlichen Glückwunsch.
0: Sehr geil. Wir gucken mal aufs Wetter. Am Wochenende wurde krass viel geerntet. Ich habe euch doch gesehen, wie ihr da die Weltmeister mit den Mähdreschern über die Felder seid, bevor Sonntag dann der dicke Regen kam. Ich hoffe, ihr habt alles geschafft, was ihr schaffen wolltet. Heute gibt es noch ein paar Schauer, aber ist nicht mehr so viel. Entspannter Sonne-Wolkenmix haben wir bei 18 bis 24 Grad maximal. Morgen dann wieder mehr Sonne bis zu 29 Grad und Mitte der Woche wird es deutlich über 30 Grad heiß, also können wir im Gefrierfach schon mal die Eiswürfel auffüllen. Rüber geht's auf die Straßen. A1 Fehmarn Richtung Lübeck, zwischen Scharbeutz und Rathekau 4 Kilometer Stop and Go. A1 Lübeck Richtung Hamburg, zwischen Hamburg-Billstedt und Norderelbbrücke 3 Kilometer Stop and Go. A1 Osnabrück Richtung Bremen, zwischen Dreieck Stur und Bremen-Arsten 7 Kilometer Stop and Go von der Baustelle. A2 Hannover Richtung Berlin, zwischen Allerringersleben und Alsleben 5 Kilometer Stop and Go. A7 Hannover Richtung Flensburg, zwischen Dreieck Hamburg Südwest und dem Elbtunnel stockt es. Eine knappe Dreiviertelstunde braucht ihr länger. A20 Lübeck Richtung Rostock, zwischen Zurow und Kröpelin 4 Kilometer Stop and Go. A31 Lingen Richtung Meppen, zwischen Emsbüren und Lingen 4 Kilometer Stop and Go. Und A352 Richtung A7, da ist zwischen Langenhagen-Kaltenweide und Mellendorf auch nochmal 3 Kilometer Stop and Go angesagt. Und das war's erstmal. Gute Fahrt euch.
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0: Moin. Grillen ist ja immer 2 Tage. Am Wochenende hat meine Mama Geburtstag gefeiert. Da wurde natürlich das Rostbratgerät angeworfen. Geil. Und wie immer viel zu viel gegrillt. Viel zu viel. Am nächsten Tag konnten wir noch zu 6 die Reste aufessen. Aber es gehört irgendwie dazu beim Grillen, ne? Immer völlig überschätzen, wie viel Nahrung so ein menschliches Wesen mit einem Mal zu sich nehmen kann. Und dann so 1 bis 2 weitere Tage aufgewärmte Bratwurst mit Senf- und Kartoffelsalatresten. So will es das Grillgesetz.
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Ich hatte heute Morgen voll den Luschenkaffee, weil ich zu viel Pulver hatte. Also der hat mir wirklich echt gar nichts gebracht. Den ersten Durchhänger habe ich also persönlich schon hinter mir. Die nächste Hürde steht schon an. Das Mittagstief. Aber so weit lassen wir es gar nicht erst kommen. 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Throwback Battle. Ist quasi unser Koffein-Tick. Kick zum Hören jeden Tag hier im Enjoy Mittag. Ihr entscheidet euch zwischen zwei 2000er Songs. Sagt mir einfach, auf welchen habt ihr mehr Bock, welcher Song gibt euch nochmal so ein bisschen Energie, falls die Motivation gerade nicht so da ist, wie sie es eigentlich sein sollte. Und ihr könnt jetzt wieder abstimmen in der Enjoy App. Und zwar zwischen Song 1 Florence and the Machine, You Got the Love gegen Song Nummer 2 We are never ever getting back together. Einfach im Messenger der Enjoy-App melden. Was macht ihr gerade? Und welchen Song wollt ihr dabei hören? Habt ihr gute 9 Minuten für Zeit? Dann zähle ich eure Stimmen und spiele euren Favoritensong.

0: welchen Knopf ich hier gleich drücke, habt ihr entschieden.
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0: Naja, ihr kennt's doch, unser Throwback Battle. Da könnt ihr euch immer einen 2000er-Song aussuchen, mit welchem wir uns heute aus dem Mittagstief holen lassen wollen. Ihr hattet gerade wieder ein paar Minuten Zeit. Vielen Dank für eure ganzen Nachrichten in der Enjoy-App. Das hier ist heute Song 1. Florence and the Machine, You Got the Love, gegen Song Nummer 2. Taylor Swift, We Are Never Ever Getting Back Together. Und Song 2 hat heute auch gewonnen, mehr Stimmen bekommen. Steffi schreibt, hey, ich sitze gerade in der Küche, genieße meine Tasse Tee und mache mich gleich auf den Weg zur Arbeit. Bisschen Taylor Swift würde meine Motivation steigern. Liebe Grüße aus dem Landkreis Aurich. Marek stimmt auch für Song 2 und Marie schreibt, Taylor Swift, bin auf dem Weg nach Hause und das wäre der perfekte Song, um den Arbeitstag ausklingen zu lassen. Ja gut, dann machen wir es so, ne? Ihr habt entschieden, hier ist Taylor.

0: 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Wir checken mal die Straßen. A1 Fehmarn Richtung Lübeck. Zwischen Scharbeutz und Rathekau 4 Kilometer Stop and Go. A1 Lübeck Richtung Hamburg. Zwischen Hamburg-Billstedt und Norderelbbrücke 3 Kilometer Stop and Go. A1 Osnabrück Richtung Bremen. Zwischen Dreieck Stur und Bremen-Arsten 7 Kilometer Stop and Go von der Baustelle. A7 Flensburg Richtung Hamburg. Zwischen Aufschlag und Kreuz Rendsburg 6 Kilometer Stau. A7 Hannover Richtung Hamburg, zwischen Dreieck-Walsrode und Soltau Süd 7 Kilometer Stop and Go. A7 Hannover Richtung Flensburg, zwischen Dreieck Hamburg Südwest und dem Elbtunnel stockt es. Insgesamt braucht ihr eine knappe Dreiviertelstunde länger. A20 Lübeck Richtung Rostock, zwischen Zuro und Kröpelin 4 Kilometer Stop and Go. A31 Lingen Richtung Meppen, zwischen Emsbüren und Lingen 4 Kilometer Stop and Go. Und A352 Richtung A7 zwischen Langenhagen, Kaltenweide und Mellendorf auch nochmal 3 Kilometer Stop and Go. Haltet durch und gute Fahrt euch.
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2: 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Bekommen hat er ihn natürlich auch, so wie ihr bei mir in der Show. Außerdem neue Tracks von Axwell, Gorg City und Fischer.
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1: Der Durchschnitt zieht mit 24,1 Jahren von zu Hause aus. Das zeigen Daten der europäischen Statistikbehörde Eurostat. Ich bin mit 18 schon raus. Nach dem Abi fürs Studium bin ich nach Berlin gezogen, weil ich das so wollte. Aber von zu Hause aus ziehen, das ist nicht immer eine freiwillige Sache.
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1: Das ist unser täglicher Generationenaustausch. Unser Reporter Martin, der trifft sich jeden Tag mit unseren Enjoy-Seniorinnen und Senioren und quatscht mit ihnen über Gott und die Welt. Und manchmal ist das sau lustig, manchmal lernen wir was fürs Leben und manchmal wird's richtig deep. So wie heute, denn dieses Mal ging es um die Frage, wann bist du bei deinen Eltern ausgezogen?
3: Zu Hause bin ich ausgezogen nach der Lehrzeit. Da habe ich zu meiner Mutter gesagt, mach dir keine Sorgen, du lebst ja noch und du kannst immer ein Auge auf mich werfen aus der Ferne.
4: Inge, wann bist du von zu Hause ausgezogen früher?
5: 13, 14. Ich bin nicht ausgezogen. Meine Mutter hat mich rausgeschmissen und in einer bekloppten Anstalt angewiesen.
4: Wirklich?
5: Ja.
4: War das ein Kinderheim?
5: Ja.
4: Wieso hat sie dich rausgeschmissen?
5: Wie mein Vater gestorben ist, wäre ich fast ins Grab gefallen. Hat sie überall rum erzählt, dass es gespielt ist.
4: Okay. Also dich hat der Tod deines Vaters so mitgenommen, dass sie dir das gar nicht glauben wollte?
5: Nee, das habe ich ihr nie verziehen.
4: Christa, wann bist du zu Hause ausgezogen?
6: Mit 17, mit meinem Kind.
4: Wie kam der Gedanke auszuziehen?
6: Also ich dachte, wo kam das Kind?
4: Das habe ich mittlerweile gelernt, glaube ich.
6: Wenn man ein Kind hat, muss man raus.
4: Wie war das Leben nach dem Ausziehen für dich?
6: Nicht so einfach, weil ich hatte eigentlich noch keine Ahnung. Mein erstes Gulasch habe ich gekocht.
4: Das heißt, Gulasch konntest du, den restlichen Haushalt noch nicht?
6: Also ich musste mich da erstmal sehr reinfuchsen, aber es geht.
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1: Um 14 Uhr. Der Anschlag beim Christopher Street Day in Berlin vorgestern hat uns alle schockiert. Eine Frau wurde getötet und 29 Menschen zum Teil schwer verletzt. Hauke Schelling aus den Enjoy Infos. Was bedeutet das denn jetzt für den CSD, für die CSD-Demo hier bei uns im Norden? Da kommen ja auch noch ein paar.
2: Ja, als nächstes steht der CSD ja in Hamburg an und die Polizei wird alles dafür tun, dass das friedlich abläuft. Das hat der Chef der Hamburger Polizei gestern bei einer Kundgebung gesagt. Und unsere Kolleginnen und Kollegen von NDR 2, die haben heute mit dem Sprecher von Hamburg Pride gesprochen, Manuel Opitz. Er sagt, wichtig ist jetzt auch der Rückhalt in der Gesellschaft.
3: Also jetzt sind eigentlich echt alle Menschen in Hamburg auch aufgerufen, mit uns mit gemeinsam auf die Straße zu gehen. Denn die Mitte der Gesellschaft, das sind die Leute, die jetzt entscheiden, wie sich das Ganze weiterentwickelt. Deswegen wäre es gerade jetzt wichtig, dass auch diese Leute mit uns mitgehen auf die Straße am Samstag.
2: Inzwischen ist auch ein Tatverdächtiger ja tot. Ein weiterer wurde zunächst festgenommen. Der Verdacht, dass er an der Tat beteiligt war, habe sich aber nicht bestätigt und er wurde entlassen. Das sagt die Bundesanwaltschaft. In der Bundesregierung gibt es ja gerade einen ziemlichen Personalwechsel und heute wurden weitere Posten neu besetzt, weil Carsten Linnemann neuer Gesundheitsminister werden soll, übernimmt den Job als Generalsekretär jetzt die bisherige CDU-Schatzmeisterin Franziska Hoppermann. Sie wurde vom CDU-Bundesvorstand einstimmig gewählt. Kanzler Merz hat außerdem bekannt gegeben, dass der bisherige parlamentarische Geschäftsführer in der Bundestagsfraktion, Steffen Bilger, Nachfolger von Patrick Schnieder als Verkehrsminister wird. 2,6 Tonnen Kokain, Straßenverkaufswert rund 500 Millionen Euro. Diesen Drogenfund hat die Polizei vor der Küste von Portugal auf einem Schnellboot gemacht. Mehrere mutmaßliche Täter wurden festgenommen. Zuletzt hatte auch eine Recherche unter anderem vom NDR gezeigt, dass der Drogenschmuggel mit Speedbooten über den Atlantik deutlich mehr geworden ist zuletzt. Da war die Rede von einem regelrechten Kokain-Highway auf dem offenen Meer.
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1: Richtung Westen ist es am freundlichsten heute. Es kann heute Nachmittag hier und da noch mal Regen geben. 18 bis 23 Grad maximal. Im Moment haben wir in Alfhausen, Niedersachsen 21 Grad. Dörneck 19 Grad in Schleswig-Holstein, Fliesensee, Mecklenburg-Vorpommern 18 Grad. Und morgen am Dienstag. Folgendes steht hier wortwörtlich in der Wettermeldung. Morgen heiter bis wolkig. In der Elbe auch mal Regen. Und es wird wärmer, bis 27 Grad morgen. Und wir haben staunstockenden Verkehr für euch. Und zwar aktuell ab einer Länge von 3 Kilometern, weil es eine Menge los auf den Straßen. A1 Lübeck Richtung Hamburg. Zwischen Hamburg-Bill steht und nach der Elbbrücke stockt es auf 3 Kilometern. A1 Osnabrück Richtung Bremen. Zwischen Dreieck Stur und Bremen-Asten. 7 Kilometer stockender Verkehr vor der Baustelle. A2 Berlin Richtung Hannover. Zwischen Kreuz Magdeburg und Alsleben staut es sich wegen eines defekten Pkw. A7 Flensburg Richtung Hamburg, zwischen Ufschlag und Kreuz Rendsburg 4 Kilometer Stau. A7 Flensburg Richtung Hamburg, dann nochmal zwischen Hamburg-Stelling und Elbtunnel für Lkw 3 Kilometer stockender Verkehr. A7 Hannover Richtung Hamburg, zwischen Dreieck Walsrode und Soltau Süd stockt es auf 7 Kilometern. A7 Hannover Richtung Flensburg, zwischen Dreieck Hamburg Südwest und Elbtunnel auch 7 Kilometer stockender Verkehr, da dauert es so eine halbe Stunde länger. A20 Lübeck Richtung Rostock, zwischen Zuchow und Kröpelin stockt es auf 4 Kilometern. Auf der A27 Bremen Richtung Bremerhaven, zwischen Bremen-Fahr und Bremen-Überseestadt 3 Kilometer Stau. Und A31 Lingen Richtung Meppen, zwischen Emsbüren und Lingen stockt es auf 4 Kilometern. Kommt gut durch.
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1: Es geht mir wie euch. Ich stehe auch immer noch emotional so unter dem Eindruck dessen, was Samstagabend beim CSD in Berlin passiert ist. Das wird heute Nachmittag auch noch ein bisschen Thema sein in dieser Sendung. Aber wir versuchen auch auf ein paar schöne Sachen zu gucken. Wacken startet diese Woche. Spider-Man Brand New Day kommt ins Kino. Wir haben ja auch immer noch Lars Mission Norddeutschland am Laufen. Da gibt es News, habe ich gehört. Wir spielen nachher eine Runde Mashup wie immer. Also wenn ihr Lust habt, 4 Stunden Enjoy Nachmittag ab jetzt.
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0: Hier ist der Endo-Nachmittag. Ich weiß nicht, wo ihr gerade wart, als euch die Info am späten Samstagabend erreicht hat. Ich war gerade ins Bett gegangen, habe nochmal so Social Media durchgescrollt und auf einmal habe ich gelesen, Mann fährt auf dem CSD Berlin in eine Menschenmenge. War man natürlich irgendwie hellwach, Magen hat sich einmal komplett umgedreht. Ich habe viele queere Freundinnen und Freunde, einige davon waren auch auf dem CSD in Berlin, alle zum Glück in Sicherheit, aber ihr habt es alle mitbekommen, eine Frau ist bei dem Anschlag gestorben, 29 Menschen wurden teilweise schwer verletzt. In den nächsten Wochen stehen natürlich noch mehr CSDs an, ne? In Wolfsburg und Braunschweig zum Beispiel und am Samstag in Hamburg. Und da wollen wir Liebe feiern und Freiheit, Vielfalt, aber bei einigen Menschen spielt jetzt vielleicht auch Angst mit rein und Unsicherheit. Unsere Kolleginnen und Kollegen von NDR 90,3, die waren gestern in Hamburg bei einer Kundgebung und haben die Leute da mal gefragt, ob sie der Anschlag in Berlin davon abhält, am Samstag zum CSD zu gehen oder ob sie trotzdem oder gerade deshalb gehen.
1: Auf jeden Fall hingehen. Das ist wichtig, dass man ein Zeichen setzt halt und sich das nicht gefallen lässt. Ne?
2: Auf jeden Fall hingehen. Also ich bin so ein Mensch, der auch wirklich das Carpe Diem belebt. Jeden Tag leben und zusammenhalten.
3: Ich würde hingehen.
4: Auf jeden Fall hingehen, weil es ist einfach wichtig, dass die Liebe siegt.
0: Also hingehen, jetzt erst recht, ist so die Meinung der meisten. Schreibt mir gerne mal euer Gefühl dazu über den Messenger der Enjoy-App. Und ich finde, es kann nach diesem Thema eigentlich keinen besseren Song geben als diesen hier. Lady Gaga, Born This Way.
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0: Liebe queere Enjoy-Community, ihr seid verdammt nochmal richtig, wie ihr seid. Wir stehen an eurer Seite und wir hoffen, dass wir alle gemeinsam am Samstag einen schönen, friedlichen CSD in Hamburg haben.

Die Gaga Born This Way, Mensch am Nachmittag, weil hier in dieser Sendung und bei diesem Radiosender wird verdammt nochmal alles gefeiert, was bunt und divers ist. Gerade kam auch nochmal eine Nachricht von User 2230399. Es wird nicht der Taufname sein, aber das ist egal. Er oder sie schreibt, danke für euren Support für die LGBTQ-Community. Love is love. Und genau so ist es. Und so war es schon immer. Und so wird es auch immer sein. Und immer bleiben.

0: 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Es ist 3:30. So, als hätte ich die Uhr zum ersten Mal gelesen. Sorry, ich dachte, es wäre 4:30. Es ist 3:30. 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Wir gucken auf die Straßen. Wir haben einen stau- und stockenden Verkehr ab einer Länge von 3 Kilometern. A1 Lübeck Richtung Hamburg zwischen Hamburg-Billstedt und Norderelbbrücke 3 Kilometer stockend. A1 Osnabrück Richtung Bremen zwischen Dreieck Sturm, Bremen-Asten 7 Kilometer stockend vor der Baustelle. A2 Berlin Richtung Hannover zwischen Kreuz Magdeburg und Alsleben staut es sich wegen eines defekten Pkw. A7 Flensburg Richtung Hamburg zwischen Hamburg-Stelling und Elbtunnel 3 Kilometer stockend für LKW. A7 Hannover Richtung Hamburg zwischen Dreieck Walsrode und Soltau Süd 7 Kilometer stockender Verkehr. Auf der A7 Hannover Richtung Hamburg außerdem zwischen Dreieck Hamburg Südwest und dem Elbtunnel 8 Kilometer stockend. A20 Lübeck Richtung Rostock zwischen Zurow und Kröpelin 4 Kilometer stockender Verkehr. Dann A27 Bremen Richtung Bremerhaven. Da gibt es zwischen Bremen Fahr und Bremen Überseestadt 4 Kilometer Stau. Und A31 Lingen Richtung Meppen zwischen Emsbüren und Lingen stockt auf 3 Kilometern. Kommt gut durch.
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3: Die Diddle Lina, das ist ja die Freundin von Diddle, wie wir Fans wissen.
2: Ach, Diddle ist eine männliche
3: genau,
2: Maus.
3: Genau, das ist die männliche Maus. Und dann haben wir noch die Mäusin Diddle Lina, die hat eine Schleife an.
2: Weißt du auch, warum die so heißt, Diddle?
4: Nee, fragen wir doch sowas nicht.
2: Ja, keine Ahnung.
4: Da hätte es umsonst gestern 50 Euro ausgegeben.
2: 50 Euro für einen Stift und ein Kuscheltier?
4: Ja, 40 waren es aber.
2: Hä, hey, überleg mal, das sind 80 Mark.
4: Ja.
3: Ja, danke, Vater.
2: Danke, Opa. Na, ja, morgen wirklich. An der Stelle.
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0: Bereuen Musikerinnen, Musiker, Bands eigentlich manchmal Songs, die sie in der Vergangenheit veröffentlicht haben? Antwort ja.
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0: Ich meine, Oasis haben schon oft gesagt, Wonderwall geht ihnen inzwischen wahnsinnig auf die Nerven. Und die Newcomer-Band Almost Monday hat der Bravo letztens gesagt, es gibt auch einen Song, für den schämen sie sich inzwischen so ein bisschen die Augen aus, stehen sie nicht mehr hinter. Irgendwie kann man es ja auch verstehen, Geschmäcker ändern sich ja mit der Zeit. Also ich würde jetzt heute auch nicht mehr die Frisur oder die Klamotten von vor 10 Jahren tragen und die mögen dann halt auch mal einen alten Song nicht. Den hier, der jetzt kommt, den mögen sie allerdings noch. Wir mögen den auch sehr. Es ist die aktuelle Single. Wir sind Almost Monday, No More Regrets. Aber die Frage ist ja, mögen sie ihn in 10 Jahren noch? Werde ich 2036 dann nochmal nachrecherchieren.

0: Wir haben eine Stange gefunden und es klingt ohne Erklärung erstmal bescheuert, aber wir erklären es ja jetzt.
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0: Also, gemeinsam mit euch erfüllt Lars Missionen und Challenges und die aktuelle lautet: Rutsche an einer Feuerwehrstange und zwar insgesamt 1 Kilometer. Also immer wieder hoch, runter, hoch, runter. Dafür braucht Lars natürlich hauptsächlich erstmal eine Feuerwehrstange. Nach der habt ihr die ganze letzte Woche zusammen gesucht. Also Lars, du zusammen mit der Community. Und ich hörte, ihr habt eine gefunden. Wo?
2: Bei der Freiwilligen Feuerwehr Celle Hauptwache. Mirko ist dort der Leiter. Und ich habe ihn mal mit dieser grandiosen Nachricht überrascht.
3: Hallo Lars.
2: Ich rufe an, ich habe nämlich eine kurze Frage. 6. August, habt ihr eine Stange für uns frei?
3: Ja, da haben wir immer eine Stange für euch frei, natürlich.
2: Ja, wir würden nämlich gerne das Finale der Mission Norddeutschland Nummer 3 bei euch in Celle, Niedersachsen stattfinden lassen.
3: Ja, ganz hervorragend, da freuen wir uns. Super, geil.
2: Sehr, sehr geil. Es haben sich ja so viele Feuerwehren bei uns gemeldet und haben gesagt, ey Lars, komm bei uns vorbei, wir haben eine Stange, aber ey, wir haben mit euch gequatscht und du sagst, ihr habt eine sehr lange Stange, ne?
3: Auf jeden Fall, wir haben eine sehr lange Stange, die dafür im Grunde präsentiert ist. Die ist ungefähr 6, 7, 8 Meter ist sie lang.
0: Mhm. Oh, du faule Sau.
2: Ja.
0: Sorry, damit machst du es dir ja ein bisschen einfacher. Aber Celle finde ich sehr cool, weil mein Bruder ist in Celle geboren, ist eine stabile Stadt. Das ist richtig cool.
2: Das werden wir am 6. August mal checken, ob das so eine stabile Stadt ist in Celle.
0: Ja.
2: Da wird auf jeden Fall das Finale stattfinden. Bei der Freiwilligen Feuerwehr Celle Hauptwache. Jetzt muss halt nur noch ein bisschen geübt werden, ne?
0: Ja, dabei werden wir dich dann die nächsten Tage auch noch begleiten. Keine Ahnung, wie du dich darauf jetzt genau vorbereiten wirst. Aber dir wird was einfallen,
2: bestimmt,
0: oder?
2: Ja.
0: Du kriegst das schon hin.

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4: Um 15 Uhr. Ich finde es immer noch unfassbar. Wahrscheinlich geht es euch ähnlich. Auch zwei Tage danach reden wir heute viel über den Anschlag auf den CSD in Berlin und die Folgen. Eine Frau ist tot, fast 30 weitere verletzt. Noch immer sind viele Fragen offen. Damit ihr mitreden könnt, erklären wir die wichtigsten. Hauke, was wissen wir denn bisher?
5: Klar ist zumindest, dass der mutmaßliche Täter schon verurteilt war und als islamistischer Gefährder bekannt war. Ein Haftbefehl gegen den 21-Jährigen war aber gerade erst aufgehoben worden. Und die Politik diskutiert jetzt, was kann man tun, um solche als gefährlich bekannten Menschen zu stoppen. Und da geht es besonders um zwei Aspekte, sagt unser Enjoy-Reporter in Berlin, Markus Sambale.
6: Da ist einmal die Frage, wenn die Polizei den Mann als islamistischen Gefährder auf ihrer Liste hatte, warum konnte er trotzdem diese Tat begehen? Und die andere Frage, warum war der Mann überhaupt auf freiem Fuß, obwohl er doch gerade erst verurteilt war? Das hat wohl damit zu tun, dass der Mann nach Jugendstrafrecht behandelt wurde. Für beide Fragen gibt es jetzt Diskussionen, ob Politik da den Kurs verschärfen kann, um Attentate in Zukunft besser zu verhindern.
5: Im Norden war es gestern Abend und in der Nacht teilweise ziemlich windig. Im Südwesten von Schleswig-Holstein war es so heftig, dass da mehrere Dächer beschädigt und einige sogar abgedeckt wurden. Im Kreis Steinburg sind fast 50 Häuser betroffen, sagt die Polizei. Auch Bäume hat der Sturm umgeknickt. Einer ist auf eine Oberleitung gefallen und dadurch können aktuell keine Züge zwischen Elmshorn und Itzehoe fahren. Warum ist am Wochenende in Gannakesee im Kreis Oldenburg in Niedersachsen ein Kleinflugzeug in ein Wohnhaus gestürzt? Dazu laufen jetzt die Ermittlungen der Bundesstelle für Flugunfalluntersuchung. Die beiden Insassen des Kleinflugzeugs waren bei dem Absturz ums Leben gekommen. Die Bewohner des Hauses waren nicht zu Hause. Offenbar hatte der Pilot der Unglücksmaschine einem anderen Piloten den Vortritt bei der Landung gelassen. Ob das aber was mit dem Unfall direkt zu tun hat, das muss noch untersucht werden.
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4: Im Moment haben wir in Braunlage 17 Grad in Niedersachsen, viele Wolken, Itzehoe 19 Grad, sonnig. In Schleswig-Holstein, Hamburg-Allermöhr 20 Grad bis 23 Grad heute maximal. Es kann auch nochmal regnen heute Nachmittag, am freundlichsten heute so Richtung Westen. Und morgen gibt es ein paar Wolken, ein bisschen Sonne. An der Elbe gibt es auch mal einen Schauer bei bis zu 27 Grad. Also es wird langsam wieder wärmer. Und dann gucken wir auf die Straßen. Stau und stockender Verkehr ab einer Länge von 3 Kilometern. A1 Osnabrück Richtung Bremen. Zwischen Dreieck Sturm Bremen-Asten vor der Baustelle 7 Kilometer stockend. A2 Berlin Richtung Hannover. Zwischen Kreuz Magdeburg und Alsleben staut es sich wegen eines defekten Pkw. A2 Dortmund Richtung Braunschweig. Zwischen Hannover-Langenhagen und Hannover-Lahe stockt zur 5 Kilometern. A7 Flensburg Richtung Hamburg. Zwischen Dreieck Hamburg Nordwest und Elbtunnel 5 Kilometer stockend. A7 Hannover Richtung Hamburg. Zwischen Dreieck Walsrode und Soltau Süd stockt auf 7 Kilometern. A7 Hannover Richtung Hamburg, da stockt es zwischen Dreieck Hamburg Südwest und Elbtunnel auf 8 Kilometern. A27 Bremen Richtung Bremerhaven, zwischen Bremen Fahr und Bremen Überseestadt 5 Kilometer Stau und auf der A31 Lingen Richtung Meppen, zwischen Emsbüren und Lingen 3 Kilometer stockender Verkehr. Gute Fahrt für euch.
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4: Ob ihr wohl Bock habt auf eine Runde Mashup. Wir haben euch wieder zwei Songs zu einem zusammengepuzzelt. Das heißt, wir singen den Text eines Songs auf die Melodie eines anderen Songs und man hört das Mashup dann und denkt, irgendwie fühlt sich einerseits vertraut an, andererseits auch falsch, bisschen als würde man seinen eigenen Cousin küssen. Macht einfach mal mit, versucht euer Glück, bestenfalls springt eine kleine Enjoy Bluetooth Box für euch raus. Nächste Runde Mashup in 9 Minuten.
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0: Sarah Larsson im Enjoy Now mit Doug und ich tausche Bluetooth-Box gegen musikalisches Master-Brain.
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0: Wir haben euch wieder zwei Songs zu einem zusammen produziert. Von einem kommt die Melodie, von einem anderen der Text. Eure Aufgabe wäre es jetzt, wenn ihr Bock habt, beide Songs richtig rauszuhören, wenn euch das gelingt und ihr mir gleich am Telefon die richtigen Lösungen sagt, dann kriegt ihr eine Enjoy Bluetooth-Box. So klingt das heutige Mashup.

Also, vielleicht ist es euch schon aufgefallen, aber ich sag mal so, der Text des Songs, von dem wir den Text genommen haben, wird sehr deutlich eigentlich auch gesungen. Also hört nochmal genau hin.

0: Welche beiden Songs haben wir benutzt? Welchen für die Melodie, welchen für den Text? Jetzt wäre die Möglichkeit für euch anzurufen. Ich freue mich, mit euch zu quatschen. 08011 77 66 ist auch kostenlos. Bis gleich.
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0: Angel Green, Kuvangan im Enjoy Nachmittag. Na, braucht ihr einen Tipp?
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0: Ich habe den Eindruck, ihr braucht einen Tipp. Ich habe euch das heutige Mashup gerade vorgespielt, einen Song zusammengepuzzelt aus zwei Songs. Also von einem Song nehmen wir immer die Melodie, singen darauf, aber verwirrenderweise den Text eines anderen Songs. Und ihr sollt mir beide Songs nennen, dann gibt's eine Enjoy Bluetooth Box. Bisher ist das nicht gelungen. Hey, ich sag's ohne Vorwurf. Aber es gilt noch, das Mashup zu lösen, deshalb gibt's jetzt einen Tipp. Ich spiele euch das auch gleich natürlich nochmal vor. Ich gebe den Tipp mal vorher, weil dann könnt ihr mit dem Wissen nochmal genau hinhören. Wie immer glaube ich, dass die Melodie das kleinere Problem ist. Deshalb gebe ich euch einen Tipp zum Text. Der Text kommt von einem Song, der ist schon ein bisschen weit älter, um nicht zu sagen fast 10 Jahre alt. Und es ist ein Feature, kommt von einem niederländischen DJ. Den kennt ihr. Sage ich jetzt noch einen Song von dem? Nein, es ist ein niederländischer DJ. Und die Stimme auf dem Song ist eine wirklich wahnsinnig bekannte, erfolgreiche britische Sängerin. Zumindest lebt sie in Großbritannien. Sie hat gerade erst geheiratet im Juni. Okay, hört nochmal.

So, letzte Chance. Welche beiden Songs stecken in dem Mashup? Von welchem Song kommt die Melodie? Von welchem der Text? Jetzt anrufen. Kostet euch auch nichts außer Überwindung. 08011 77 66. Bis gleich.

0: Alessia und David Guetta, Titanium, gibt mir ein bisschen Zeit, um meine Enttäuschung zu unterdrücken. Muss ich mich wirklich kurz sammeln, weil das ist wirklich, ich will nicht sagen, noch nie passiert, aber lange nicht mehr.
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0: Offensichtlich will es euch nicht gelingen, das heutige Mashup zu lösen. Wir haben wieder zwei Songs zusammen produziert, den Text von einem Song gesungen auf die Melodie eines anderen Songs. Ich habe jetzt sogar schon einen Tipp gegeben, aber hey, es soll wohl nicht sein. Wir hören noch mal rein ins Mashup. 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

Und dann würde ich sagen, lösen wir auf. Die Melodie ist dieser Song hier. Rita Ora und Robin Schulz mit I'll Be There. Und zum Text hatte ich noch einen Tipp gegeben, habe gesagt, ist ein Feature, ist ein niederländischer DJ zusammen mit einer Sängerin, die gerade dieses Jahr geheiratet hat. Und es ist dieser Song. Scared to be lonely. Dua Lipa und Martin Garrix. Aber offensichtlich war es ein bisschen zu schwer. Oder ihr seid alle in den Sommerferien, ich weiß es nicht. Wir versuchen unser Glück einfach wieder am Mittwoch in der nächsten Runde. Nächstes Mashup spielen wir am Mittwoch um 10.

0: Tempest City Self-Aware im Enjoy-Nachmittag 3:30. Wir gucken auf die Straßen. Wir haben staunstockenden Verkehr ab einer Länge von 3 Kilometern. A1 Osnabrück Richtung Bremen, zwischen Dreieckstuhl Bremen-Asten vor der Baustelle 7 Kilometer stockender Verkehr. A1 Bremen Richtung Lübeck, zwischen Maschener Kreuz und Norderelbbrücke stockt es auf 10 Kilometern. A2 Berlin Richtung Hannover, zwischen Uexleben und Alsleben 12 Kilometer stockend. A2 Dortmund Richtung Braunschweig, zwischen Hannover-Langhagen und Hannover-Lahe stockt es auf 5 Kilometern. A7 Flensburg Richtung Hamburg, zwischen Dreieck Hamburg-Nordwest und Elbtunnel 5 Kilometer stocken, dann A7 Hannover Richtung Hamburg, zwischen Dreieck Walsrode und Soltau Süd stockt es auf 7 Kilometern und A7 Hannover Richtung Flensburg, zwischen Dreieck Hamburg Südwest und Elbtunnel 12 Kilometer stockend. Komm kurz durch.
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0: 10 vor 4. Und wenn ihr mich irgendwann auf dem Stoppelmarkt Vechta oder Hamburger Dom oder auf irgendeinem Jahrmarkt seht, am Greifarmautomaten, ambitioniert am Fummeln, 1 Euro nach dem anderen da reinschmeißen, dann bitte, bitte informiert umgehend meinen Notfallkontakt.
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0: Ich bin mal sowas, es ist ein bisschen gefährlich. Ich entwickle da schnell so eine kleine gefährliche Sucht. Frage, warum ist es so schwer, um nicht zu sagen, gefühlt unmöglich, aus diesen Greifarmautomaten auch nur irgendwas rauszuholen? Jonas aus dem Android-Team hat sich da mal schlau gemacht. Mhm. Jonas, wie funktionieren die Dinger überhaupt?
2: Also das Entscheidende beim Greifarmautomaten ist die Kraft, mit der der Greifarm zupackt.
0: Ja.
2: So, und jetzt Achtung, die können die Betreiber im Vorfeld einstellen.
0: Guck mal, und da ist es an der Stelle doch auf eine Art schon Beschiss, oder nicht?
2: Ja, also es hat zumindest gar nicht mal so viel mit Können zu tun. Es ist eher das richtige Timing. Also moderne Automaten haben meist so digitale Systeme.
0: Mhm.
2: Darüber können die Betreiberinnen zum Beispiel einstellen, wann die Kraft vom Greifarm besonders hoch ist. Diesen Sweet Spot musst du dann treffen, um gute Chancen zu haben.
0: Mhm.
2: Es kann aber auch eingestellt werden, dass innerhalb von 10 Spielen nur einmal gewonnen werden kann.
0: Cool.
2: Das heißt, wenn die Person vor dir gewonnen hat, dann ist die Greifkraft danach erstmal todeslow.
0: Gut, am Ende ist es ein Glücksspiel.
2: Ja.
0: So.
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3: Um 16 Uhr. Immer noch sind ganz viele Menschen fassungslos nach dem Anschlag auf den Christopher Street Day vorgestern. Ein mutmaßlicher Islamist rast mit einem Auto in eine Menschenmenge. Eine Frau stirbt, 30 weitere Menschen werden verletzt und die Anteilnahme ist riesig. Im Norden gibt es heute viele Gedenkveranstaltungen. Hauke Schelling aus den Enjoy Infos, was ist da geplant?
4: Heute Abend um 18 Uhr zum Beispiel in Schwerin wird der Opfer gedacht. Zeitgleich starten auch in Hannover und in Bremen Mahnwachen. Eine Stunde früher schon. Um 17 Uhr gibt es eine Mahnwache in Kiel. Da und auch in Hamburg hatten sich ja gestern schon hunderte Menschen versammelt, um gemeinsam zu trauern. Und was seit der Tat noch passiert ist, das fasst Enjoy-Reporter Nils Hansen zusammen.
5: Der Zentralrat der Muslime in Deutschland hat die Tat verurteilt. Wo Menschen aufgrund ihrer Identität oder Lebensweise Zielscheibe von Gewalt würden, würden die Grundwerte unseres Zusammenlebens angegriffen, hieß es. Auch in Berlin wird weiter getrauert. Berlin, Stadt der Freiheit. Dieser Schriftzug wurde aufs Brandenburger Tor geworfen, zusammen mit Regenbogenfarben. Dort versammeln sich auch weiter Menschen. Am Samstag soll in Hamburg der CSD begangen werden. Dabei bleibt es auch. Mehr Polizisten als bisher geplant sollen dann für die Sicherheit sorgen.
4: Frankreich kämpft gegen die heftigsten Waldbrände seit langem. Vor allem in der Region Bordeaux im Westen ist es seit Tagen sehr angespannt. Aber jetzt kommen die Einsatzkräfte offenbar voran. Das Feuer sei zumindest stabilisiert, hat der französische Innenminister jetzt gesagt. In der Region mussten schon rund 250.000 Menschen in Sicherheit gebracht werden. Aus Deutschland kommt jetzt auch Hilfe. Die Bundeswehr hat 2 Transporthubschrauber und ein Transportflugzeug mit Hilfsmitteln losgeschickt nach Frankreich. Vor der Küste von Mecklenburg-Vorpommern ist wieder ein großer Wal gesichtet worden. Das etwa 8 Meter lange Tier taucht regelmäßig auf und wieder ab. Bootsbesitzer und Wassersportler sollen Abstand halten, heißt es aus dem Umweltministerium in Schwerin. Dass große Wale bis in die Wismarer Bucht schwimmen, das kommt eher selten vor. Aber von März bis Mai hatte ja Buckelwal Timmy einen Medienhype ausgelöst. Das geschwächte Tier irrte wochenlang durch die Ostsee und hing immer wieder auf Sandbänken fest.
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3: Im Moment haben wir in Bückeburg in Niedersachsen 21 Grad, viele Wolken. Im Zorndorf scheint die Sonne bei 20 Grad, in Schleswig-Holstein und Hamburg-Fuhlsbüttel auch 20 Grad. Heute Abend, hier freundlich, da nicht. Kann auch mal regnen zwischendrin. Und morgen wird es wärmer, bis 27 Grad. Nur nordöstlich der Elbe ein bisschen Regen, sonst freundlich und auch immer mal Sonne. Und wir haben Stau und stockenden Verkehr ab einer Länge von 3 Kilometern. A1 Osnabrück Richtung Bremen, zwischen Dreieckstur und Bremen-Asten stockt es auf 7 Kilometern vor der Baustelle. A1 Bremen Richtung Lübeck, zwischen Maschener Kreuz und Norderelbbrücke 10 Kilometer stockend. A2 Berlin Richtung Hannover, zwischen Irxleben und Alsleben stockt es auf 12 Kilometern. Auf der A7 Flensburg Richtung Hamburg stockt es zwischen Dreieck Hamburg-Nordwest und dem Elbtunnel auf 5 Kilometern. Dann A7 Hannover Richtung Hamburg, zwischen Dreieck Walsrode und Soltau Süd 7 Kilometer stockend. A7 Hannover Richtung Flensburg, zwischen Dreieck Hamburg Süd West- und Elbtunnel 12 Kilometer stockend. Und die A20 Lübeck Richtung Rostock ist zwischen Schönberg und Grevesmühlen wegen Bergungsarbeiten im Moment gesperrt. Gute Fahrt.
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3: Ja, die Sonne scheint und die nächsten Tage 30 Grad, aber es will irgendwie gerade keine nicht so richtig geile Stimmung in mir auslösen, weil das, was Samstag beim CSD in Berlin passiert ist, sitzt irgendwie doch tief. Ich weiß, bei euch auch, bei vielen von euch und natürlich auch bei vielen Menschen in der Musikszene. Viele Musiker und Musikerinnen haben sich mit Statements dazu geäußert, auch aus der queeren Musikszene. Gucken wir drauf im Pop-Update in 9 Minuten.
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0: Let's go. Heute diese Rubrik hier monothematisch aus traurigem Grund.
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0: Ihr habt es alle mitbekommen. Am Samstagabend ist beim CSD in Berlin am Tiergarten ein Mann mit einem Transporter in eine Menschenmenge gefahren. Dabei ist eine Frau gestorben. 29 weitere Menschen wurden zum Teil schwer verletzt. Alle Verletzten sind laut Polizei aber mittlerweile außer Lebensgefahr. Und nicht nur uns allen geht das, was da passiert ist, natürlich sehr nah, sondern auch der Musikwelt. Vor allem queere Künstlerinnen und Künstler haben sich auf Social Media zu Wort gemeldet. Mit die erste Künstlerin allgemein war Ikki Mel, die selbst am Freitagabend vorm CSD am Brandenburger Tor aufgetreten, schrieb nach dem Anschlag bei Insta, bitte, bitte bleibt stark, ich werde immer für uns einstehen. Tokyo Hotel haben sich gemeldet. Bill Kaulitz ist ja so eine Art Icon der LGBTQI-Community. Die schreiben, für uns steht der CSD für Liebe, Freiheit, Akzeptanz und für das Recht, man selbst zu sein. Und zwar ohne Angst. Heute und jeden Tag stehen wir an der Seite unserer Community. Und Felix Jehn hat sich bei Insta gemeldet. Felix ist ja non-binär, selbst schon oft beim Christopher Street Day aufgetreten. Und in Felix' Statement, da fand ich vor allem diesen Satz hier sehr gut. Momente wie diese erinnern uns daran, warum Pride nie einfach nur eine Party war. Und genauso ist es, liebe queere Enjoy Community. Ihr seid verdammt nochmal richtig, wie ihr seid. Wir stehen an eurer Seite. Das war das Pop-Update. Und bevor jetzt ein Song kommt, der nicht besser passen könnte, nämlich Felix hier mit Pride, müssen wir noch einmal ganz kurz auf die Straße gucken. Achtung auf der A20. Kreuz Uckermark Rostock. Zwischen Kreuz Uckermark und Prenzlau Süd werden Gegenstände auf die Fahrbahn geworfen. Fahrt da vorsichtig.

Danke für euren Support für die LGBTQ-Community. Love is Love kam gerade rein von einem anonymen User, Userin über die Android-App. Das war Felix hier mit Pride. Message ist ja wohl klar. Seinen Stolz und seine Identität lässt man sich von niemandem nehmen. Message wichtiger denn je nach dem Anschlag Samstagabend beim CSD in Berlin.

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1: Um 16:30 mit Hauke Schelling. Was sind die Folgen des mutmaßlich islamistischen Anschlags auf den Christopher Street Day in Berlin am Wochenende? Beim Hamburger CSD am kommenden Wochenende wird mehr Polizei vor Ort sein, das hat ein Sprecher heute bestätigt. Zu der Großdemo der queeren Community werden am Samstag hunderttausende Menschen erwartet. Heute Abend schon sind in vielen norddeutschen Städten Mahnwachen für die Opfer von Berlin geplant. Eine Frau war ja getötet worden, fast 30 Menschen wurden verletzt, als ein 20-Jähriger mit einem Transporter in eine Menschenmenge fuhr. In den Kreisen Steinburg und Pinneberg in Schleswig-Holstein laufen die Aufräumarbeiten. Da hat es gestern so heftig gestürmt, dass rund 50 Dächer beschädigt wurden. Zeitweise gab es sogar einen Tornado, der Dachziegel und Gartenhäuser mit sich gerissen hat. Bäume wurden umgeknickt, einer ist auf eine Oberleitung gefallen und dadurch können aktuell keine Züge zwischen Elmshorn und Itzehoe fahren. Und genau das trifft gerade viele, die zum Heavy-Metal-Festival Wacken wollen. Wer aus dem Süden mit der Bahn anreist, der muss gerade mehr Zeit einplanen, weil statt Zügen eben nur Ersatzverkehr mit Bussen und Bahnen fahren kann. Offiziell startet das Wacken Open Air dann übermorgen, aber die Zeltplätze sind schon seit heute offen und rund 85.000 Besucher werden dann diese Woche erwartet. Das Wetter oft noch sonnig heute Abend bei uns im Norden, das Ganze bei 17 bis 21 Grad.
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2: Vorsicht bitte auf der A20 Kreuz Uckermark-Rostock. Zwischen Kreuz Uckermark und Prenzlau Süd werden Gegenstände auf die Fahrbahn geworfen. Und dann haben wir Stau und stockenden Verkehr ab einer Länge von 3 Kilometern. A1 Osnabrück Richtung Bremen zwischen Dreieckstuhl und Bremer Asten vor der Baustelle 7 Kilometer stockend. A1 Bremen Richtung Lübeck zwischen Maschener Kreuz und Norderelbbrücke stockt auf 10 Kilometern. A7 Flensburg Richtung Hamburg zwischen Dreieck Hamburg Nordwest und der Elbtunnel 5 Kilometer stockend. A7 Hannover Richtung Hamburg zwischen Dreieck Walsrode und Soltau Süd 7 Kilometer stockender Verkehr. A7 Hannover Richtung Flensburg zwischen Dreieck Hamburg Südwest und Elbtunnel stockt auf 12 Kilometern und A20 Lübeck Richtung Rostock zwischen Schönberg und Grevesmühlen wird der Verkehr an der Unfallstelle vorbeigeleitet. Da gibt es 4 Kilometer Stau. Kommt gut durch.
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1: Da muss ich kurz stören und wir müssen kurz auf die Straßen gucken. 20:05 jetzt Enjoy, Achtung in beiden Richtungen. Auf der A14 Schwerin-Wismar zwischen Schwerin-Ost und Schwerin-Nord sind Kinder auf der Fahrbahn. Fahrt bitte vorsichtig in beiden Richtungen. Zwischen Schwerin-Ost und Schwerin-Nord sind Kinder auf der Fahrbahn. Auf der A14 Schwerin-Wismar, sobald die Gefahr da vorbei ist, sagen wir euch Bescheid.

0: Teddy Swims im Internetmittag. 18 Minuten vor 5 ist es. Und die USA gehen super steil auf den hier.
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0: Schon seit Wochen. Hypen die Amerikaner unser German Producer Wunder Kitsch Creek mit gut genug, aber die Aussprache scheint ein Problem zu sein. Kitsch Creek, also Christoph und Christian, haben es nochmal zum Nachsprechen bei Insta erklärt.
2: The American audience doesn't quite know yet is how to pronounce our name. It's Kitsch Creek. Say it with me.
3: Kitsch Creek.
2: Yeah.
3: Oh, fire.
0: Listen and repeat. Kitsch Creek. Für uns natürlich kein Problem. Zusammen mit Blumengarten und Shirin David. Hier ist gut genug.

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0: Need to Go That Enjoy, 10 vor 5 ist es. Erinnert euch noch an den Tag, an dem ihr zu Hause ausgezogen seid bei den Eltern? Habt ihr euch auch so wahnsinnig erwachsen und independent gefühlt, obwohl ihr nicht mal wusstet, wie man einen Wollpullover wäscht oder irgendwie anständig Müll trennt?
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0: Jeden Tag trifft sich mein Kollege Martin mit seinen Freundinnen und Freunden 80 plus, der Generation unserer Großeltern, würde ich mal so sagen, und holt sich Lebensweisheiten ab oder schnackt einfach ein bisschen über vergangene Zeiten. Und heute geht es um die Frage, wann bist du aus deinem Elternhaus ausgezogen?
2: Zu Hause bin ich ausgezogen nach der Lehrzeit. Da habe ich zu meiner Mutter gesagt, mach dir keine Sorgen, du lebst ja noch und du kannst immer ein Auge auf mich werfen aus der Ferne.
3: Inge, wann bist du von zu Hause ausgezogen früher?
4: 13, 14. Ich bin nicht ausgezogen. Meine Mutter hat mich rausgeschmissen und in einer bekloppten Anstalte hingewiesen.
3: Wirklich?
4: Ja.
3: War das ein Kinderheim?
4: Ja.
3: Wieso hat sie dich rausgeschmissen?
4: Wie mein Vater gestorben ist, wäre ich fast ins Grab gefallen. Hat sie überall rum erzählt, dass es gespielt ist.
3: Okay. Also dich hat der Tod deines Vaters so mitgenommen, dass sie dir das gar nicht glauben wollte?
4: Nee, das habe ich ihr nie verziehen.
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3: Wie war das Leben nach dem Ausziehen für dich?
5: 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Mein erstes Gulasch habe ich gekocht.
3: Das heißt, Gulasch konntest du, den restlichen Haushalt noch nicht?
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1: 17 Uhr. Es ist ein Thema, das gerade irgendwie wirklich alles überschattet. Beim CSD in Berlin rast am Wochenende ein mutmaßlicher Islamist in eine Menschenmenge. Eine Frau stirbt, fast 30 weitere Menschen werden verletzt. Die Anteilnahme ist groß. Im Norden gibt es viele Gedenkveranstaltungen. Hauke Schelling aus den Enjoy Infos. Es geht aber auch viel um die Frage, wie hätte die Tat verhindert werden können?
2: Ja, genau. Die Frage hatte heute auch Kanzler Merz nochmal aufgeworfen. Der Täter konnte sich ja in der Nähe des CSD aufhalten, obwohl die Behörden wussten, dass von ihm möglicherweise eine Gefahr ausgeht. Unsere Enjoy-Reporterin in Berlin, bitte Sönnigsen, weiß mehr zu dem Thema.
3: Abdul B. wurde mehrfach verurteilt und hatte vergeblich versucht, nach Syrien auszureisen, um sich dort dem IS anzuschließen. Merz verweist darauf, dass die Bundesländer zuständig sind, Gefährder lückenlos zu überwachen. Das werde in den Ländern aber sehr unterschiedlich gehandhabt, sagte der Kanzler. Sei es, wenn es um das Anlegen von Fußfesseln geht oder darum, potenzielle Straftäter in Polizeigewahrsam zu nehmen. Die Union fordert nach dem Anschlag auch ein schärferes Jugendstrafrecht. Vizefraktionschef Günther Krings fordert, dass für alle ab 18 Jahren konsequent das Erwachsenenstrafrecht gelten soll.
2: In der Bundesregierung gibt es ja gerade einen ziemlichen Personalwechsel. Heute wurden weitere Posten neu besetzt, weil Carsten Linnemann neuer Gesundheitsminister wird, übernimmt den Job als Generalsekretär die bisherige CDU-Schatzmeisterin Franziska Hoppermann. Sie wurde vom CDU-Bundesvorstand einstimmig gewählt. Kanzler Merz hat außerdem bekannt gegeben, dass der bisherige parlamentarische Geschäftsführer in der Bundestagsfraktion, Steffen Bilger, Nachfolger von Patrick Schnieder als Verkehrsminister wird. 2,6 Tonnen Kokain, Straßenverkaufswert rund 500 Millionen Euro. Diesen Drogenfund hat die Polizei vor der Küste von Portugal auf einem Schnellboot gemacht. Mehrere mutmaßliche Täter wurden festgenommen. Zuletzt hatte auch eine Recherche unter anderem vom NDR gezeigt, dass der Drogenschmuggel mit Speedbooten über den Atlantik deutlich mehr geworden ist. Da war die Rede von einem regelrechten Kokain-Highway auf dem offenen Meer.
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1: Im Moment in Landwehrhagen in Niedersachsen 19 Grad, Elmshorn, Schleswig-Holstein sonnig bei 20 Grad, Demmin auch 20 Grad, in Mecklenburg-Vorpommern. Heute Abend vielleicht nochmal einen kleinen Schauer, muss aber nicht. Also es ist jetzt nicht flächendeckend regnerisch, aber es kann nochmal kurz regnen und morgen wird es freundlicher. Nur noch nordöstlich der Elbe Regen, sonst aber auch immer Sonne und blauer Himmel bei bis zu 27 Grad. Dann Achtung in beiden Richtungen auf der A14 Schwerin-Wismar. Zwischen Schwerin-Ost und Schwerin-Nord sind Kinder auf der Fahrbahn. Da bitte in beiden Richtungen besonders vorsichtig fahren. Und Vorsicht auch auf der A20 Kreuz-Uckermark-Rostock. Zwischen Kreuz-Uckermark und Prenzlau-Süd werden Gegenstände auf die Fahrbahn geworfen. Da bitte in beiden Richtungen vorsichtig fahren. Und dann haben wir stau- und stockenden Verkehr ab einer Länge von 3 Kilometern. Geht los mit der A1 Osnabrück Richtung Bremen. Zwischen Dreiecksturm Bremen-Asten vor der Baustelle 6 Kilometer stockend. A1 Bremen Richtung Lübeck. Zwischen dem Maschner Kreuz und Norderelbbrücke stockt auf 10 Kilometern. A7 Flensburg Richtung Hamburg zwischen Dreieck Hamburg Nordwest und dem Elbtunnel 5 Kilometer stockend. A7 Hannover Richtung Hamburg zwischen Dreieck Walsrode und Soltau Süd 7 Kilometer stockender Verkehr. A7 Hannover Richtung Flensburg zwischen Dreieck Hamburg Südwest und Elbtunnel stockt auf 12 Kilometern. Und A20 Lübeck Richtung Rostock zwischen Schönberg und Grevesmühlen wird der Verkehr im Moment an einer Unfallstelle vorbeigeleitet. Dadurch 4 Kilometer Stau. Das war's. Gute Fahrt.
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1: Das bin ich. Hallo. Kann man um 17 Uhr noch Kaffee? Falls nein, zu spät. Dann ist es jetzt zu spät, dann wird es eine kurze Nacht. Da muss man ja dann einfach auch mal durch.
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1: Hier ist der Ingenieurnachmittag. Lars, wie viele Klimmzüge kannst du?
2: Acht, neun, zehn vielleicht.
1: Ach, ich hätte fast noch mehr. Also ich bin beeindruckt, okay, aber ich hätte fast noch mehr gedacht. aber ich bin unbesorgt.
3: 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Ein Ziel. Challenge accepted. Mission Norddeutschland.
1: Die aktuelle Mission lautet, rutsche an einer Feuerwehrstange runter, aber natürlich nicht nur einmal, sondern insgesamt einen Kilometer. Lars immer wieder runterrutschen, dann wieder hochlaufen, runterrutschen, hochlaufen. So lange, bis du einen Kilometer gerutscht bist.
2: Oh ja, das wird so anstrengend, wirklich. Aber zum Glück gibt es ordentlich Support aus der Angel-Community. Ich habe schon mit ganz vielen von euch gequatscht. Zum Beispiel mit Feuerwehrmann Timo aus Hamburg. Und der hat mir mal verraten, warum er den Job eigentlich so geil findet.
4: Das Miteinander mit den Kollegen. Das Miteinander helfen, den anderen Leuten und in der Gemeinschaft einfach seinen Job zu machen.
2: Ich finde, man kann euch nicht oft genug Danke sagen, weil ihr riskiert teilweise täglich euer Leben, nur damit es uns gut geht.
4: Ja, und das machen wir auch sehr gerne.
2: Hey, und ich weiß, unsere Aktion Rutsche 1 Kilometer eine Feuerwehrstange ist super bescheuert. Aber ich glaube, damit können wir euch nochmal so ein bisschen in den Fokus rücken und ihr könnt nochmal mehr strahlen, als ihr es sonst eh schon tut.
4: Ja, da würden wir uns bestimmt sehr darüber freuen.
1: Ich weiß, du rutscht erstmal nur eine Stange runter, aber glaubst du, du wärst ein guter Feuerwehrmann?
2: Oh, ich glaube, ich habe Angst vor Feuer. Okay. Also ich glaube nicht so.
1: Wär nicht so mein. Bin ich auch zu feige für. Umso mehr Respekt an alle Feuerwehrmänner, Feuerwehrfrauen da draußen. Nächste Woche Donnerstag. Das Grand Finale dieser Mission Norddeutschland. Und wenn ihr bis dahin noch Tipps habt, ne, Lars, worauf muss er beim Rutschen achten? Wie sieht die richtige Verpflegung währenddessen aus?
2: Oh, ja.
1: Vielleicht auch, Lars, wie du deine Hände schützen kannst. Vielleicht haben irgendwie so Geräteturner, Gewichtheberinnen, weißt du?
2: Oh,
1: weil das tut ja auch
2: irgendwann
1: weh, soll er Handschuhe tragen. Wenn ihr Tipps habt, gerne melden über die kostenlose Enjoy-App.

0: James Hype, Serotonin.
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2: Ja.

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1: Um 17:30 mit Hauke Schelling. Die Anteilnahme ist groß nach dem mutmaßlichen islamistischen Anschlag auf den Christopher Street Day vorgestern in Berlin. Eine Frau wurde getötet, fast 30 weitere Menschen wurden verletzt. Im Norden gibt es heute mehrere Gedenkveranstaltungen. In Kiel läuft eine schon. In knapp einer halben Stunde geht es dann los in Schwerin, Hannover und auch in Bremen. Auch für Hersteller von Luxusautos waren die Zeiten schon mal rosiger. Heute hat Porsche angekündigt, in den nächsten knapp 10 Jahren 5000 Jobs zu streichen. Betroffen sind das Stammwerk in Stuttgart und ein Entwicklungszentrum in der Nähe von Stuttgart. Porsche hat im globalen Automarkt ähnliche Probleme wie Volkswagen auch. Die Werke sind nicht ausgelastet, das China-Geschäft schwächelt und die Zollpolitik von US-Präsident Trump verteuert die Autos auf dem US-Markt. Warum ist am Wochenende in Ganakesee im Kreis Oldenburg in Niedersachsen ein Kleinflugzeug in ein Wohnhaus gestürzt? Dazu laufen jetzt die Ermittlungen der Bundesstelle für Flugunfalluntersuchung. Die beiden Insassen des Flugzeugs waren bei dem Absturz ums Leben gekommen. Die Bewohner des Hauses waren nicht zu Hause. Offenbar hatte der Pilot der Unglücksmaschine einem anderen Piloten den Vortritt bei der Landung gelassen. Ob das aber was mit dem Unfall zu tun hat, das ist noch unklar. Und das Wetter oft noch sonnig heute Abend bei uns im Norden. Das Ganze bei 17 bis 21 Grad.
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2: Wir haben Stau und stockenden Verkehr für euch im Moment ab einer Länge von 3 Kilometern. A1 Osnabrück Richtung Bremen. Zwischen Dreieck Stur und Bremen-Osten vor der Baustelle 6 Kilometer stockend. A1 Bremen Richtung Lübeck. Zwischen dem Maschener Kreuz und Norderelbbrücke 10 Kilometer stockend. A7 Flensburg Richtung Hamburg. Das stockt zwischen Dreieck Hamburg Nordwest und Elbtunnel auf 5 Kilometern. A7 Hannover Richtung Hamburg. Zwischen Dreieck Walsrode und Soltau Süd 7 Kilometer stockend. A7 Hannover Richtung Flensburg zwischen Dreieck Hamburg Südwest und dem Elbtunnel stockt auf 12 Kilometern und A20 Lübeck Richtung Rostock zwischen Schönberg und Grevesmühlen wird der Verkehr im Moment an einer Unfallstelle vorbeigeleitet, dadurch 4 Kilometer Stau. Komm gut durch.
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4: David Guetta himself hat über Insta Black Light und Alec nach ihrem Remix von Jugels Sommerbanger Movin' to the Sun gefragt. Bekommen hat er ihn natürlich auch, so wie ihr bei mir in der Show. Außerdem neue Tracks von Axwell, Gorgon City und Fischer.
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0: Also Mittwoch und Donnerstag wieder über 30 Grad bei uns im Norden. Da fühle ich es jetzt nicht so, mir jetzt aktuell eine Daunenjacke zu kaufen oder Christbaumspitze oder einen Schlitten. Aber ich würde, wenn ich klug wäre. Antizyklisches Shoppen nennt man das. Es gibt viele Menschen, die das machen, um Kohle zu sparen, logischerweise. Stefanie aus der ARD-Verbraucherredaktion haben wir mal gefragt, macht man durch antizyklisches Shoppen denn wirklich so krasse Schnäppchen?
1: Also ich habe mich dieser Frage erstmal statistisch genähert und habe mir vom Online-Vergleichsportal Idealo auswerten lassen, was deren Datenbanken zu dieser Frage sagen. Das Ergebnis, antizyklisches Einkaufen, das kann sich zumindest bei manchen Produkten definitiv lohnen. Idealo hat jeweils den teuersten Monat und den billigsten Monat ermittelt. Skijacken zum Beispiel sind im Schnitt im August knapp 20% günstiger als im November. Auch Schlitten sind im August 16% billiger als im Januar. Da spart man also im Schnitt 9 Euro.
0: Also Wintershopping im August tatsächlich eine gute Idee?
1: Nicht so pauschal, nein. Es bleibt eine Tendenz. Ich habe das auch nochmal die Verbraucherzentrale gefragt. Die bestätigen zwar den Trend, weisen aber zum Beispiel darauf hin, dass solche Statistiken eben Durchschnittspreise abbilden und aus denen geht dann nicht hervor, ob dahinter zum Beispiel vor allem, ich sag mal, Jacken in einer sehr kleinen Größe stecken, die runtergesetzt werden oder Skier in seltsamen Farben.
0: Also kann aber lohnen, das zumindest mal zu checken.

Hier ist Enjoy, ich muss kurz stören. Achtung in beiden Richtungen auf der A270 Blumenthal-Ilpol. Zwischen Bremen-Rönnebeck und Bremen-Lüssum werden Steine auf die Fahrbahn geworfen. Fahrt vorsichtig zwischen Bremen-Rönnebeck und Bremen-Lüssum auf der A270 Blumenthal-Ilpol. Da werden Steine auf die Fahrbahn geworfen.

sage nur noch kurz Tschüss, das war der Enjoy-Nachmittag. Ihr habt jetzt einen richtig guten Abend, bitte, wenn ihr mögt, mit meiner sehr tollen Kollegin Inson Enjoy Play. Die übernimmt jetzt nämlich ab 18 Uhr mit sehr viel neuer Musik. Und wir hören uns morgen Nachmittag wieder ab 2. Freue ich mich drauf.

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3: Ein mutmaßlicher Islamist rast mit einem Auto in eine Menschenmenge. Eine Frau stirbt, fast 30 weitere Menschen werden verletzt. Immer noch sind ganz viele Menschen fassungslos nach dem Anschlag auf dem Christopher Street Day vorgestern in Berlin. Im Norden gibt es heute viele Gedenkveranstaltungen. Hauke Schelling aus den Enjoy-Infos. Was ist da geplant?
5: Jetzt gerade gehen in Schwerin, Hannover und auch in Bremen Mahnwachen los, bei denen der Opfer des Anschlags gedacht wird. Gleichzeitig läuft aber auch die politische Aufarbeitung. Und da gibt es jetzt neue Infos zum mutmaßlichen Täter, der ja gestern Abend bei seiner Festnahme in Berlin erschossen wurde. Der 21-jährige Abdul B. wurde schon vor 2 Wochen als sogenannte Hochrisikoperson eingestuft. Das zeigen jetzt Recherchen von NDR, WDR und der Süddeutschen Zeitung. Was genau Hochrisikoperson heißt, erklärt Martin Kaul vom WDR, der in dem Fall mitrecherchiert hat.
6: Es gibt ein gemeinsames Terrorismusabwehrzentrum von Bund und Ländern und da ist er wiederholt zum Thema geworden. Er hat ja eine lange Radikalisierungsgeschichte, hatte auch schon ein Urteil im Mai 2025 erhalten und war aber nun auf freiem Fuß. Und vor dem Hintergrund haben sich die Sicherheitsbehörden ihn nochmal gezielt angeschaut. Er wurde offenbar telefonisch überwacht. Die Polizei wertete seine Social-Media-Beiträge aus. Er wurde teils auch regelmäßig observiert. Und das Tragische ist, dass es dann doch nicht gereicht hat, um dieses Attentat zu verhindern.
5: Frankreich kämpft gegen die heftigsten Waldbrände seit langem. Vor allem in der Region Bordeaux im Westen ist es seit Tagen sehr angespannt. Aber jetzt kommen die Einsatzkräfte offenbar voran. Das Feuer sei zumindest stabilisiert, hat der französische Innenminister gesagt. In der Region mussten schon rund 250.000 Menschen in Sicherheit gebracht werden. Aus Deutschland kommt jetzt auch Hilfe nach Frankreich. Die Bundeswehr hat 2 Transporthubschrauber und 1 Transportflugzeug mit Hilfsmitteln losgeschickt. Vor der Küste von Mecklenburg-Vorpommern ist wieder ein großer Wal gesichtet worden. Das etwa 8 Meter lange Tier taucht regelmäßig auf und wieder ab. Bootsbesitzer und auch Wassersportlerinnen und Sportler sollen Abstand halten, heißt es aus dem Umweltministerium in Schwerin. Dass große Wale bis in die Wismarer Bucht schwimmen, das kommt eher selten vor. Aber von März bis Mai hatte ja Buckelwal Timmy einen Medienhype ausgelöst. Das geschwächte Tier war wochenlang durch die Ostsee geirrt und hing immer wieder auf Sandbänken fest.
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3: Es sind jetzt gerade um die 18 Grad. Die Sonne scheint, ein paar Wolken. Es kann aber auch immer noch teilweise so ein bisschen kurz regnen. Morgen ist es eigentlich fast genau wie heute, aber es wird wärmer bei maximal 27 Grad. Achtung, in beiden Richtungen auf der A270 Blumenthal-Ilbohl zwischen Bremen-Rönneberg und Bremen-Lüssum. Da werden Steine auf die Fahrbahn geworfen. Fahrt da bitte ganz, ganz vorsichtig. Dann habe ich für euch Stau, das Stop-and-Go ab 3 Kilometern. A1 Osnabrück Richtung Bremen zwischen Dreieckstur und Bremen-Arsten 4 Kilometer vor der Baustelle. Dann A7 Flensburg Richtung Hamburg zwischen Hamburg-Stelling und Othmarschen 4 Kilometer. A7 Hannover Richtung Flensburg zwischen Dreieck Hamburg-Südwest und dem Elbtunnel. Da sitzt ihr eine gute Dreiviertelstunde länger, 12 Kilometer Stop-and-Go. Und A20 Lübeck Richtung Rostock zwischen Schönberg und Grevesmühlen. Da wird der Verkehr an der Unfallstelle vorbeigeleitet. Dadurch 4 Kilometer Stau. Das war's, Leute. Haltet irgendwie durch. Kommt irgendwann gut und sicher an.
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3: Die besten neuen Tracks in einer Show. Es sind wirklich viele, viele Songs rausgekommen. Letzten Freitag auch echt einige Alben, in die wir reingehen müssen. Unter anderem von Tyler, Charlie XCX und Upsilon hat sein 2. Album gedroppt. Wir haben einiges vor, Leute. Ab jetzt 3 Stunden lang hier bei Enjoy Play. Macht's euch muckelig.
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1: Also da haben sich echt drei gefunden, ne? Was sind das bitte für Namen, die da einen neuen Track zusammen gemacht haben? Einmal US-Produzent Griffin ist sowieso schon ein krasser Dude so in der Szene, vor allem wenn es um Remixe geht. Dann Hamburger DJ Bund, kennt ihr safe? Von diesem Track zum Beispiel, Lose It All, ist weltweit komplett abgegangen und kocht wirklich gefühlt die ganze Zeit für uns. Ne? Ist nur am Songs raushauen. Und die beiden, Griffin und Bund, haben sich Singer-Songwriterin Ines auf den Track geholt. Kennt ihr auf jeden Fall noch von dem Track Zukunft Pink von Peter Fox oder auch von diesem Banger hier.

0: Samba mit Homeworker hier bei Enjoy Play.
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0: Ihr hört jetzt einen Beitrag von Jens Ehebrecht zum Sande für die katholische Kirche.
2: Ich sitze im Bus und schaue mir die anderen Fahrgäste genauer an. Bei dem jungen Mann denke ich, sympathisch. Bei der Frau an der Tür bin ich mir unsicher. Jemand wirkt vertraut, jemand anderes fremd. Nur ein kurzer Moment und ein Blick und schon habe ich begonnen einzuordnen. Vor 20 Jahren ist in Deutschland das Allgemeine Gleichbehandlungsgesetz in Kraft getreten, das sogenannte Antidiskriminierungsgesetz. Die Idee dahinter ist einfach. Niemand soll benachteiligt werden wegen der Herkunft, des Geschlechts, des Alters, der sexuellen Orientierung, einer Behinderung oder der Weltanschauung. Und doch zeigen aktuelle Zahlen, Diskriminierung ist kein Randphänomen. Im vergangenen Jahr gab es so viele Meldungen wie noch nie. Diskriminierung beginnt ja nicht erst da, wo gegen Gesetze verstoßen wird. Es fängt in kleinen Dingen an. Zum Beispiel bei meinem Blick auf andere Menschen und wie ich sie beurteile. In der Bibel steht ein kurzer Satz, der diesen Blick verändert. Du sollst deinen Nächsten lieben wie dich selbst. Nächster meint nicht nur die, die mir ähnlich sind oder mir sofort sympathisch erscheinen, sondern auch die, die mir fremd sind, die anders leben, anders glauben, anders aussehen. Vielleicht beginnt Abbau von Diskriminierung genau so. Mit einem Blick, der einen Moment länger offen bleibt und mit der Entscheidung, den Menschen vor mir nicht vorschnell festzulegen.
0: Das war ein Beitrag von Jens Ehebrecht zum Sande für die katholische Kirche.
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1: Um 6:30 mit Hauke Schelling. Was sind die Folgen des mutmaßlich islamistischen Anschlags auf den Christopher Street Day in Berlin am Wochenende? Beim Hamburger CSD am kommenden Wochenende wird mehr Polizei vor Ort sein, das hat ein Sprecher heute gesagt. Zu der Großdemo der queeren Community werden am Samstag ja hunderttausende Menschen in Hamburg erwartet. Heute Abend schon sind in vielen norddeutschen Städten Mahnwachen für die Opfer von Berlin. Eine Frau war ja getötet worden am Samstag. Fast 30 Menschen wurden verletzt, als ein 20-Jähriger mit einem Transporter in eine Menschenmenge fuhr. In den Kreisen Steinburg und Pinneberg in Schleswig-Holstein laufen die Aufräumarbeiten. Da hat es gestern so heftig gestürmt, dass rund 50 Dächer beschädigt wurden. Zeitweise gab es sogar einen Tornado, der Dachziegel und Gartenhäuser mit sich gerissen hat. Bäume wurden umgeknickt, einer ist auch auf eine Oberleitung gefallen. Dadurch können aktuell keine Züge zwischen Elmshorn und Itzehoe fahren. Und genau das trifft gerade auch viele, die zum Heavy-Metal-Festival Wacken wollen. Wer aus dem Süden mit der Bahn anreist, der muss gerade mehr Zeit einplanen, weil statt Zügen nur ein Ersatzverkehr mit Bussen läuft. Offiziell startet das Wacken Open Air ja übermorgen, aber die Zeltplätze sind seit heute schon offen und rund 85.000 Besucherinnen und Besucher werden dann im Laufe der Woche erwartet. Das Wetter, oft noch sonnig heute Abend, das Ganze dann bei 17 bis 21 Grad.
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2: Ich habe für euch Stau oder Stop and Go ab 3 Kilometern. A1 Osnabrück Richtung Bremen zwischen Dreieckstur und Bremen-Asten 4 Kilometer vor der Baustelle. Dann die A7 Hannover Richtung Kassel, die ist zwischen Dreieck Salzgitter und Bokenem nach dem Unfall gerade gesperrt. A7 Hannover Richtung Flensburg zwischen Dreieck Hamburg Südwest und dem Elbtunnel immer noch 12 Kilometer. Stop and Go, eine gute Dreiviertelstunde braucht ihr da länger. Und die A20 Lübeck Richtung Rostock zwischen Schönberg und Grevesmühlen. Da wird der Verkehr an einer Unfallstelle vorbeigeleitet. Dadurch 4 Kilometer Stau. Das war's, Leute. Kommt gut und sicher an.
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Sorry, Leute, ich muss einmal rein. Achtung, in beiden Richtungen auf der B6 Autobahn Zubringer Überseestadt zwischen Utbremer Tunnel und Utbremer Straße. Da werden Flaschen auf die Fahrbahn geworfen. What the fuck? Achtung, Leute, in beiden Richtungen auf der B6 Autobahn Zubringer Überseestadt zwischen Utbremer Tunnel und Utbremer Straße. Da werden Flaschen auf die Fahrbahn geworfen. Fahrt da bitte ganz vorsichtig.

0: Ihr werdet Enjoy Play und einen Hit in 15 Minuten schreiben, bevor man auf ein Date geht. Und dieses Date ist auch noch so gut, dass man diese Person weiterhin sieht. Das ist schon super wild, eine super wilde Kombo. Aber genau dieses Szenario hat US-Singer-Songwriterin Stella Lefty erlebt. Das meinte sie letztens in einem Interview mit Capital FM, dass sie an dem Tag, an dem sie ihren krass gehypten Track Boston geschrieben hat, eigentlich halt gar nicht produktiv war. Sie saß da in Nashville und dachte so, um Gottes Willen, ich bin hier irgendwie, keine Ahnung, kreativlos, hat irgendwie gar nichts gerissen. Und dann dachte sie, ey, ich muss jetzt wenigstens 15 Minuten irgendetwas schreiben, irgendwas tun.
1: I had 15 minutes to spare before going on a date with
2: 15.
1: Someone.
2: 15?
1: 15 minutes, yeah.
2: 1-5.
1: But okay. I was just sitting down at the piano because I hadn't done anything that day. And I was like, I really need to be productive. Like, this is not chill.
2: Quick, in 15 minutes.
1: Yes. And I wrote the chorus, like, truly not thinking anything of it at all. And so I posted it on my, like, spam account on TikTok.
0: Das ist super crazy einfach. Und mit Abstand ihr erfolgreichster Song bekommt ihr jetzt bei Enjoy Play. Das ist Stella Lefty mit Boston.

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6: Um 19 Uhr mit Beate Rüsapp. Bundeskanzler Merz hat seine Personalveränderungen in Kabinett und Partei weitgehend abgeschlossen. Neuer Bundesverkehrsminister wird Steffen Bilger. Aus der NDR-Nachrichtenredaktion Thorsten Lange.
7: Der Baden-Württemberger ist bisher parlamentarischer Geschäftsführer der Fraktion. Er hat aber Erfahrung im Verkehrsressort. Bilger war dort schon einmal Staatssekretär. Die Abberufung seines Vorgängers Patrick Schnieder hat innerhalb der Union für großen Unmut gesorgt. Die Niedersächsin Britta Konnemann, bisher Staatssekretärin im Wirtschaftsministerium, wechselt in das Digitalressort. Und innerhalb der CDU bekommt die Hamburgerin Franziska Hoppermann eine neue Aufgabe. Der Bundesvorstand wählte sie auf Vorschlag von Merz zur neuen Generalsekretärin.
6: Nach dem mutmaßlich islamistischen Anschlag auf den Christopher Street Day in Berlin werden die Rufe nach härterem Umgang mit Gefährdern lauter. Bundeskanzler Merz will prüfen, ob die Bewegungsfreiheit potenzieller Gefährder beschränkt werden kann. CSU-Chef Söder fordert grundlegende Veränderungen im Umgang mit islamistischen Gefährdern. Schleswig-Holsteins Ministerpräsident Günther sagte auf NDR Info, dass auch er sich strengere Gesetze vorstellen könne.
8: Wir haben in Schleswig-Holstein im Moment ein Polizeigesetz, auch in der Überarbeitung, wo wir beispielsweise Bewährungshaft vereinfachen, dass Möglichkeiten dort bestehen, gerade Gefährder. Und ich bin auch offen dafür, wenn auf bundesgesetzlicher Ebene noch etwas getan werden kann, beispielsweise beim Jugendstrafrecht, wir auch Verschärfungen bekommen, um eben, ich sag mal, die Gefahr, dass solche Anschläge stattfinden, weiter zu minimieren. Das muss jetzt schon auch unsere Aufgabe als Politik sein.
6: Schleswig-Holsteins Ministerpräsident Günther auf NDR Info. Deutschland hilft bei der Bekämpfung des riesigen Waldbrands an der französischen Atlantikküste. Die Bundeswehr hat dazu 2 Transporthubschrauber und ein Transportflugzeug A400M mit Material entsandt. Laut Verteidigungsministerium ist der Einsatz auf 5 Tage begrenzt. Regierungssprecher Cornelius betonte, die verheerenden Waldbrände in Frankreich und Spanien erfüllten die Bundesregierung mit großer Betroffenheit. Kanzler Merz stehe dazu in Kontakt mit Präsident Macron und dem spanischen Ministerpräsidenten Sanchez. Der Unmut über den Massentourismus hat auf Mallorca einen neuen Höhepunkt erreicht. Bei der größten Protestkundgebung dieser Art auf der spanischen Mittelmeerinsel skandierten Zehntausende Protestrufe. Die Polizei bezifferte die Zahl der Demonstranten auf 25.000. Die Veranstalter sprachen von 70.000 Teilnehmern. Am Ende der Kundgebung kam es zu Rangeleien zwischen Demonstranten und Polizisten mit mehreren Verletzten.
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9: Also heute bin ich hier noch mit Wärmflasche durch den Sender gelaufen. Mal sehen, wie es so Ende der Woche wird mit auf einmal dann so 35 Grad. Jetzt gerade sind es noch 18. Die Sonne scheint, es sind ein paar Wolken. Es kann noch teilweise vereinzelt ein bisschen regnen, das ist aber eher seltener. Morgen wird es fast genau wie heute, aber auf jeden Fall wärmer bei maximal 27 Grad. Die wichtigste Meldung zuerst. Achtung in Beinrichtung auf der B6 Autobahn Zubringer Überseestadt zwischen Utbremer Tunnel und Utbremer Straße. Da werden Flaschen immer noch auf die Fahrbahn geworfen. Fahrt da ganz vorsichtig in Beinrichtung. Dann A1 Bremen Richtung Hamburg zwischen Maschener Kreuz und Harburg. 5 Kilometer Stau wegen eines defekten LKW. Die A7 Hannover Richtung Kassel, die ist zwischen Dreiecksalzgitter und Bruckenem nach dem Unfall immer noch gesperrt. Und A7 Hannover Richtung Flensburg, da braucht ihr gerade eine halbe Stunde mehr zwischen Dreieck Hamburg Südwest und dem Elbtunnel. 9 Kilometer Stop and go. Das war's, Leute. Kommt gut an.
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9: Also wenn auf jemand Verlass ist, dann auf Khalid. US-Singer-Songwriter, seit Jahren im Game, hat auch so eigene Alben gemacht. Aber er ist auch einfach ein gern gesehenes Feature auf so Dance-Tracks, ne? Gefühlt auf jedem zweiten Dance-Track ist er dabei. Also ich mach alles, ich mach jede Schicht. Zusammen mit Kygo auf einem Song, dann auch mit Producer Alok und jetzt ganz neu auch mit Medusa. Also Khalid nur am Rödeln. Neu bei Enjoy Play, das Weekend, hat einen wohligen

Epsilon ist so korrekt. Kurz nach Album-Release kündigt er einfach kostenloses 0-Euro-Konzert an. Aber wir müssen von vorne anfangen. Ihr hört Enjoy Play, eure Show für neue Musik. Ende 2023 ist er mit seinem Track Baba noch bekannter geworden, vor allem so in der Mainstream-Indie-Pop-Bubble.

Also seine Texte nochmal auf so einem ganz anderen Level. Also er macht auf jeden Fall nochmal einige Wunden auf. Und halt nicht nur so die eigenen, auch gesellschaftlich bringt er einiges auf den Punkt. Vor allem Dinge, die auch krass schief laufen. Das Debütalbum, das kam dann 2024. Das war schon heftig. Und jetzt hat er sein zweites Album released. Heißt Glanz Null. Bei Instagram schreibt er, das Beste, was wir bisher gemacht haben.

Und weil er absolut stabil ist, hat er vorgestern am Samstag ein Konzert kostenlos in Berlin gespielt. Er hat auch schon mal so eine 0-Euro-Tour gemacht für die, die sich Konzerttickets halt nicht leisten können. Deshalb absolut wirklich stabilster Typ. Ypsilon hat am Freitag sein neues Album gedroppt. Hört es euch an. Dieser Song ist hier auch mit drauf. Zusammen mit Ikki Mel, die auf diesem Track auch nochmal so einen ganz anderen Sound von sich zeigt. Neu bei Enjoy Play ist Ypsilon mit Souvenir.

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Artemis, Eat Me Alive, hier bei Enjoy Play. Dieses Jahr hat sie die Deluxe-Version ihres Albums gejobbt, hat letzten Monat auf Murricane in Schiesel komplett abgerissen. Und hier bekommt sie jetzt das Halsey mit

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1: Was wollen wir machen?
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1: Olivia Rodrigo, Stupid Song, hier bei Enjoy Play. Es ist 7:30. Das bedeutet, wir checken kurz, was auf den Straßen geht. Ich habe 3 Meldungen noch für euch. A1 Bremen Richtung Hamburg zwischen Maschener Kreuz und Harburg. 5 Kilometer Stau wegen eines defekten LKW. A7 Hannover Richtung Kassel zwischen Dreieck-Salzgitter und Buckenem. Da ist nach dem Unfall nur eine Spur frei, dadurch 3 Kilometer Stau. Und A7 Hannover Richtung Flensburg zwischen Dreieck Hamburg Südwest und dem Elbtunnel. 9 Kilometer Stop and Go. Da braucht ihr gerade eine knappe halbe Stunde länger. Das war's, Leute. Kommt irgendwann wohlig warm an.
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A-Pop heißt das Album, das A steht für African. Ey, und es sind wirklich nur Banger drauf. Alleine, dass auch einfach Sarah Larsson mit auf einem Song drauf ist, ist schon super iconic. Jetzt hat Tyler vor 3 Stunden bei Instagram ihre World Tour announced. Ende Oktober ist sie auch in Deutschland. Leider nicht im Norden, RIP. Aber Düsseldorf, Frankfurt oder Berlin. Oder ihr geht halt nach Kopenhagen, lol. Ticketvorverkauf startet ab Mittwoch und ihr kriegt sie jetzt vom neuen Album. Das ist Tyler mit That Girl hier bei Enjoy Play.

und Raf Kamora kommen näher hier bei Enjoy Play, eurer Show für neue Musik. Also, dass Teddy Swims in eine neue Ära geslidet ist, das haben wir schon alle irgendwie so ein bisschen mitbekommen. Ne? Es steht zwar irgendwie noch kein Album so offiziell irgendwo, dass das kommt, aber er hat dieses Jahr neue Songs gedroppt und jetzt ganz frisch eine Tour announced. Nächstes Jahr im März spielt er in Hamburg fett in der Arena, präsentiert von Enjoy. Und ich kann aus Erfahrung sagen, Leute, der Dude live, das erquickt anders. Tickets bekommt ihr ab Freitag überall, wo es Tickets gibt. Und Teddy Swims kriegt ihr gleich mit Mr. Know It All nach Samba hier bei Enjoy Play.

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3: Um 20 Uhr mit Beate Rüsapp. Nach Recherchen von NDR, WDR und SZ hatte ein Analysetool des Bundeskriminalamts den mutmaßlichen Attentäter vom Berliner CSD bereits Wochen vor dem Anschlag als Hochrisikoperson bewertet. Bis zuletzt wurde die Wohnungstür des Islamisten mit einer Kamera überwacht. Aus Hamburg, Mandy Sarti.
4: Abdul B. wurde im Mai kurzzeitig sehr engmaschig vom LKA überwacht. Damals mit dem Ergebnis, dass keine Hinweise auf ein, Zitat, aktionsorientiertes Verhalten vorliegen. Entsprechende Maßnahmen wurden daraufhin dann zurückgefahren. Wenige Wochen vor dem Anschlag wurde der mutmaßliche Attentäter dann von einem BKA-Analysetool als Hochrisikoperson eingestuft. Schärfere Kontrollen sind dann aber wegen des Ergebnisses aus der früheren Überwachung eben nicht erfolgt.
3: Bundeskanzler und CDU-Chef Merz hat seine Personalwechsel in Kabinett und Partei weitgehend abgeschlossen. Merz präsentierte die bisherige Schatzmeisterin und Hamburger Bundestagsabgeordnete Hoppermann als neue CDU-Generalsekretärin. Bereits zuvor hatte der Kanzler erklärt, dass der bisherige parlamentarische Geschäftsführer der Unionsbundestagsfraktion Bilger neuer Verkehrsminister werden soll. Vor allem die Entlassung des bisherigen Verkehrsministers Schnieder hatte teilweise Empörung in der CDU ausgelöst. Änderungen gibt es auch in der zweiten Reihe der Regierung. Die parlamentarische Wirtschaftsstaatssekretärin Konnemann aus Niedersachsen wechselt im Rahmen der Personalrochade ins Digitalministerium. Sie werde ihre Funktion als Mittelstandsbeauftragte dabei mitnehmen, kündigte Merz an. Der neue britische Premierminister Burnham hat den ukrainischen Präsidenten Selenskyj als ersten ausländischen Staatsgast empfangen. Damit wolle er ganz bewusst eine Botschaft senden, so Burnham. Aus London, Franziska Hoppen.
5: Großbritannien stehe Seite an Seite mit der Ukraine. Seine Unterstützung bleibe ungebrochen, erklärte Großbritanniens neuer Premierminister Andy Burnham. Russland solle keinen Zweifel an der Entschlossenheit der Briten haben, die nicht nachgeben würden, bis ein dauerhafter und gerechter Frieden für die Ukraine erreicht sei. Burnham machte auch klar, dass Großbritannien weiter die sogenannte Koalition der Willigen an der Seite Frankreichs anführen werde. Ein Zusammenschluss von mehr als 30 Ländern, die die Ukraine langfristig militärisch und sicherheitspolitisch unterstützen wollen.
3: Der Sport- und Geländewagenbauer Porsche streicht bis 2035 weitere 5000 Stellen in der Region Stuttgart. Betroffen sind das Stammwerk in Stuttgart-Zuffenhausen und das Entwicklungszentrum in Weissach. Dafür soll es bis 2035 keine weiteren betriebsbedingten Kündigungen geben. Porsche hat im globalen Automarkt ähnliche Probleme wie Volkswagen, etwa nicht ausgelastete Werke.
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6: Es sind jetzt gerade um die 17 Grad. Die Sonne scheint noch so ein bisschen. Vielleicht auch ein paar Wolken dabei. Ganz vereinzelt kann es noch ein bisschen regnen. Morgen auch Sonne, Wolken, vielleicht auch ein bisschen Regen. Und es wird deutlich wärmer bei maximal 27 Grad. A7 Hannover Richtung Kassel zwischen Dreieck Salzgitter und Buckenem. Da ist nach dem Unfall nur eine Spur frei, dadurch 3 Kilometer Stau. Und A7 Hannover Richtung Flensburg zwischen Hamburg-Heimfeld und dem Elbtunnel 5 Kilometer Stop and Go. Das war's, Leute. Kommt gut an.
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6: Also eigentlich denkt man immer so im Juli oder generell, ja, Sommer, Sommerloch, alle reden von Sommerloch. Ich finde musikalisch irgendwie gar nicht. Es kommt so viel raus. Alleine im Juli kamen und kommen so viele krasse Alben raus. Gracie Abrams hat gedroppt, Madonna, Tyler. Diesen Freitag zum Beispiel Ariana Grande, also der jetzt Upcoming Friday. Und Charlie XCX hat auch ihr neues Album endlich rausgehauen. Gehen wir gleich in der nächsten halben Stunde rein. Macht's euch muckelig.
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0: Nico Santos, Why Don't You Stay?

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2: Hier ist Enjoy, sorry Leute, ich muss einmal rein. Achtung, Falschfahrer in Wolfsburg auf der Braunschweiger Straße zwischen der A39 Wolfsburg, Mörse und Kongresspark Planetarium. Da kommt euch ein Falschfahrer entgegen. Fahrt da vorsichtig. Falschfahrer in Wolfsburg auf der Braunschweiger Straße zwischen der A39 Wolfsburg, Mörse und Kongresspark Planetarium. Da kommt euch ein Falschfahrer entgegen. Fahrt äußerst rechts, überholt auf gar keinen Fall. Fahrt vorsichtig in beiden Richtungen.

Es geht um Oswald, bezeichnen sich selbst als Kreativkollektiv, das auf Gemeinschaft, Authentizität und Freundschaft basiert. Das klingt ein bisschen doll nach Pressetext, oder? Ist aber auch egal, weil mit diesem Track, mit ihrem allerersten Song, sind sie einfach vor 2 Jahren krass viral gegangen. Und danach sind auch noch einige andere Songs auf Social Media krass abgegangen. Der zum Beispiel Vorsatz, immer noch ein Banger. Auf jeden Fall sind sie unter den spannendsten Newcomern, die gerade richtig durchstarten. Und jetzt haben sie wieder einen neuen Song gedroppt, heißt Für immer. Und den bekommt ihr jetzt von Oswald hier bei Enjoy Play.

letzten Freitag hat sie ihr neues Album endlich gedroppt. Die offizielle Nachfolge vom Brad-Album quasi. Also Anfang des Jahres hat sie ja noch Wuthering Heights gedroppt. Das war aber eher so ein Soundtrack-Ding. Music Fashion Film ist schon nicht Brad Summer, soll es ja auch gar nicht sein. Der Druck war sowieso sehr, sehr hoch. Und es war auch klar, dass es anders klingen wird. Es ist viel rockiger, auch so ein bisschen so post-punkig, verzerrte Gitarren auch viel drin. Aber es ist auch gut, weil als Künstlerin entwickelt man sich auch weiter. Und sie hat auch safe Bock, raus aus dem Brad-Schatten zu gehen, nehme ich jetzt mal an. Da wird jetzt mal reingeführt, Leute. Aber Enjoy Play, das ist Charlie XCX mit Camera.

0: Royal Otis hier bei Enjoy Play. Es ist 8:30. Wir checken ganz kurz, was auf den Straßen geht. Es gibt eine gute Nachricht, eine Entwarnung in Wolfsburg auf der Braunschweiger Straße. Kein Falschfahrer mehr zwischen der A39 Wolfsburg-Mörse und Kongresspark Planetarium. Dann A7 Hannover Richtung Kassel zwischen Reigselsgitter und Buckenem. Da ist nach dem Unfall immer noch nur eine Spur frei, dadurch 3 Kilometer Stau. Und A7 Hannover Richtung Flensburg zwischen Hamburg-Heimfeld und dem Elbtunnel 5 Kilometer Stop and Go. Das war's, Leute. Kommt gut an.
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0: Also da haben sich drei gefunden.
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0: Das sind echt schon krasse Namen, wenn man da auf diesen Track guckt und denkt, oh mein Gott, wer macht denn da alles mit? Es geht einmal um US-Produzent Griffin. Es ist sowieso ein heftiger Dude, vor allem wenn es so um Remixe geht. Dann Hamburger DJ Bund kennt ihr auf jeden Fall. Ist weltweit komplett abgegangen und ist nur am Songs raushauen. Wirklich gefühlt alle paar Wochen kommt ein neuer, jetzt ja auch. Das heißt, wir haben schon mal Griffin und Bund und die haben sich einfach mit einer sehr talentierten Singer-Songwriterin hier aus Deutschland zusammengetan. Ihr Name ist Ines. Ihr kennt sie von Peter Fox Song Zukunft Pink oder auch von diesem Banger hier.

Ihre Stimme auf Dance EDM ist einfach so krass gut. Die drei haben jetzt am Freitag einen gemeinsamen Song rausgehauen und den bekommt ihr jetzt. Ich bin sehr gespannt, ob ihr den fühlt. Schon bei Enjoy Play, Griffin, Bunt und Ines mit World Away.

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1: Um 21 Uhr mit Beate Rüsapp. Nach Recherchen von NDR, WDR und SZ hatte ein Analysetool des Bundeskriminalamts den mutmaßlichen Attentäter vom Berliner CSD bereits Wochen vor dem Anschlag als Hochrisikoperson bewertet. Bis zuletzt wurde die Wohnungstür des Islamisten mit einer Kamera überwacht. Aus Hamburg, Mandy Sarti.
2: Abdul B. wurde im Mai kurzzeitig sehr engmaschig vom LKA überwacht. Damals mit dem Ergebnis, dass keine Hinweise auf ein, Zitat, aktionsorientiertes Verhalten vorliegen. Entsprechende Maßnahmen wurden daraufhin dann zurückgefahren. Wenige Wochen vor dem Anschlag wurde der mutmaßliche Attentäter dann von einem BKA-Analysetool als Hochrisikoperson eingestuft. Schärfere Kontrollen sind dann aber wegen des Ergebnisses aus der früheren Überwachung eben nicht erfolgt.
1: Und Bundesinnenminister Dobrindt hat sich nach dem Anschlag auf den Christopher Street Day in Berlin dafür ausgesprochen, dass Gefährder künftig nicht mehr nach dem Jugendstrafrecht behandelt werden. Den ARD-Tagesthemen sagte der CSU-Politiker, er habe kein Verständnis dafür, dass die Haftstrafe des mutmaßlichen CSD-Attentäters zur Bewährung ausgesetzt wurde. Dobrindt forderte außerdem für Gefährder Einschränkungen der Bewegungsfreiheit. Man könne mit elektronischen Fußfesseln arbeiten. Die Möglichkeit, Gefährder in Präventivhaft zu nehmen, halte er für zwingend notwendig, so Dobrindt weiter. Bundeskanzler und CDU-Chef Merz hat mehrere Personalentscheidungen in Regierung und Partei bestätigt. Der bisherige parlamentarische Geschäftsführer Steffen Bilger wird Nachfolger von Patrick Schnieder als Verkehrsminister. Carsten Linnemann wurde offiziell als neuer Gesundheitsminister vorgestellt. Seinen Posten als Generalsekretär übernimmt die bisherige CDU-Schatzmeisterin Franziska Hoppermann aus Hamburg. Wirtschaftsstaatssekretärin Konnemann wird ins Digitalministerium versetzt. Die US-Regierung hat in Gerichtsunterlagen eingeräumt, sie habe Klimafördermittel in Milliardenhöhe wegen der politischen Ausrichtung der Empfänger gestrichen. Betroffen waren 16 Bundesstaaten, in denen bei der Wahl 2024 die Mehrheit für die demokratische Präsidentschaftskandidatin Harris gestimmt hatte. Aus der NDR-Nachrichtenredaktion Thomas Kuhlmann.
3: Die Zuschüsse seien ausschließlich aufgrund der politischen Identität der Empfänger aufgehoben worden, heißt es in den Unterlagen. US-Energieminister Wright und andere Regierungsvertreter hatten vorher erklärt, die Projekte seien gestrichen worden, weil sie nicht angemessen dazu beitrügen, den Energiebedarf des Landes zu decken oder weil sie keine sinnvolle Verwendung von Steuergeldern darstellten. Vertreter der Demokratischen Partei in den USA und Umweltorganisationen warfen der Regierung jetzt vor, den Staatsapparat für politische Zwecke zu missbrauchen.
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4: Es sind jetzt um die 16 Grad. Die Sonne, die geht auch in knapp 20 Minuten echt schon unter. Oh Gott. Vielleicht scheint sie noch ein bisschen bei euch. Ein paar Wolken. Es kann teilweise noch so ein bisschen regnen. Morgen wird es fast genauso wie heute, aber auf jeden Fall wärmer bei maximal 27 Grad. Ich habe keine Meldung für euch. Ich hoffe, ihr kommt geschmeidig durch.
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7: Was geht, Leute? Mein Name ist Simon, ihr seid bei Deutschrap Ideal, das Hip-Hop-Format der ARD. Wir geben euch regelmäßig exklusive Interviews, spannende Stories und in den nächsten 2 Stunden die besten Tracks gemixt von keinem geringeren als DJ Kitsune. Er hat diese Woche wieder einen exklusiven Mix aus UK, US und Deutschrap für euch am Start und es geht direkt los mit dem ersten Song, DJ Kitsune. Let's go!
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5: Let's go. Willkommen zurück. Mein Name ist Simon, ihr hört Deutschrap Ideal. Und eins steht fest, an Hip-Hop kommt man nicht mehr vorbei. Hip-Hop ist so groß und vielfältig wie nie zuvor. 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Und ihr seid jetzt gleich wieder mittendrin im Mix von DJ Kizung. Viel Spaß.
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5: Let's go. Welcome back bei Deutschrap Ideal. Mein Name ist Simon. 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Deutschrap Ideal, wer uns nicht findet, hat nie gesucht. Und wir machen jetzt weiter mit der DJ-Legende DJ Kizune. Let's go!
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0: Hip-Hop-Tracks. Wir sind wieder zurück bei Deutschrap Ideal und viele von euch kennen doch bestimmt diesen Sound. Jumper, make it jump. Wenn man das hört, ist klar, da kommt gleich eine krasse Produktion aus den Boxen. In der Doku Jumper vom Beatmaker zum Chartbreaker bekommt ihr einen einmaligen Einblick in die Arbeit von Leonard Östmann aka Jumper. Er hat es vom Hobby zum Millionenbusiness geschafft und produziert heute für die größten Acts der Szene, teilweise auch international. Und die Doku findet ihr natürlich in der ARD Mediathek. Mit Interviews von Bowser, Badmouth J, Takt 32 und vielen mehr. Und apropos Mucke, wir machen jetzt mit nicer Mucke weiter, gemixt von DJ Kizuma.
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2: Wunderschönen guten Abend, mein Name ist Simon. Ich habe das große Privileg, mit sehr vielen Leuten zu sprechen und Dinge zu erleben, die ich früher nur aus Playlisten oder aus Videos kannte. Und wenn ihr Bock habt, mir ein bisschen mehr über die Schulter zu schauen, dann checkt uns doch mal gerne bei Instagram ab. Dort bekommt ihr nicht nur die aktuellsten News aus der Szene, sondern auch jede Menge Behind-the-Scenes-Content. Ich kann euch auch unser Broadcast-Channel ans Herz legen. Hier erfahrt ihr auch als erstes, wer bei uns als nächstes im Interview ist oder was wir in der Redaktion so treiben. Und jetzt erfahrt ihr, welchen Song DJ Kizuna als nächstes für euch im Mix hat. Viel Spaß.
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7: Welcome back. Wir nähern uns dem Ende hier bei Deutschrap Ideal. Schön, dass ihr dabei wart. Checkt auf jeden Fall uns bei YouTube aus, bei Instagram, TikTok, auf allen Podcast-Plattformen eurer Wahl, in der ARD-Mediathek und so weiter und so fort. Ihr wisst ja, wer uns nicht findet, hat nie gesucht. Wir hören uns spätestens nächste Woche wieder hier im Radio. Macht's gut, bleibt gesund. Ich entlasse euch jetzt in die Nacht mit dem letzten Mix von DJ Kitsune. Mein Name ist Simon.
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1: Um 0 Uhr mit Milad Kupay. Nach dem Anschlag auf den Berliner Christopher Street Day hat Bundesinnenminister Dobrindt Konsequenzen gefordert. Der CSU-Politiker sprach sich in den ARD-Tagesthemen unter anderem dafür aus, die Bewegungsfreiheit von Gefährdern einzuschränken. Aus der Nachrichtenredaktion Rainer Glitz.
2: Man könne nicht komplett ausschließen, dass bekannte Gefährder wieder zur Tat schreiten, sagte Bundesinnenminister Dobrindt. Er habe deshalb kein Verständnis dafür, dass die frühere Haftstrafe des mutmaßlichen CSD-Attentäters von Berlin zur Bewährung ausgesetzt wurde. Gefährder sollten künftig nicht mehr nach dem Jugendstrafrecht behandelt werden. Dobrindt ist außerdem für Einschränkungen der Bewegungsfreiheit. Man könne mit elektronischen Fußfesseln arbeiten. Die Möglichkeit, Gefährder in Präventivhaft zu nehmen, halte er für zwingend notwendig. So der CSU-Politiker weiter.
1: Das Bundeskriminalamt stuft derzeit 410 Menschen als sogenannte islamistische Gefährder ein. Das hat ein BKA-Sprecher dem Redaktionsnetzwerk Deutschland gesagt. Hinzu kämen 65 im Bereich Rechtsextremismus und 17 im Bereich Linksextremismus. Als Gefährder gelten Menschen, denen größere Gewalttaten wie Anschläge zugetraut werden. Der BKA-Sprecher erklärte, dass die jeweils zuständigen Bundesländer eine Person als Gefährder oder als einen Unterstützer von Gefährdern einstufen. Wer zu welcher Gruppe gezählt werde, sei jeweils Ergebnis einer Einzelfallbetrachtung. Kanzler und CDU-Chef Merz hat mehrere Personalentscheidungen in Regierung und Partei bestätigt. Steffen Bilger wird Nachfolger von Patrick Schnieder als Verkehrsminister. Carsten Linnemann ist jetzt offiziell als neuer Gesundheitsminister vorgestellt worden. Seinen Posten als Generalsekretär übernimmt die bisherige CDU-Schatzmeisterin Franziska Hoppermann aus Hamburg. Wirtschaftsstaatssekretärin Konnemann wird ins Digitalministerium versetzt. Die Personalwechsel sorgen für Unruhe in der Fraktion und einigen Landesverbänden, vor allem in Schnieders Heimatverband Rheinland-Pfalz. Nach den Waldbränden in Spanien und Frankreich sind auch in Portugal mehrere Feuer ausgebrochen. Wie die Behörden mitteilten, kämpften dort mehr als 1000 Einsatzkräfte gegen die Flammen. Aus der Nachrichtenredaktion Gisela Former.
3: Betroffen sind der Norden und das Zentrum von Portugal. Löschflugzeuge und Hubschrauber sind gegen die Brände im Einsatz. Auch in Spanien und Frankreich gibt es noch keine Entwarnung. Die Feuer bei Madrid und Valencia in Spanien und an der französischen Atlantikküste sind noch nicht unter Kontrolle. Präsident Macron sprach den Menschen bei einem Besuch in Bordeaux Mut zu und rief zum Zusammenhalt auf. Mit Blick in die Zukunft sagte er, der Wald müsse anders wieder aufgeforstet werden, angepasst an die Herausforderungen des Klimawandels.
1: Das waren die Nachrichten. Und das Wetter in Deutschland, tagsüber heiter bis sonnig, 21 bis 34 Grad. Und die Zeit, es ist 0.03 Uhr.
4: Und wir schauen jetzt auf die Straßen und Autobahnen bei uns in Deutschland. Die A3 Köln Richtung Oberhausen ist zwischen dem Kreuz Ratingen-Ost und Kreuz Breitscheid wegen Reinigungsarbeiten aktuell noch gesperrt. Eine Umleitung führt euch über die U37. Die A8 Stuttgart Richtung Karlsruhe ist zwischen Heimsheim und Pforzheim Süd wegen Reinigungsarbeiten auch noch kurzzeitig gesperrt. Ihr werdet bei Heimsheim abgeleitet. Die A40 Duisburg Richtung Essen ist zwischen Mülheim an der Ruhr-Winkhausen und dem Dreieck Essen-Ost gesperrt. Das Ganze auch noch bis 5 Uhr. Dort wird ein Gerüst aufgebaut. Die A42, der Emscher Schnellweg Dortmund Richtung Kamp-Lindfort, ist zwischen dem Kreuz Essen-Nord und Bottrop-Süd bis 5 Uhr auch noch gesperrt. Auch hier wird ein Gerüst aufgebaut. Die A49 Gießen-Kassel zwischen Schwalmstadt und Neuenthal wegen Wartungsarbeiten bis 5 Uhr in beiden Richtungen gesperrt. Es gibt Umleitungen ab Borken über die U44 und Schwalmstadt über die U81. Die A71 Erfurt Richtung Suhl ist zwischen Arnstadt Süd und Stadt Ilm wegen Bauarbeiten bis 6 gesperrt. Die A270 Blumenthal Richtung Ilpol ist zwischen Bremen St. Magnus und Bremen Lesum nach einem Unfall aktuell dicht. Und auch dicht ist die B210 Wittmund Richtung Wilhelmshaven zwischen Jever Zentrum und Jever Ost Sillenstede. Das Ganze wegen Bergungsarbeiten. Euch da draußen eine gute Fahrt.
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4: Jo, hallo zusammen, eine neue junge Nacht der ARD steht an. Ich bin Nico Schmidt und ich habe mir gedacht, weil es heute am Tag ja später so heiß wird, ihr habt es ja gerade auch im Wetter gehört, bis zu 33 Grad zum Beispiel, auch in Süddeutschland, da machen wir eine nächtliche Sommerparty. Ne? So ein paar schöne Heißmacher und Abkühler, immer mal wieder im Wechsel, in dieser Nacht schon für euch dabei. Den Anfang machen jetzt Coldplay, Little Sims und Burna Boy. Die beten jetzt mit uns, dass unsere Ventilatoren und die Klimaanlagen später nicht den Geist aufgeben. We pray in der jungen Nacht.

Jo, hallo in die Runde. Heiko ist schon dabei, Sven ist schon dabei. Ihr meldet euch rein, 0221 567 89 111. Ihr kennt das Spiel, das ist eure Nummer zu mir ins Studio mit Text oder Sprachnachricht. Und ich glaube, das wird heute ein richtig schöner Dienstag, ne? Also ich sag mal, wir kriegen bis zu angenehme 20 Grad auf Rügen. Aber je tiefer wir quasi auf der Wetterkarte runtergehen, desto heißer wird es. Dresden heute 25 Grad, Frankfurt am Main 29, Stuttgart 30. Ja, moin. Also da geben wir und der Sommer uns mal wieder die Hand, so nach einer kurzen Unterbrechung, vertragen uns wieder. Aktuell sind wir auch schon sehr angenehm unterwegs. Ich sehe hier so 7 bis 16 Grad in ganz Deutschland. Wir können aber, nur wenn wir wollen, jetzt schon ein bisschen am Thermometer spielen, aber nur so ein Stück. Na, und dann steigern wir uns so Richtung 5 Uhr, würde ich sagen, immer mehr. Oh, merkt ihr? Merkt er? Ja, es steigt schon. Es steigt schon. Es liegt wohl auch im Namen. Sonny Fodera. Sonny. Unter anderem mit Think About Us.

0: Meine Timeline auf X, TikTok und Instagram, die ist immer noch voll mit total vielen Videos von der Comic-Con. Da ist am Wochenende wieder so viel passiert, ne? Also auf der weltgrößten Comic-Messe werden ja auch immer die neuesten Film-News enthüllt. Und ja, ich meine, da ich immer noch was Neues reinkriege in meinen Feed, muss ich auch noch mal ein bisschen was mit euch nachholen, habe ich mir gedacht. Also, wo fangen wir an? Es gab einen neuen Trailer zur dritten Staffel Die Ringe der Macht.
1: Der dunkle Herrscher ist dabei, eine neue Macht zu erschaffen. Ein Ring, sie alle zu knechten.
0: Ja, absolute Gänsehaut für die Die Hard Fans. Die Serie kommt am 11.11. raus. Und wenn wir mal zu Marvel blicken, Ryan Gosling, der wird der neue Ghost Rider. Habt ihr vielleicht auch schon gesehen, das Video, beziehungsweise mitgekriegt. Er spielt also das brennende Skelett in Lederjacke auf dem Motorrad. Finde ich cool. Was mich auch persönlich sehr freut, es wurde 6 Jahre nach dem Tod von Hauptdarsteller Chadwick Boseman ein neuer Black Panther-Film angekündigt. Das ist dann der dritte. Der soll im Dezember 28 in die Kinos kommen und dreht sich um T'Challas Sohn. Der wird also gespielt von David Johnson. Den könnt ihr vielleicht aus Filmen kennen wie Alien Romulus oder The Long Walk. Und für ihn war diese Casting-Entscheidung, dass er jetzt die Rolle kriegt, sehr emotional.
2: I want to say thank you so much.
0: Ja, da hört man es in der Stimme auch ein bisschen raus. War nicht das einzige Mal, dass er sich so an dem Wochenende bedankt hat. Ich bin aber ehrlich gespannt, wie sie das Ganze so zeitlich einordnen werden. Denn der Sohn von T'Challa, also der hat ja in Black Panther 2 einen Auftritt so am Ende. Und da ist er halt ein kleiner Junge. Also wirklich klein, ich glaube so 6-7 Jahre alt. Also mit allem Respekt, ne, der müsste 25 Jahre altern bis 2028. Nee, also ey Leute, das schaff nicht mal ich, obwohl ich mit Energy Drinks, Fast Food und der jungen Nacht ganz viel dafür tue.
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0: Da werden das Auto und der nächtliche Arbeitsplatz doch wieder zum Dancefloor mit Usher und More in der jungen Nacht. Allerdings schauen wir jetzt nochmal auf die Autobahn und Straßen bei uns in Deutschland. Die A3 Köln Richtung Oberhausen ist zwischen dem Kreuz Rating Ost und Kreuz Breitscheid wegen Reinigungsarbeiten gesperrt. Ihr habt eine Umleitung, das ist die U37. Die A7 Hannover Richtung Kassel ist zwischen Kassel Nord und Ost nach einem Unfall aktuell gesperrt. Auch gesperrt ist die 40 Duisburg-Essen zwischen Mülheim an der Ruhr Winkhausen und Dreieck Essen-Ost in beiden Richtungen. Das Ganze noch bis 5 Uhr. Auch die A42 ist gesperrt, und zwar Dortmund Richtung Kamp-Lintfort zwischen dem Kreuz Essen-Nord und Bottrop-Süd. Da wird ein Gerüst aufgebaut. Das Ganze geht wohl noch bis 5 Uhr. Die A49 Gießen-Kassel ist zwischen Schwalmstadt und Neuental wegen Wartungsarbeiten in beiden Richtungen bis 5 Uhr gesperrt. Ihr habt Umleitungen ab Borken über die U44 und ab Schwalmstadt über die U81. Die A71 Erfurt Richtung Suhl ist zwischen Arnstadt-Süd und Stadt-Ilm wegen Bauarbeiten bis 6 Uhr gesperrt. Und die A81 Singen Richtung Stuttgart ist zwischen Ehningen und Böbling Ost aktuell wegen eines Schwertransports dicht. Euch allen da draußen, wo es geht, eine gute Fahrt.
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0: Jawohl, das mit mir, Nico Schmidt, und der Niklas, der ist auch am Start, hat sich reingemeldet über die 0221 567 89111. Dürft ihr auch gerne jederzeit machen. Was geht denn bei euch wieder in dieser Nacht? Bereitet ihr euch auch schon auf den sonnigen Dienstag, also auf heute, vor? Zum Teil ja über 30 Grad wieder in Deutschland. Da schwitzen und pumpen wir uns richtig ein ab. Beste Vorbereitung dafür gibt's jetzt mit Disco Lines und Tinashe. No Broke Boys!

Sophie and the Giants, Purple Disco Machine, Paradise in der jungen Nacht der ARD. Cash, ohne kriminell zu werden, ganz schnell abstauben. Na? Was sind da, was gibt es da für Wege, wenn es halt eben wirklich nicht kriminell werden soll? Ich glaube, viele würden sagen, komm, wenn es ganz schnell sein soll und du brauchst ganz flotten Taler, mach dir Onlyfans. Ja, und auf die Idee ist jetzt auch ein Team von Biologen und Biologinnen gekommen, berichtet die New York Times. Die US-Regierung hat ihnen Geld für ihre Gelbbauchmurmeltierforschung, ja, gibt's, gekürzt. Deswegen gibt es jetzt Murmeltiere auf Onlyfans. Ein paar hundert Dollar hätten sie bislang über die Plattform eingenommen, sagt einer der Forscher der Zeitung. Um ihre Arbeit fortzusetzen, reicht das natürlich bei weitem nicht. Ist ja klar, da werden wir wahrscheinlich von Hunderttausenden von Dollar reden. Also grundsätzlich muss ich erstmal sagen, finde ich das sehr gut. Ja, das kommt nämlich dem ursprünglichen Sinn von Onlyfans ja wieder entgegen. Mehr Content für Fans von Artist, Sportlern, Murmeltieren, die man unterstützen will. Das Ganze ohne Sex, ohne Erotik. Dafür wirklich Props. Ich hoffe, da kommt auch gut was zusammen, damit man die Murmeltierforschung weiter in den USA unterstützen kann. Wenn ihr auch mal nach diesen Murmeltieren suchen wollt, Only Marms mit R, also weil Marmot, das ist Englisch für Murmeltier, ist verdammt wichtig in dem Fall. Sonst landet ihr wahrscheinlich bei Only Moms. Und ja, also Only Mom, das sieht dann wieder anders aus.

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0: So, was steht bei euch heute an diesem sonnigen Dienstag, der uns bevorsteht? Bis zu 30 Grad. Ich werde einfach nicht müde, das zu betonen. Ich finde es so geil, nach diesem kleinen Down, das wir hatten, dass jetzt wieder die Sonne so richtig zurückkehrt. Also ich werde safe heute Mittag, nachdem ich hier meine Nacht ausgeschlafen und vorher mit euch zusammen verbracht habe, dann auf meinem Balkon sitzen und die Traurede für meine Freunde Patrick und Lena vorbereiten. Die heiraten in ein paar Wochen und ja, die haben mich gefragt, ob ich einer der beiden Trauredner sein will. Hab ich natürlich ja gesagt. Freue ich mich drauf. Das kann was werden. Und ich glaube, bei ja, so 30 Grad auf dem Balkon und noch mit einem Ohr das Ding, eins live, Fritz, Enjoy oder Sputnik im Ohr, das Programm hören. Ich glaube, das kann gut werden. Das wird ein guter Vormittag. So, wir haben euch aber auch mal gefragt, welche Songs euch gerade so durch das gute Wetter begleiten und auch durch den heutigen Dienstag bringen sollen. Und Bianca hat da ja direkt einen Ohrwurm.
1: Hier ist Bianca. Mein absoluter Lieblingssong ist momentan vom Blumengarten. Du bist gut genug. Weil der einfach gute Laune macht, jeden Tag aufs Neue.
0: Absolut. Und ihr seid gut genug. Ja, singe ich dann auch auf Lenas und Patricks Hochzeit. Wahrscheinlich nach dem vierten oder fünften Spaßgetränk. Kann ich ja später üben bei dem geilen Wetter. Und jetzt auf jeden Fall auch mit euch zusammen.

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Vorsicht, Falschfahrer. Und zwar haben wir den auf der B9 Koblenz-Bonn zwischen Namedy und Bad Breisig. Da kommt euch ein Falschfahrer entgegen. Bitte rechts fahren, nicht überholen. B9 Koblenz-Bonn zwischen Namedy und Bad Breisig ist ein Falschfahrer unterwegs. Vorsicht bitte in beiden Richtungen.

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1: Und der Falschfahrer auf der B9 zwischen Namedy und Rheineck ist wieder weg. Die Falschfahrermeldung ist für euch aufgehoben. Oh, da kommt aber direkt der nächste rein. Anscheinend doch der gleiche. Falschfahrer B9, Koblenz-Bonn zwischen Andernach-Nord und Bad Breisig kommt euch ein Falschfahrer entgegen. B9, Koblenz-Bonn zwischen Andernach-Nord und Bad Breisig ist ein Falschfahrer unterwegs. Offensichtlich war man da im Verkehrsstudio bei uns ein bisschen zu voreilig leider. Also, bitte weiterhin vorsichtig fahren auf der B9, Koblenz-Bonn.

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1: Um 1 Uhr mit Christine Beit. Der Fachkräftemangel in Deutschland könnte sich nach Einschätzung des Instituts der deutschen Wirtschaft weiter verschärfen. Die Rheinische Post berichtet über eine entsprechende Studie des arbeitgebernahen Instituts. Aus der Nachrichtenredaktion Andreas Herler.
2: Der Grund liegt in neuen Entwicklungen bei der Migration. So kommen deutlich weniger Menschen nach Deutschland, zugleich verlassen mehr Menschen das Land. Die Nettozuwanderung, also Zuwanderung minus Abwanderung, ist laut der Studie innerhalb von 2 Jahren von 663.000 auf 235.000 Menschen gesunken. Es gäbe weniger Asylanträge und mehr Menschen aus osteuropäischen EU-Staaten zögen wieder in ihre Heimat. Außerdem verließen mehr Deutsche das Land. Das IW warnt, sollte die Abwanderung hochqualifizierter Fachkräfte zunehmen, könne das die Innovationskraft der deutschen Wirtschaft schwächen.
1: Nach dem Anschlag auf den Berliner Christopher Street Day will Bundesinnenminister Dobrindt stärker gegen Gefährder vorgehen. Er sagte in den ARD-Tagesthemen, für sie solle nicht mehr das Jugendstrafrecht gelten können. Zudem dürften sie nicht mehr auf Bewährung in Freiheit kommen. Außerdem plädiert Dobrindt für einen verstärkten Einsatz elektronischer Fußfesseln und eine Präventivhaft für Gefährder sei aus seiner Sicht zwingend notwendig. Der neue britische Premierminister Burnham hat als ersten ausländischen Staatsgast den ukrainischen Präsidenten Zelensky empfangen. Dabei hat er ihm weitere Unterstützung und neue Drohnentechnologie zugesagt. Aus London, Franziska Hoppen.
3: Russland solle keinen Zweifel an der Entschlossenheit der Briten haben, die nicht nachgeben würden, bis ein dauerhafter und gerechter Frieden für die Ukraine erreicht sei. Burnham machte auch klar, dass Großbritannien weiter die sogenannte Koalition der Willigen an der Seite Frankreichs anführen werde. Ein Zusammenschluss von mehr als 30 Ländern, die die Ukraine langfristig militärisch und sicherheitspolitisch unterstützen wollen. Gemeinsam besuchten Burnham und Zelensky einen Marinestützpunkt in Portsmouth an der Südküste Englands. Großbritannien kündigte zudem an, der Ukraine die Rechte an einer neuen Technik zur elektronischen Störung russischer Luftabwehrsysteme zu überlassen.
1: Zahlreiche Gemälde berühmter Maler wie Monet, Picasso und Renoir werden im Oktober auf der internationalen Kunstmesse Art Basel versteigert. Der Gesamtwert bis zu 43 Millionen Euro. Das hat das Auktionshaus Christie's mitgeteilt. Demnach werden die rund 60 Werke vorher bei Christie's in Paris noch ausgestellt. Sie gehörten bisher zu der Sammlung eines französischen Kunsthändlers. Das Wetter für Deutschland. In der Nacht im Norden und Osten teils noch wolkig, aber kaum Regen. Die Tiefstwerte 16 bis 8 Grad. Tagsüber im Norden und Nordosten Wolkenfelder und Sonne, selten Regen. Sonst sonnig mit nur wenigen lockeren Wolken. Dazu bis 33 Grad. Die Zeit 1.03 Uhr.
4: Und wir gehen rein in die junge Nacht der ARD um 1.03 Uhr mit einem Falschfahrer. B9, Koblenz-Bonn, zwischen Andernach Nord und Bad Breisig ist weiterhin ein Falschfahrer unterwegs. Bitte rechts fahren, nicht überholen. B9, Koblenz-Bonn, zwischen Andernach Nord und Bad Breisig ist ein Falschfahrer unterwegs. Die A3, Köln Richtung Oberhausen, ist zwischen dem Kreuz Ratingen-Ost und Kreuz Breitscheid wegen Reinigungsarbeiten weiterhin gesperrt. Ihr habt eine Umleitung, die U37. Die A7, Hannover Richtung Kassel, ist zwischen Kassel-Nord und Ost nach einem Unfall gesperrt. Die A40 Duisburg-Essen ist zwischen Mülheim an der Ruhr, Winkhausen und dem Dreieck Essen-Ost in beiden Richtungen bis 5 Uhr dicht. Auch bis 5 Uhr gesperrt ist die A42 Dortmund Richtung Kamp-Lintfort zwischen dem Kreuz Essen-Nord und Bottrop-Süd. Dort wird ein Gerüst aufgebaut. Die A49 Gießen-Kassel ist zwischen Schwalmstadt und Neuental ebenso bis 5 Uhr gesperrt in beiden Richtungen. Ihr habt Umleitungen ab Borken über die U44 und ab Schwalmstadt über die U81. Die A71 Erfurt Richtung Suhl ist zwischen Arnstadt Süd und Stadt Ilm wegen Bauarbeiten noch bis 6 Uhr dicht. Und auch aktuell gesperrt ist die A81 Singen Richtung Stuttgart zwischen Ehningen und Böblingen Ost. Das Ganze, weil da ein Schwertransport unterwegs ist. Euch da draußen, wo es geht, eine gute Fahrt.
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4: 0221 567 89111. Gerne reinmelden, wie ihr die Nacht verbringt. Tobi hat geschrieben: Moin, ich bin heute mal wieder mit dem Bus unterwegs, um einen Musikverein vom Schützenfest abzuholen. Das letzte Mal für diese Saison. Ja, Schützenfeste enden jetzt also. Liebe Grüße von Tobi aus dem Sauerland und auch Gruß an alle, die noch wach sind. Grüße auch von Niklas an seine Freunde Roman und Dimitri. Und von mir gibt's auch noch einen Gruß Ich bin der Nico Schmidt, stelle mich natürlich auch nochmal gerne vor. Und das in musikalischer Form, allerdings bitte nicht wortwörtlich nehmen, einfach nur zuhören. Sienna Spyro, Die on This Hill.

0: So, jetzt ist er weg. Der Falschfahrer auf der B9, Koblenz-Bonn. Zwischen Andernach Nord und Bad Breisig. Jetzt ist hier alles grün in meinem System. Jetzt passt's. Dort ist kein Falschfahrer mehr unterwegs.
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0: 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Wenn ich da so eine Folge auf YouTube sehe, dann denke ich mir das auch über Phyllis Tarstan. 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
6: Wisst ihr, wenn ich noch merke, dass ich eine Frau bin, wenn ich zum Frauenarzt gehe, weil da Frau dran steht, ist mein Arzt. Geil, gehe ich hin. Männer haben sowas nicht. Die haben Urologen. Deswegen gehen sie auch nicht hin. Ja. Und hier sind ein paar Männer, ich find's wirklich unfair. Ich find's unfair, liebe Männer. Ich finde, es sollte auch so einen richtigen Männerarzt geben, Alter, oder? So einen richtigen Männer, ja, Mann! Männerarzt, ey! Richtiger Männerarzt mit so einem Uppercut im Logo, so ein Männerarzt. Ja. Mit so einem Hau den Lukas an der Tür. So ping, nur die Stärksten kommen rein. Und die Schwachen müssen zum Kinderarzt, Alter, weg mit denen. Weg mit den Pussys, ey.
0: Mehr von Phyllis Tarstan in der jungen Nacht, ARD Sounds oder der ARD Mediathek für euch.

Unforgettable. Robin Schulz mit Unforgettable in der jungen Nacht. Und ich habe jetzt für euch mal wieder Samba in der Playlist. My Body Isn't Ready spiele ich euch als nächstes. Und da dachte ich mir, als ich das gerade gesehen habe, Mensch, wie wär's denn mal mit Tickets für ein Konzert von Samba? Habe ich noch nicht live gesehen, muss bestimmt arg gut sein, richtig gut. Habe ich so im Gefühl. Und dann dachte ich, gucke ich einfach mal schnell mal gegoogelt. Für mich und für euch auch habe ich gesehen, hier demnächst in Deutschland, Superblum 2026, die Concerts. Samba und Ennio als Double Act, Support Act. Guck mal beim Ticketanbieter meines Vertrauens. Sehe, ja gut, Kategorie 1, Front of Stage, ganz vorne an der Bühne, 108 Euro Stehplatz. Ansonsten ein bisschen weiter da hinten, auch zum Stehen, 78 Euro. Ja, eigentlich gar nicht schlecht, ne? Also, gut, ist immer noch sehr teuer an der Stelle, aber man kann ja drüber nachdenken. So, wann findet das Ganze statt und vor allem auch wo? Am 1. September, 19 Uhr, München Olympiapark. Ja, gut. Also für alle von euch, die in Süddeutschland und vor allem auch in München oder in Bayern leben, herzlichen Glückwunsch. Ihr habt da gute Chancen. Ich habe mal gerade nachgeguckt, so hier in meinen Dienstplan, mach den Tab nochmal auf. 1. September 2026. Was mache ich da? Ja, natürlich, klar. Die junge Nacht moderieren. Also die erste auf den zweiten. Ja, gut. Ich finde, ihr seid natürlich immer die bessere Alternative. Das ist ja vollkommen klar. Und deswegen schiebe ich das mal wieder nach hinten an und höre einfach gemeinsam mit euch zusammen hier in der jungen Nacht den Samba aus der Playlist vom Band. Wenn ich ihn schon nicht live sehen kann, dann eben mit euch zusammen. My Body Isn't Ready.

0: So, dann schauen wir mal, wie perfekt es für euch auf den Straßen und Autobahnen aussieht. Nicht ganz 8 Meldungen habe ich für euch. Die erste kommt von der A3 Köln Richtung Oberhausen zwischen dem Kreuz Rating Ost und dem Kreuz Breitscheid. Ist eine Sperrung wegen Reinigungsarbeiten. Das Ganze führt euch über die U37, falls ihr eine Umleitung braucht. Die A7 Hannover Richtung Kassel ist weiterhin zwischen Kassel Nord und Ost nach einem Unfall gesperrt. Ebenso dicht noch bis 5 Uhr in beiden Richtungen ist die A40 und zwar zwischen Mülheim, Anderruhr, Winkhausen und dem Dreieck Essen-Ost. Die A42 Emscher Schnellweg. Dortmund Richtung Kamp-Lintfort ist zwischen dem Kreuz Essen-Nord und Bottrop-Süd bis 5 Uhr gesperrt, da wird ein Gerüst aufgebaut. Auf der A46 Arnsberg-Neheim Richtung Brilon haben wir zwischen Freienohl und Enste 3 Kilometer stockend. Die A49 Gießen-Kassel ist zwischen Schwalmstadt und Neuental wegen Wartungsarbeiten bis 5 Uhr in beiden Richtungen gesperrt. Umleitungen führen ab Borken über die U44 und die U81 über Schwalmstadt. Dann die A71 Erfurt Richtung Suhl zwischen Arnstadt Süd und Stadt Ilm wegen Bauarbeiten noch bis 6 Uhr gesperrt. Und zum Schluss die A81 Singen Richtung Stuttgart ist zwischen Ehningen und Böblingen Ost wegen eines Schwertransports gesperrt. Euch da draußen, wo es geht, eine gute Fahrt.
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0: Jo, und auch dabei bin ich. Ich bin Nico Schmidt und das ist Self-Aware von Tampa City. Und gleich noch Bruno Mars, I Just Might. Und dann sprechen wir darüber, was Olivia Rodrigo mit dem neuen Spider-Man-Film zu tun hat.

0: Also das nenne ich mal ein Crossover. Damit hätten wahrscheinlich Fans nun wirklich nicht gerechnet. Olivia Rodrigo im neuen Spider-Man-Trailer. Also ihre Musik. Hört mal rein.
1: I don't know if you're the real Spider-Man.
2: You just have to trust me.
0: Ja, wollte ich doch sagen, kennen wir doch. Stupid Song im neuen Spider-Man-Trailer, der am Wochenende bei der Comic-Con in San Diego, haben wir vorhin auch schon mal drüber gesprochen, gezeigt wurde. Und jetzt geht natürlich das ganze Internet steil. Heißt das etwa, sie hat einen Song für den Film geschrieben? Was meinst du denn, Claudi Franzen aus unserem Junge-Nacht-Team?
3: Ich sag mal so, Olivia Rodrigo macht selten Dinge einfach so random, sagt sie auch selbst.
4: Yes, I try to be very intentional.
3: Sie hat auch gerade echt ein Händchen für gute Business-Deals. Sie ist mit ihrem Logo auf dem FC Barcelona-Trikot gewesen, hat ihre eigenen Fortnite-Skins und einfach 5 eigene Lego-Sets bekommen. Und dass jetzt einer ihrer Songs in einem Spider-Man-Trailer auftaucht, halten Fans für ein Zeichen. Der Account Spider-Man Movie folgt auch neuerdings Livy's HQ auf TikTok. Das ist Olivia Rodrigos offizieller Fan-Account. Und es gab auf so einer ersten vorläufigen Tracklist für ihr Album You Seem Pretty Sad for a Girl So in Love einen Song, der nach einer Figur aus der Serie The Handmaid's Tale benannt war, Serena Joy. Und der hat es dann aber nachher nicht aufs Album geschafft. Ist also immer noch unreleased und eventuell für etwas anderes gedacht.
0: Na gut, dann sehen wir ab Mittwoch in Spider-Man Brand New Day, ob's geklappt hat, und hören jetzt aber schon mal Stupid Song.

Ihr merkt, wie die Temperaturen steigen. Die Swedish House Mafia geben euch Festival-Vibes mit Don't You Worry Child um 1.47 Uhr. Und wir legen direkt nach DJ Goja aus Rumänien mit Mi Chico. Wir drehen ein bisschen mehr an den Temperaturen. Es wird immer wärmer in der jungen

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1: Um 2 Uhr mit Christine Beidt. Nach dem Anschlag auf dem Christopher Street Day in Berlin rückt der Umgang mit sogenannten Gefährdern wieder mehr in den Fokus. Das Bundeskriminalamt stuft zurzeit 410 Menschen in Deutschland als islamistische Gefährder ein, wie das Redaktionsnetzwerk Deutschland meldet. Marc Geisler berichtet.
2: Neben den islamistischen Gefährdern gibt es aktuell auch 65 eingestufte Personen aus dem Bereich Rechtsextremismus und 17 aus dem Bereich Linksextremismus. Das BKA betont aber auch, die Zahl der Gefährder allein sagt nichts darüber aus, wie groß die tatsächliche Gefahr eines Anschlags ist. Als Gefährder gelten Personen, denen die Sicherheitsbehörden schwere Straftaten wie einen Anschlag zutrauen. Dabei ist die Einstufung erst einmal nur eine reine Gefahrenbewertung. Entscheidend sind dabei Hinweise aus bisherigen Ermittlungen, bestehende mögliche Kontakte oder frühere Aktivitäten.
1: Der Fachkräftemangel in Deutschland könnte sich weiter verschärfen. Das zeigt eine Studie des Instituts der deutschen Wirtschaft, über die die Rheinische Post berichtet. Demnach ist die Nettozuwanderung, also Zuwanderung minus Abwanderung, innerhalb von 2 Jahren von rund 660.000 auf 235.000 Menschen gesunken. Sollte dabei verstärkt hochqualifiziertes Personal Deutschland verlassen, könnten sich laut Institut die Engpässe am Arbeitsmarkt verschärfen. Die Vereinten Nationen sorgen sich, dass die Zahl der weltweiten HIV-Infektionen wieder steigen könnte. Der Grund: deutliche Einschnitte bei den Finanzmitteln. Insgesamt sei die Unterstützung im vergangenen Jahr um 18% auf 7,3 Milliarden Dollar gesunken, teilte die zuständige UN-Organisation mit. Das sei der niedrigste Stand seit fast 2 Jahrzehnten. Dutzende US-Technologieunternehmen haben eine Sicherheitsallianz gegründet, darunter IBM, Nvidia und Microsoft. Hintergrund ist ein Hackerangriff, ausgeführt von einer künstlichen Intelligenz. Die Firmen wollen KI-Modelle entwickeln und frei zugänglich machen, die Cyberangriffe erkennen und abwehren können. Aus Los Angeles, Reinhard Spiegelhauer.
3: Dabei geht es unter anderem um gemeinsame Standards für die Absicherung von KI-Agenten, sogenannte Sandbox-Testumgebungen und um definierte Protokollstrukturen, um Handlungen von KI-Agenten genau nachvollziehen zu können. Knapp 40 Unternehmen sind Gründungsmitglieder der Initiative. Nicht dazu gehören bislang allerdings die renommiertesten KI-Entwickler OpenAI, Google und Anthropic. Die Trainingsergebnisse ihrer Modelle sind nicht öffentlich zugänglich.
1: Das Wetter für Deutschland. In der Nacht im Norden und Osten teils noch wolkig, aber kaum Regen. Die Tiefstwerte 16 bis 8 Grad. Tagsüber im Norden und Nordosten Wolkenfelder und Sonne, sonst sonnig mit nur wenigen lockeren Wolken, dazu bis 33 Grad. Die Zeit 2.03 Uhr.
4: Und wir blicken jetzt auf die Autobahnen und Straßen bei uns in Deutschland. Die A3 Köln Richtung Oberhausen ist zwischen dem Kreuz Ratingen Ost und dem Kreuz Breitscheid wegen Reinigungsarbeiten weiterhin gesperrt. Ihr habt eine Umleitung, das ist die U37. Die A7 Hannover Richtung Kassel ist zwischen Kassel Nord und Ost weiterhin nach einem Unfall gesperrt. Auch dicht ist die A40 in beiden Richtungen Duisburg-Essen zwischen Mülheim an der Ruhr Winkhausen und dem Dreieck Essen-Ost. Das Ganze noch bis 5 Uhr. Die A42 Dortmund Richtung Kamp-Lintfort ist zwischen dem Kreuz Essen-Nord und Bottrop-Süd ebenfalls bis 5 Uhr gesperrt. Da wird ein Gerüst aufgebaut. Die A46 Arnsberg-Neheim Richtung Brilon ist zwischen Bestwig und Olsberg etwa 10 Minuten nichts gesperrt. Da kommen 10 Minuten oben drauf. 3 Kilometer Stau. Sorry, wenn man immer so im Modus ist, die ganzen Sperrungen vorzulesen. Da bleibt der Satzbau relativ gleich. Die A49 Gießen-Kassel ist zwischen Schwalmstadt und Neuental wegen Wartungsarbeitungen bis 5 Uhr in beiden Richtungen gesperrt. Umleitungen führen ab Borken über die U44 und ab Schwalmstadt über die U81. Die A71 Erfurt Richtung Suhl ist zwischen Arnstadt Süd und Stadt Ilm wegen Bauarbeiten bis 6 Uhr gesperrt. Und die A81 Singen Richtung Stuttgart ist zwischen Ehningen und Böblingen Ost wegen eines Schwertransports ebenfalls noch gesperrt. Euch allen da draußen eine gute Fahrt.
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4: Mit mir Nico Schmidt und Kamerad Be Mine. Yeah.